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1: Mit Richard Wagner und der Ouvertüre zu seiner Oper Rienzi starten wir in diese Stunde. Andrés Orozco Estrada dirigiert das Sinfonieorchester des Hessischen Rundfunks.

Das HR-Sinfonieorchester unter Leitung von Andrés Orozco Estrada. 2017 im Kloster Eberbach. Mit der Ouvertüre zur Oper Rienzi von Richard Wagner. Als nächstes nun das Nonett Opus 38 von Louis Farranque. Wir hören Stephanie Winker Flöte, Céline Moinet Oboe, Matthew Hunt Klarinette, Olivier Darbellay Horn, Diego Kenner Fagott, Erika Malisma Violine, Harjolf Schlichtig Viola, Peter Bruns Violoncello und Gunnars Upadnieks Kontrabass.

Das war das Nonette S-Dur, Opus 38 von Louis Farranque. In einem Live-Mitschnitt von 2017 aus dem Theater in Kempten. An der Flöte Stephanie Winker, an der Oboe Céline Moinet, an der Klarinette Matthew Hunt. Olivier Darbellay spielte das Horn, Diego Kenner Fagott, Erika Malisma Violine, Harjolf Schlichtig Viola, Peter Bruns Violoncello und Gunas Upadnieks Kontrabass. ARD Nachtkonzert, 2.47 Uhr. Hier ist die Orchestersuite Hamburger Ebb und Flut von Georg Philipp Telemann. Das Orchester Le Concert des Nations unter Leitung von Jordi Savall.

Bertoldi ist unser nächster Komponist. Wir haben seine Cellosonate Nummer 1 für Sie in einer Aufnahme mit Julian Arp Violoncello und Kaspar Franz Klavier.

Julian Arp und Kaspar Franz im ARD-Nachtkonzert mit der Cellosonate Nummer 1 B-Dur Opus 45 von Felix Mendelssohn Bartholdy. Die 5 Etudes Tableaux von Sergei Rachmaninow, jetzt in einer Orchesterbearbeitung von Ottorino Respighi. Das BBC Philharmonic Manchester unter Leitung von Gian Andrea Noseda.

Das BBC Philharmonic Manchester, dirigiert von Gian Andrea Noseda, mit den 5 Etüd-Tableaus von Sergei Rachmaninow. Es wird gleich 4 Uhr. Bis zu den Nachrichten hören wir noch den Danse Bohémienne von Claude Debussy, interpretiert von Paul Crossley.

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1: Um 4 Uhr mit Wolfgang Berger. Nepal und das angrenzende Tibet melden nach der verheerenden Flutwelle 160 Tote. Hunderte Menschen werden noch vermisst. Aus Hyderabad, Lena Bodewein.
2: Vor allem Touristen, die in der Himalaya-Region im Norden von Nepal unterwegs waren, werden vermisst. Auch 100 indische Pilger auf dem Weg zu einem als heilig verehrten Berg gehören dazu. Als die Flutwelle sich durch die Täler stürzte, wurden Menschen, Autos, Häuser mitgerissen, mindestens 19 Brücken weggespült und 13 Wasserkraftwerke zerstört. Die Ursache für die Sturzflut sehen Forschende in einem Gletscherabsturz. Eine riesige Eismasse sei hunderte Meter herabgestürzt und hätte dadurch eine Lawine aus Eis und Geröll in Gang gesetzt.
1: Meta hat die Social-Media-Konkurrenz aufgerufen, ebenfalls Beschränkungen für Jugendliche einzuführen. Der Konzern erklärte, auch Snapchat, TikTok und YouTube sollten zeit- und nächtliche Zugangssperren erlassen. Das hatte Meta laut Gerichtsunterlagen in einem Vergleich mit 29 US-Bundesstaaten zugesagt, die den Konzern wegen Suchtgefahren verklagt hatten. Außerdem ergab der Vergleich, dass die Instagram- und Facebook-Mutter umgerechnet mehr als 14 Milliarden Euro zahlt. Das Geld soll an psychosoziale Projekte gehen. Nach dem Bundeskabinett wollen nun die Spitzen von Union und SPD über die von der Regierung geplanten Reformen sprechen. Hauptthemen werden Rente und Pflege sein. Bundeskanzler Merz hat gerade noch mal betont, dass er die abschlagsfreie Rente nach 45 Beitragsjahren abschaffen will, trotz Widerstand auch aus den eigenen Reihen. BR-Recherchen haben eine Sicherheitslücke in deutschen Mobilfunknetzen aufgedeckt. Es genügte ein einzelner Anruf, um an genaue Geräteinformationen von Smartphones zu kommen. Aus München, Maximilian Zierer.
3: Nach Recherchen des Bayerischen Rundfunks betraf die Sicherheitslücke die Mobilfunknetze von Telekom, Vodafone und Telefonica O2. Im Hintergrund übermittelten die Netze oftmals sensible Informationen über das Smartphone des Angerufenen an den Anrufer, darunter die E-Mail-Kennnummer oder Angaben zu Betriebssystemversion und Handymodell. In einem Test konnten BR-Reporter so an Geräteinformationen des CDU-Bundestagsabgeordneten Roderich Kiesewetter gelangen, der im Auswärtigen Ausschuss sitzt. Kiesewetter sprach im BR-Interview von einem gravierenden Einfallstor für ausländische Nachrichtendienste.
1: Die 4 deutschen Clubs in der Fußball-Champions League erfahren am Abend, wer ihre Gegner sind. Im Fürstentum Monaco werden die Paarungen für Bayern München, Dortmund, Leipzig und Stuttgart ausgelost. Der erste Spieltag der Ligaphase beginnt dann Dienstag in einer Woche. Das waren die Nachrichten. Das Wetter in Deutschland: tagsüber teils heiter, im Westen öfter Schauer und Gewitter, 22 Grad an der Ostsee bis 34 Grad am Oberrhein. Am Freitag unbeständig, im Südosten länger freundlich, bei 20 bis 30 Grad. Es ist 4.03 Uhr.
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4: François Duvienne, Leonardo Leo und Niccolò Paganini sind die drei Komponisten dieser Stunde. Von François Duvienne hören wir das Flötenkonzert Nummer 7 E-Moll. Giovanni Antonini dirigiert das Kammerorchester Basel, der Solist ist Emmanuel Pahut.

Emmanuel Pahü und das Kammerorchester Basel unter Leitung von Giovanni Antonini im Jahr 2017 im Kurhaus Bad Wörishofen. Mit dem Flötenkonzert Nummer 7 von François de Vienne. Les Arts Florissants singen jetzt das Miserere für achtstimmigen Doppelchor von Leonardo Leo. Die Leitung hat Paul Agnew.

Das Miserere von Leonardo Leo mit Les Arts Florissants unter Leitung von Paul Agnew. 4.40 Uhr wurde es damit. In unserem ARD-Nachtkonzert jetzt die Sonata Varsavia von Niccolò Paganini in der Orchestrierung von Pietro Spada. Riccardo Muti dirigiert die Wiener Philharmoniker, an der Solovioline Gidon Krämer.

Gidon Kremer war der Solist in der Sonata Varsavia von Niccolò Paganini. Das war eine Orchestrierung von Pietro Spada. Die Wiener Philharmoniker spielten unter Leitung von Riccardo Muti. Bis zu den Nachrichten jetzt noch die Tarantella aus der Suite Italienne von Igor Strawinsky mit Viktoria Mulova und Katja Labeck.

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1: Um 5 Uhr mit Wolfgang Berger. Nepal und das angrenzende Tibet meldet nach der verheerenden Flutwelle 160 Tote. Hunderte Menschen werden noch vermisst. Aus Hyderabad, Lena Bodewein.
2: Vor allem Touristen, die in der Himalaya-Region im Norden von Nepal unterwegs waren, werden vermisst. Auch 100 indische Pilger auf dem Weg zu einem als heilig verehrten Berg gehören dazu. Als die Flutwelle sich durch die Täler stürzte, wurden Menschen, Autos, Häuser mitgerissen, mindestens 19 Brücken weggespült und 13 Wasserkraftwerke zerstört. Die Ursache für die Sturzflut sehen Forschende in einem Gletscherabsturz. Eine riesige Eismasse sei hunderte Meter herabgestürzt und hätte dadurch eine Lawine aus Eis und Geröll in Gang gesetzt.
1: Meta, die Social-Media-Konkurrenz, aufgerufen, ebenfalls Beschränkungen für Jugendliche einzuführen. Der Konzern erklärte, auch Snapchat, TikTok und YouTube sollten zeit- und nächtliche Zugangssperren erlassen. Das hatte Meta laut Gerichtsunterlagen in einem Vergleich mit 29 US-Bundesstaaten zugesagt, die den Konzern wegen Suchtgefahren verklagt hatten. Außerdem ergab der Vergleich, dass die Instagram- und Facebook-Mutter umgerechnet mehr als 14 Milliarden Euro zahlt. Das Geld soll an psychosoziale Projekte gehen. Nach dem Bundeskabinett wollen nun die Spitzen von Union und SPD über die von der Regierung geplanten Reformen sprechen. Hauptthemen werden Rente und Pflege sein. Bundeskanzler Merz hat gerade noch mal betont, dass er die abschlagsfreie Rente nach 45 Beitragsjahren abschaffen will. Trotz Widerstand auch aus den eigenen Reihen. BR-Recherchen haben eine Sicherheitslücke in deutschen Mobilfunknetzen aufgedeckt. Es genügte ein einzelner Anruf, um an genaue Geräteinformationen von Smartphones zu kommen. Aus München, Maximilian Zierer.
3: Nach Recherchen des Bayerischen Rundfunks betraf die Sicherheitslücke die Mobilfunknetze von Telekom, Vodafone und Telefonica O2. Im Hintergrund übermittelten die Netze oftmals sensible Informationen über das Smartphone des Angerufenen an den Anrufer, darunter die E-Mail-Kennnummer oder Angaben zu Betriebssystemversion und Handymodell. In einem Test konnten BR-Reporter so an Geräteinformationen des CDU-Bundestagsabgeordneten Roderich Kiesewetter gelangen, der im Auswärtigen Ausschuss sitzt. Kiesewetter sprach im BR-Interview von einem gravierenden Einfallstor für ausländische Nachrichtendienste.
1: Die vier deutschen Clubs in der Fußball-Champions League erfahren am Abend, wer ihre Gegner sind. Im Fürstentum Monaco werden die Paarungen für Bayern München, Dortmund, Leipzig und Stuttgart ausgelost. Der erste Spieltag der Ligaphase beginnt dann Dienstag in einer Woche. Das waren die Nachrichten. Das Wetter in Deutschland: tagsüber teils heiter, im Westen öfter Schauer und Gewitter, 22 Grad an der Ostsee bis 34 Grad am Oberrhein. Am Freitag unbeständig, im Südosten länger freundlich bei 20 bis 30 Grad. Jetzt ist es 5.03 Uhr.
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4: Wir wünschen einen schönen guten Morgen mit Felix Klieser und dem Württembergischen Kammerorchester Heilbronn.

der erste Satz aus dem Hornkonzert Nummer 1 von Joseph Haydn. Felix Klieser war der Solist, Ruben Gazarian dirigierte das Württembergische Kammerorchester Heilbronn. Darauf folgt das Violinkonzert B-Dur, Triumphverzeichnis 370 von Antonio Vivaldi, mit Dmitri Sinkowski und dem Orchester Il Pomodoro.

Dmitri Sinkowski und das Orchester Il Pomodoro mit dem Violinkonzert Riumverzeichnis 370 von Antonio Vivaldi. Um 5.22 Uhr kommen wir zu Michael William Belf und seiner Oper The Bohemian Girl. Hier die Ouvertüre daraus mit dem National Symphony Orchestra of Ireland. Die Leitung hat Richard Bonning.

Die Ouvertüre aus der Oper The Bohemian Girl von Michael William Belf mit dem National Symphony Orchestra of Ireland unter Leitung von Richard Bonning. Jetzt Linda Leine und Daria Marcinina mit dem Rondo für Klavier zu vier Händen, Deutschverzeichnis 608 von Franz Schubert.

Franz Schubert im ARD-Nachtkonzert. Das war sein Rondo, D-Dur, Deutschverzeichnis 608. Vierhändig interpretiert von Linda Leine und Daria Marcinina. 5.41 Uhr, wir kommen zu Arcangelo Corelli und seinem Concerto Grosso, Opus 6 Nummer 2. Christopher Hawkwood dirigiert das St. Paul Chamber Orchestra.

Christopher Hawkwood und das St. Paul Chamber Orchestra mit dem Concerto Grosso F-Dur Opus 6 Nummer 2 von Arcangelo Corelli. Beschließen wollen wir dieses Nachtkonzert mit einem Satz aus dem Klarinettenkonzert Nummer 1 von Karl Maria von Weber. Die Solistin ist Sabine Meyer.

Der dritte Satz aus dem Klarinettenkonzert Nummer 1 in F-Moll von Karl Maria von Weber. Wir hörten Sabine Meyer und die Staatskapelle Dresden unter Leitung von Herbert Blomstedt. Und das war's schon fast im ARD-Nachtkonzert. Als kleine Zugabe noch der slawische Tanz Opus 46 Nummer 7 von Antonín Dvořák. Es spielt das Budapest Festival Orchestra, die Leitung hat Ivan Fischer. Wir verabschieden uns und wünschen Ihnen noch einen schönen Donnerstag.

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1: Um 6 Uhr mit Milat Kupay. Nach den verheerenden Sturzfluten in Nepal und dem benachbarten Tibet steigt die Zahl der Opfer. Mittlerweile bestätigen die Behörden mehr als 160 Tote. Aus der NDR Nachrichtenredaktion Christiane Rüther.
2: Es sind dramatische Bilder. Eine riesige Sturzflut schwemmt Häuser, Straßen und Brücken davon. Mehrere hundert Menschen werden noch vermisst, darunter viele Urlauber. Die Region im Norden Nepals ist ein bekanntes Trekkingziel und berühmt für ihre spektakulären Himalaya-Landschaften. Außerdem sollen sich dort zahlreiche Pilger aufgehalten haben, die auf dem Weg nach Tibet waren. Ob auch Deutsche unter den Vermissten oder Toten sind, ist derzeit unklar. Aus dem Auswärtigen Amt hieß es, das gesamte Ausmaß der Sturzflut sei aktuell schwer abzuschätzen, die Lage sehr unübersichtlich.
1: Kurz vor Ende der parlamentarischen Sommerpause treffen sich heute und morgen die Fraktionsspitzen von SPD und CDU/CSU in Münster, um die Themen der nächsten Wochen und Monate vorzubereiten. Aus Berlin, Sabine Henkel.
3: Die Koalition will wichtige Reformen auf den Weg bringen und umsetzen, etwa zur Pflege und zur Rente. Bundeskanzler Merz hat klargemacht, dass er die sogenannte Rente mit 63 abschaffen will, also die abschlagsfreie Rente für Versicherte mit 45 Beitragsjahren. Darum gibt es Diskussionen, vor allem aus den Bundesländern im Osten kommt Protest. Die Fraktionen von Union und SPD sind gefordert, sich damit auseinanderzusetzen, wenn das Gesetz vorliegt. Es geht bei der Klausur unter anderem darum, sich grundsätzlich abzustimmen und Gemeinsamkeiten auszuloten.
1: Bundeskanzler Merz will den nächsten EU-Haushalt deutlich verkleinern. Für die Jahre 2028 bis 2034 schlägt die EU-Kommission ein Budget von knapp 1,8 Billionen Euro vor. Merz hält das für zu viel und will mehrere hundert Milliarden Euro einsparen. Dafür sucht er Verbündete und hat deshalb die Regierungschefs aus den Niederlanden, Dänemark, Österreich, Finnland und Schweden nach Berlin eingeladen. Gemeinsam wollen sie den Druck auf Brüssel erhöhen. Für Deutschland als größten Beitragszahler geht es dabei um viel Geld. Die Verhandlungen dürften aber schwierig werden, denn am Ende müssen alle 27 EU-Staaten dem Haushalt zustimmen. Der Großteil der Jugendlichen zwischen 12 und 17 Jahren steht laut einer neuen Studie Social Media grundsätzlich positiv gegenüber. Gleichzeitig befürwortet mehr als die Hälfte ein Verbot für unter 14-Jährige. Die Techniker Krankenkasse stellt heute die Ergebnisse einer Umfrage unter 1400 Jugendlichen vor. Aus Karlsruhe Anja Braun.
4: Immerhin 80% der befragten Jugendlichen glauben, dass ihnen Social Media eher gut tut. Sie tauschen sich auf den Plattformen mit Freundinnen und Freunden aus, finden dort Inspiration und auch den Zugang zu wichtigen Informationen. Gleichzeitig sind die 12- bis 17-Jährigen aber auch von Fake News, Mobbing, Beleidigungen und gewaltvollen oder herabsetzenden Videos genervt und finden das psychisch belastend. Auf die Frage, was ihnen helfen würde, um Social Media gut und sicher zu nutzen, nennt fast die Hälfte der Befragten spezielle Hinweise oder Takes zu den Gefahren von Social Media auf den Plattformen selbst. Auch etwa die Hälfte wünscht sich speziell geschulte Ansprechpersonen in der Schule. 43% würden gern mehr Gespräche mit den Eltern darüber führen und ähnlich viele meinen, dass ihnen Social Media Workshops oder Projekte helfen würden.
1: Die japanische Künstlerin Yayoi Kusama ist tot. Nach Angaben ihres Unternehmens starb sie bereits am 14. August im Alter von 97 Jahren in Tokio. Kusama zählt zu den wichtigsten Vertreterinnen und Vertretern der Soft Sculpture, also Skulpturen und dreidimensionale Kunstwerke aus nicht starren Materialien. Ihr Markenzeichen waren farbige Punkte, sogenannte Polka Dots. Anfang August ging in Köln eine Ausstellung mit Werken Kusamas mit einem Besucherrekord zu Ende. Die Retrospektive im Museum Ludwig zog mehr als 450.000 Kunstinteressierte an. Die Fußballerinnen des VfL Wolfsburg haben gute Chancen, auch in dieser Saison wieder in der Champions League zu spielen. Das Team von Trainer Stefan Lerch gewann das Qualifikationshinspiel gegen Inter Mailand mit 2:0. Im zweiten Spiel mit deutscher Beteiligung trennten sich Eintracht Frankfurt und Paris Saint-Germain 1:1. Die Rückspiele finden am kommenden Mittwoch statt. Das waren die Nachrichten. Das Wetter in Norddeutschland. Sonne und Wolken wechseln sich ab, dabei meist trocken. In Niedersachsen einzelne Schauer möglich. Temperaturen von 22 Grad auf Fehmarn bis 30 Grad in Osnabrück. Morgen wechselnd bis stark bewölkt, immer wieder auch kräftige Schauer und Gewitter. An der Ostsee vereinzelt stürmische Böen 21 bis 27 Grad. Und die Zeit 6.05 Uhr.
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5: Was macht Ihr Radiowecker am Donnerstag um kurz nach sechs? Er macht genau das, was er soll. Er weckt Sie nämlich nachdrücklich mit Musik von Wolfgang Amadeus Mozart. Guten Morgen.

Der dunkle Fluss als Bild für die Tiefen der Seele. Die dänische Musikerin Agnes Obel und Riverside auf NDR Kultur. 14 Minuten nach 6. Hier im Norden ist uns ja auch das Meer ganz nah. Als Gewässer mit vielen verschiedenen Stimmungen. Ein spielerisches, unberechenbares Element, so zeichnet es der französische Komponist Claude Debussy in seinen sinfonischen Skizzen La Mer. Im zweiten Satz können wir da beobachten, wie musikalische Motive auftauchen, sich aufbauen, brechen, verschwinden, wiederkehren, einander überlagern, eben wie Wellen auf dem Ozean oder an einem Strand. Jeu de vague. Claudio Abbado dirigiert das Festivalorchester aus Luzern.

0: Ein träumender Kontrabass, Reverie für Kontrabass und Klavier von Giovanni Bottesini mit Klaus Trumpf und Klaus Kerbach.
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0: 6:30, das ist heute wichtig. In Nepal hat es gestern eine Sturzflut gegeben. Dabei sind mindestens 162 Menschen gestorben. Außerdem werden hunderte Menschen vermisst. Die Flut wurde offenbar ausgelöst durch einen Gletscher, der abgeschmolzen und in einen Fluss gestürzt war. Meta hat die Social-Media-Konkurrenz aufgerufen, ebenfalls Beschränkungen für Jugendliche einzuführen. Der Konzern erklärte, auch Snapchat, TikTok und YouTube sollten zeit- und nächtliche Zugänge sperren lassen. Das hat Meta laut Gerichtsunterlagen in einem Vergleich mit 29 US-Bundesstaaten zugesagt, die den Konzern wegen Suchtgefahren verklagt hatten. Die japanische Künstlerin Yayoi Kusama ist im Alter von 97 Jahren gestorben. Sie war eine der bedeutendsten japanischen Künstlerinnen der Gegenwart, bekannt für riesige Installationen und farbenfrohe Bilder. Und das Wetter im Norden. Ein Mix aus Sonne und Wolken, später auch Schauer und Gewitter, vor allem in Niedersachsen und im Nordseeraum. 22 Grad an der Ostsee bis 26 Grad in Südniedersachsen.

0: Eine unserer Lieblingstrompeterinnen in diesem Jahr, Lucien Renaudin-Vary. Beim Schleswig-Holstein Musikfestival ist sie ausgezeichnet worden mit dem Nachwuchspreis, mit dem Leonard Bernstein Award. My Funny Valentine hat sie gespielt von Richard Rogers, hier zusammen mit dem Orchestre National de Lille unter Leitung von Roberto Rizzi Brignoli. Hier ist NDR Kultur, 6.37 Uhr. Mario Kopper, ein Tatortkommissar, der leidenschaftlich kochte. Mehr als zwei Jahrzehnte war das die Paraderolle des Schauspielers Andreas Hoppe an der Seite von Ulrike Volkerts als Lena Odenthal im Ludwigshafener Tatort. Jetzt ist Andreas Hoppe mit 66 Jahren nur gestorben. Anna Patacek mit einem Nachruf.
1: Mario Kopper und Lena Odenthal, das war nicht nur ein Ermittlerduo. Das ungleiche Paar lebte auch zusammen in einer WG. Dabei sollte es nur eine Übergangslösung sein, wie Kopper der Kollegin bei einer Fahrt auf einer Achterbahn eröffnete.
2: Bevor wir nach Hause fahren, solltest du eines wissen. In deiner Wohnung.
3: Was ist in meiner Wohnung?
2: Tja, also ich weiß auch nicht, wie ich es dir sagen soll. Ich wusste einfach nicht, wohin mit meinen Kisten. Also, deine Wohnung ist zurzeit auch meine Wohnung.
3: Was, Kopper, bist du verrückt?
4: Ja. Nein.
1: Mehr als 20 Jahre blieben die beiden ein Ermittlerpaar im Tatort aus Ludwigshafen. Kopper war der Typ mit der Vorliebe für italienische Sportwagen und gutes Essen. Schließlich hatte er zur Hälfte sizilianische Wurzeln, schenkte seiner Kollegin Rotwein ein zum Runterkommen. Er war der pragmatische Gegenpol zur taffen Lena Odenthal. Lange Haare, Kappe, graue Koteletten, groß, so kannte man ihn. Und so verschwammen mit der Zeit, wie so oft bei Tatort-Urgesteinen, die Grenzen zwischen Figur und Schauspieler, zumindest fürs Fernsehpublikum.
5: Also das ist natürlich über die Zeit mehr als eine Rolle. Trotzdem wusste ich immer noch, dass ich Andreas Hoppe bin und dass da ein Unterschied zu Mario Kopper ist, obwohl das viele nicht geglaubt haben. Aber es war tatsächlich so. Und es waren immerhin 57 Tatorte, also 57 Stück. Das fand ich ganz ordentlich. Das hat mich auch erschreckt, als ich dann erfahren habe, weil ich habe nicht mitgezählt, ehrlich gesagt.
1: Eher unfreiwillig war für Andreas Hoppe 2018 dann aber Schluss. Ulrike Volkerts als Lena Odenthal sollte fortan mit einer Kollegin ermitteln. Hoppe spielte daraufhin in anderen Fernsehrollen weiter und engagierte sich für den Umwelt- und Tierschutz in Jurys und als Botschafter. Seinen Hund nahm er auch mit zu Radiointerviews.
6: Der musste leider draußen bleiben, weil
5: ja, aber er
6: Tiere
5: durfte
6: und
5: mitkommen,
6: Kinder im Studio.
5: Ich lasse den immer so selten gerne alleine zu Hause.
1: Hoppe, der Naturfreund. Und das als West-Berliner Stadtkind, geboren 1960. Ein Schlüsselerlebnis, erzählte er gern, war eine Reise nach Kanada und sein Kontakt zu nordamerikanischen Ureinwohnern. Er selbst lebte nicht nur in Berlin, sondern auch auf einem kleinen Hof in Mecklenburg-Vorpommern, veröffentlichte ein Buch, Allein unter Gurken hieß das, in dem er seinen Versuch beschrieb, sich ein Jahr lang ausschließlich von Lebensmitteln zu ernähren, die aus einem Umkreis von maximal 100 Kilometern von seinem Wohnort entfernt stammten. Zur Schauspielerei war Hoppe eher zufällig gekommen, so reingerutscht, damals in der Schultheatergruppe.
5: Also ich habe das nicht mal befördert, sondern sollte dann einfach, ich weiß noch, das war die Zuhälterballade von Brecht und ich sollte die einfach mal probieren und dachte, na gut, dann probierst du das mal, war tierisch aufgeregt und es war auch ein bisschen zitterig, glaube ich. Und dann bin ich da reingerutscht und die haben mich gefragt, ob ich nicht mitmachen will und war dann in dieser Chansongruppe und war dann mit so Leuten, die damit schon ganz viel zu tun hatten und sich auch auskannten und in der Familie und so. Und bei mir, das ist keine Schauspieldynastie, sondern bei mir hatte niemand damit zu tun. Aber ich war dann so fasziniert, dass ich mich dann daraufhin so ein bisschen bewegt habe und einfach so neue Welten entdeckt habe.
1: Jetzt ist der Berliner Schauspieler Andreas Hoppe mit 66 Jahren gestorben.
0: Und Anna Patacek hat an ihn erinnert für NDR Kultur.

0: Musik von Joachim Raff, das Intermezzo aus seiner italienischen Suite mit Hans Stadelmeier und den Bamberger Symphonikern auf NDR Kultur. In Lüneburg an der Leuphana-Universität läuft seit gestern die Utopie-Konferenz 2026 unter dem Motto Großzügigkeit eine Utopie? Entgegenkommen in Zeiten der Verluste. 3 Tage lang gibt es dazu Veranstaltungen, Diskussionen und Workshops. Prominente Gastgeberin ist Maja Göpel, Forscherin, Ökonomin, Autorin. Unsere Welt neu denken, hat sie geschrieben. Ein anderes Buch von ihr, Werte, ein Kompass für die Zukunft. Warum es ihr bei der Konferenz in diesem Jahr besonders ums Thema Großzügigkeit geht, erklärt sie so.
1: Also wir machen diese Konferenz aktuell alle 2 Jahre und unter dem Oberthema Utopie, also was ist etwas Wünschenswertes, suchen wir mal so ein bisschen nach einem Thema, was es für uns runterbringt, wo wir häufig so ein bisschen drüber stolpern, sollte das überhaupt utopisch sein? Und warum ist es eigentlich aktuell scheinbar utopisch in dem Fall, großzügig zu sein? Und wir wollen eben immer so ein bisschen diese Dilemmata und diese Spannungsverhältnisse in der heutigen Debatte beleuchten und aufknacken und dabei aber ganz offensiv positives Menschenbild in den Mittelpunkt stellen.
0: Maja Göpel ist Gastgeberin der Utopie-Konferenz, die ist gestern in Lüneburg gestartet. Und Eindrücke von der Eröffnungsveranstaltung gibt es hier bei NDR Kultur in knapp einer Stunde. Jetzt ist es 6:51 Uhr.

0: David Russell hat hier Gitarre gespielt. Pavana Capriccio, Opus 12 vom spanischen Komponisten Isaac Albéniz.
1: Um 7 Uhr mit Milat Kupay. Nach der verheerenden Sturzflut in Nepal und Tibet befürchten die Behörden deutlich steigende Opferzahlen. Insgesamt würden auf beiden Seiten der Grenze mehr als 1.300 Menschen vermisst, hieß es. Offiziell wird die Zahl der Toten derzeit mit 162 angegeben. Aus Shanghai, Eva Lambi-Schmidt.
2: Ganze Ortschaften im Grenzgebiet von Nepal und China hat die Sturzflut unter Geröllmassen verschüttet. Das Ausmaß der Katastrophe wird erst mit den andauernden Rettungsmaßnahmen sichtbar werden. Hunderte Menschen werden vermisst. Für die Rettungskräfte ist es durch die zurückgebliebenen Schlammmassen schwer, an die Verschütteten ranzukommen. Von chinesischer Seite sind laut staatlichen Medien weitere Rettungskräfte auf dem Weg zum Unglücksort im Landesteil Tibet. Die Sturzflut hat in Nepal auch einen Ausgangspunkt einer für Touristen beliebten Trekkingroute getroffen. Die dortige Tourismusbehörde spricht von mehr als 650 vermissten Reisenden aus verschiedenen Ländern. Nach Angaben der US-Erdbebenwarte USGS hat ein Gletscherabbruch die Sturzflut ausgelöst.
1: Der Direktor des US-Geheimdienstes CIA Radcliffe hat bei seinem Besuch in Moskau offenbar Russland vor seinem Angriff auf die NATO gewarnt. Nach Informationen von US-Medien hält Washington die Gefahr einer solchen Attacke beispielsweise auf einen der baltischen Staaten für real. Aus Washington, Carsten Kühntop.
3: Kürzlich war berichtet worden, dass die US-Geheimdienste befürchten, Kreml-Chef Putin könnte versucht sein, den Zusammenhalt der NATO zu testen durch einen begrenzten Angriff irgendwann in den kommenden Jahren. Das wahrscheinlichste Ziel sei einer der baltischen Staaten. Jetzt heißt es, ein wichtiger Faktor bei Putins Kalkül könnten die niedrigen Munitionsbestände im Westen sein. Sie sind vor allem eine Folge des Krieges gegen den Iran. Den Berichten zufolge warnte der US-Geheimdienstler Moskau auch vor weiteren Sanktionen, sollte die Straße von Hormuz nicht für den Schiffsverkehr geöffnet werden.
1: Bundeskanzler Merz will den nächsten EU-Haushalt deutlich verkleinern. Für die Jahre 2028 bis 2034 schlägt die EU-Kommission ein Budget von knapp 1,8 Billionen Euro vor. Merz hält das für zu viel und will mehrere hundert Milliarden Euro einsparen. Dafür sucht er Verbündete und hat deshalb die Regierungschefs aus den Niederlanden, Dänemark, Österreich, Finnland und Schweden nach Berlin eingeladen. Gemeinsam wollen sie den Druck auf Brüssel erhöhen. Für Deutschland als größten Beitragszahler geht es dabei um viel Geld. Die Verhandlungen dürften aber schwierig werden, denn am Ende müssen alle 27 EU-Staaten dem Haushalt zustimmen. Der Deutsche Beamtenbund schlägt angesichts des Fachkräftemangels Alarm. Aktuell würden dem Staat mehr als 630.000 Beschäftigte fehlen, um seine Aufgaben erledigen zu können, sagte der DBB-Bundesvorsitzende Geier der Frankfurter Allgemeinen Zeitung. Besonders großen Personalbedarf haben demnach die Kranken- und Altenpflege, die Schulen und die Kommunalverwaltung. In diesen Bereichen würden jeweils mehr als 100.000 zusätzliche Beschäftigte gebraucht. Die veränderte Sicherheitslage in Deutschland führt laut Geier außerdem dazu, dass auch der Personalbedarf bei Polizei und Bundeswehr steigen wird. Die japanische Künstlerin Yayoi Kusama ist tot. Nach Angaben ihres Unternehmens starb sie bereits am 14. August im Alter von 97 Jahren. Aus Tokio, Thorsten Iffland.
4: Die Erde ist ein Punkt, der Mond, die Sonne, die Sterne, alles besteht aus Punkten. Du und ich, wir sind Punkte. Das war die Welt von Yayoi Kusama. Pünktchenmuster, Netze, Spiralen, grelle Farben, verspiegelte Räume, ihre Markenzeichen. Mit leuchtenden psychedelischen Installationen und Malereien verarbeitete sie ihre Halluzinationen, an denen sie schon seit ihrer Kindheit litt. Kusama lebte in den vergangenen 50 Jahren freiwillig in einer psychiatrischen Klinik in Tokio. Bis zu ihrem Tod arbeitete sie weiter, täglich, in ihrem Atelier direkt gegenüber der Psychiatrie. Erst im hohen Alter wurde die Japanerin zu einer der kommerziell erfolgreichsten Künstlerinnen der Welt. Ihre Kunstwerke wurden im Zeitalter von Instagram immer populärer. Ihr teuerstes Werk wurde für über 10 Millionen Dollar verkauft.
1: Das waren die Nachrichten. Das Wetter in Norddeutschland. Sonne und Wolken wechseln sich ab, dabei meist trocken. In Niedersachsen einzelne Schauer möglich, Temperaturen von 22 Grad auf Fehmarn bis 30 Grad in Osnabrück. Morgen wechselnd bis stark bewölkt, immer wieder auch kräftige Schauer und Gewitter. An der Ostsee vereinzelt stürmische Böen bei 21 bis 27 Grad. Und am Samstag viele Wolken mit Regenschauern und Gewittern bei 20 bis 25 Grad. Und die Zeit, es ist 7.05 Uhr.
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0: Und mit einem Filmdebüt aus Deutschland, Der Heimatlose von Kai Stänecke. Ausgezeichnet auf der Berlinale in diesem Frühjahr, jetzt im Kino. Außerdem rufen wir der japanischen Künstlerin Yayoi Kusama nach. Schöpferin riesiger Installationen und von Kunsträumen, in denen man sich verlieren kann. Sie haben es gehört in den Nachrichten. Mit 97 Jahren ist sie jetzt gestorben. Ich wünsche Ihnen einen guten Morgen.

0: Emanuel Pahü zusammen mit der Kammerakademie Potsdam und Trevor Pinnock mit dem Presto aus dem Flötenkonzert in G-Dur von Karl Philipp Emanuel Bach. Hier ist NDR Kultur gleich 7:11. Japan trauert um eine seiner wichtigsten Künstlerinnen, Yayoi Kusama. Am 14. August schon ist sie gestorben. Das hat das nach ihr benannte Museum in Tokio jetzt mitgeteilt. In Hannover und in Köln waren ihre Werke zuletzt zu sehen. Fantasiegebilde, begehbare Installationen, scheinbar unendliche Spiegelräume. Das wollten sich viele Menschen gerne anschauen. Anke Reppert und Misha Kreiskott mit einem Nachruf.
1: Krankheit in Kreativität verwandeln. Yayoi Kusama hat das geschafft. Schon als Kind litt sie unter Wahnvorstellungen. Alles um sie herum schien mit Punkten übersät. Das macht ihr Angst. Um die Dämonen in Schach zu halten, malt sie, was sie sieht.
2: Kunst zu machen war eine große Hilfe in meinem Leben. Immer wieder.

0: Gedanken und alles andere damit unendlich werden.
1: Takaku Fujibayashi präsentierte damals in Köln eine der typischen Installationen von Yayoi Kusama, den Infinity Mirror Room. Er lässt einen das Gefühl von Unendlichkeit erleben, ein zentrales Thema ihres Werks. In Köln kuratierte die Ausstellung damals Stefan Diederich.
2: Sie schafft es, Personen für ihre Kunst zu begeistern, die eigentlich gar nichts vom Hintergrund dieser Kunst wissen, die einfach nur von der Kunst als solcher angesprochen sind. Und dann gibt es eben diese zweite Ebene, wenn man eintaucht, wenn man versteht, wie sehr vieles, wie fast alles aus Kusamas eigener Biografie heraus entstanden ist.
1: 1929 in Matsumoto geboren, wuchs Yayoi Kusama in einer wohlhabenden, konservativen Familie auf. Die Eltern verboten ihr, Künstlerin zu werden, aber sie zeichnete, sie malte obsessiv, verarbeitete ihre Wut und Enttäuschung in Bildern. Mit Ende 20 brach sie auf nach New York und entwickelte ihre Infinity-Net-Gemälde, riesige Leinwände, die sie mit Punkten und Netzen überzog. Gleichzeitig entstehen Soft Sculptures, Alltagsdinge übersät mit phallischen Formen aus Stoff. Ein Boot zum Beispiel, das komplett mit Stoff bedeckt ist.
2: Es ist natürlich irgendwie auch eine interessante Idee, diese ganzen Sexualängste auf ein Boot zu packen und das eben wegrudern zu lassen.
1: Ende der 1960er Jahre wurde Yayoi Kusamas Kunst im Sog der Hippie-Bewegung politischer. Sie veranstaltete Bodypainting-Aktionen gegen den Vietnamkrieg für Liebe und sexuelle Befreiung. 1973 ging sie zurück nach Tokio. Ihre Punkte tauchten jetzt auch zum Beispiel auf Kürbissen auf. Im Kürbis sieht sie einen starken, freundlichen Gefährten, der in ihren Augen für mehr Menschlichkeit auf der Welt sorgt.
0: Lass uns gemeinsam kämpfen für eine Welt ohne nukleare Waffen, ohne Krieg und ohne Terrorismus. Lass uns zusammen für Frieden kämpfen.
1: Das trieb sie bis zuletzt an. Mit ihrer kraftvollen Kunst verbreitete sie Schönheit in der Welt und existenzielle Botschaften.
3: Erinnerungen an die Künstlerin Yayoi Kusama. Mit 97 Jahren ist sie jetzt gestorben. NDR Kultur, Viertel nach sieben.

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0: Da ist Spannung in der Luft bei diesem Gewitter aus der Oper Platé von Jean-Philippe Rameau. Sie hören NDR Kultur am Donnerstagmorgen. Das ist wie nach Hause kommen, sagen Menschen ja gerne, wenn sie ausdrücken möchten, dass sie sich irgendwo besonders wohlfühlen. Ganz anders geht das der Hauptfigur im Film Der Namenlose von Kai Stenicke. Der kommt nach Hause und erlebt etwas völlig Surrealistisches. Niemand erkennt ihn. Der Film ist Kai Stenickes Debüt und er hat damit aus dem Stand auf der Berlinale einen Preis gewonnen. Jetzt kommt der Heimatlose ins Kino.
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2: Was führt dich bloß an diesen gottverlassenen Ort?
3: Ich bin es, Hein. Ist das die Möglichkeit?
4: Ein Mann kehrt nach 14 Jahren in seine Heimat zurück. Hein heißt er. Und eigentlich müsste ihn jeder hier kennen. Schließlich ist er auf dieser abgelegenen Nordseeinsel aufgewachsen. Doch niemand erkennt ihn wieder.
5: Ich hatte einen Sohn, der hieß auch Hein. Ich habe ihn nie wieder gesehen.
6: Ich bin dein Sohn, Hein.
5: Aber nein, Hein sah ganz anders aus.
4: Je mehr die Dorfgemeinschaft nachforscht, desto größer werden die Zweifel. Schließlich wird sogar ein Dorfgericht einberufen.
7: Das Gericht möchte sich einen Überblick über deine Fähigkeiten verschaffen.
4: Die Idee zu dieser Geschichte hat viel mit der eigenen Biografie von Regisseur Kai Stenicke zu tun. Auch er ist zum Studium aus seiner Heimatstadt in Nordrhein-Westfalen weggegangen.
8: Immer wenn ich zurückgekommen bin in diese Stadt, hat es sich für mich so angefühlt, als wäre das ein anderes Leben gewesen, was ich dort geführt habe. Als könnte ich nicht mehr zurück in dieses Leben. Und aus diesem Gefühl ist die Grundidee der Geschichte entstanden.
4: Hein, ein Mann, der in seine Vergangenheit zurückkehrt und dort plötzlich mit einer Version seiner selbst konfrontiert wird, die die anderen nicht mehr erkennen. Und genau daraus entwickelt sich der Dorfprozess. Wie sehen die Menschen Hein? Und wie sieht Hein sich selbst?
8: Und es geht sehr viel um Erinnerungen in diesem Prozess. Und welche Erinnerungen sind eigentlich wahren Erinnerungen? Wie es nach außen gewirkt hat oder wie er sich gefühlt hat?
4: Eine ziemlich große Frage. Erzählt in einer ziemlich besonderen Welt. Gedreht wurde auf Sylt und Norderney. Der Wind pfeift, die raue Nordsee ist allgegenwärtig. Das Dorf dagegen wirkt wie eine Theaterbühne. Häuser haben keine vollständigen Wände, Räume bleiben offen. Vieles ist nur angedeutet. Diese künstliche Kulisse erinnert dabei durchaus an Lars von Triers Dogville. Stenicke selbst nennt den Film als Inspiration. Ursprünglich war die reduzierte Ausstattung allerdings auch eine Frage des Budgets. Ein komplettes, realistisches Dorf ließ sich schlicht nicht bauen. Aus der Notlösung wird nun ein bewusstes Stilmittel. Denn die Menschen in Der Heimatlose spielen ständig Rollen. Sie verbergen Dinge, haben bestimmte Bilder voneinander und müssen irgendwann feststellen, dass diese Bilder vielleicht gar nicht der Wahrheit entsprechen.
9: Ich erkenne mich.
10: Er sieht verändert aus.
11: Weshalb sollte jemand hierher kommen und sich als Hein ausgeben?
12: Das hier ist meine Heimat. Ich habe ja wohl ein Recht, hier zu sein.
4: Der Film ist bis in die kleinsten Nebenrollen hervorragend besetzt. Den nachdrücklichsten Eindruck hinterlässt Paul Boche als Hein. Er spielt den Rückkehrer mit großer körperlicher Präsenz. Verunsichert, trotzig, zunehmend verzweifelt.
11: Bitte zeige uns das Grab deines Vaters.
12: Ich bin seit 14 Jahren nicht mehr hier.
11: Du erinnerst dich ja scheinbar sehr genau an die Beisetzung. Dann wirst du wohl noch wissen, wo sich das Grab befindet.
4: Und genau darin liegt die Tragik dieses Films. Hein kämpft nicht nur darum, von den anderen erkannt zu werden. Er kämpft darum, selbst zu verstehen, wer er einmal war und wer er heute sein kann. Der Heimatlose ist ein atmosphärisches, eigenwilliges Spielfilmdebüt. Und ein Film, der noch eine ganze Weile nachhallt.
0: Florian Schmidt hat sich Der Heimatlose angeschaut, das Spielfilmdebüt von Kai Stenicke. Und Sie können das auch tun, ab heute in ausgewählten Kinos hier im Norden.

0: Les Femmes de Légende, so heißt eine Orchestersuite von Mel Boni. Und in der Reihe der legendären Frauen war das Salome. Roman Gamba hat das BBC Scottish Symphony Orchestra dirigiert.
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0: 7:30, das ist heute wichtig. Nach den heftigen Sturzfluten in Nepal und dem benachbarten Tibet werden hunderte Menschen vermisst, darunter viele Touristen. Bisher sind mehr als 160 Todesopfer gemeldet. Auf Videos ist zu sehen, wie Häuser, Straßen und Brücken weggeschwemmt werden. Als Ursache wird ein Gletschersturz vermutet, der eine Eis- und Gerölllawine ausgelöst hat. Die Spitzen der Bundestagsfraktionen von Union und SPD treffen sich ab heute, um die kommenden Reformvorhaben zu beraten, zum Beispiel die Renten- und Pflegereform. In den nächsten Tagen wollen die Fraktionsspitzen die genaue Ausgestaltung der Reformpakete vorbereiten. Die japanische Künstlerin Yayoi Kusama prägte die Kunstwelt unter anderem mit ihren farbenfrohen Polka-Dots. Jetzt ist sie im Alter von 97 Jahren gestorben. Und das Wetter im Norden, Sonne und Wolken wechseln sich ab. Einzelne Schauer sind möglich. 22 Grad auf Fehmarn und Hiddensee, 29 Grad entlang der Elbe. NDR Kultur, der Morgen, jetzt mit dem Philharmonischen Orchester Oslo und Maris Jansons und Musik von Zoltán Kodály.

0: Gustavo Santaolalla, vamos. Hier ist NDR Kultur, gleich 20 vor 8. Großzügigkeit ist, wenn man sie privat erlebt, unglaublich wohltuend. Kann Großzügigkeit auch eine politische Kraft sein? Darüber diskutieren ab heute ungefähr 1000 Menschen bei der Utopie-Konferenz an der Leuphana-Universität in Lüneburg und fragen unter anderem, was kann Großzügigkeit bewirken, gerade in einer Zeit, in der gesellschaftliche Fronten immer härter werden. Eine der Gastgeberinnen ist die Transformationsforscherin Maja Göpel. Katrin Schwier war für NDR Kultur bei der Auftaktveranstaltung gestern Abend mit dabei.
1: Ganz herzlich willkommen zur Utopiekonferenz.
2: Mit der Begrüßung von Leuphana-Präsident Sascha Spuhn beginnt die 5. Utopiekonferenz in Lüneburg. Und wer sich unter dem großen Begriff Großzügigkeit zunächst nicht viel vorstellen kann, ist offenbar nicht allein. Die Erwartungen der Besucherinnen und Besucher an diese 3 Tage sind allerdings ziemlich konkret. Eine Besucherin aus Lüneburg hofft vor allem auf eines.
3: Eine Aufbruchsstimmung, dass man das Gefühl hat, es gibt auch was Positives und nicht nur negative Nachrichten und viel Inspiration im Grunde genommen. Also, dass andere Menschen erzählen, wovon sie träumen, denken, wo es hingehen könnte.
2: Die Konferenz bleibt nicht bei der großen Idee. Geld ist genug da, heißt eine Debatte über Verteilung und Reichtum. In einer eigenen Runde geht es darum, wie Schulen anders organisiert werden können. Zu Gast sind Schulleiter, die solche neuen Modelle bereits ausprobieren, also die Frage nicht nur theoretisch diskutieren, sondern in ihren Schulen längst praktisch angehen. Und es geht um die schwierige Frage, wie großzügig kann eine Gesellschaft noch sein, wenn es feindlich wird? Die Veranstalter wollen hier keine fertigen Antworten liefern, sondern Denkräume öffnen. Sven Prien-Riebke ist einer der Organisatoren.
4: Gerade deshalb, weil die gesellschaftlichen Unterströmungen in genau die gegenteilige Richtung ziehen. Wir brauchen also Möglichkeiten, über das hinaus zu blicken, was uns jeden Tag entgegentritt. Und das ist Brutalität, das ist Verhärtung, das ist Verteilungskampf. Und wir glauben, dass es wichtig ist, die Verhältnisse zu kritisieren, wie sie so sind, und es damit zu verbinden, auch darauf zu schauen, was auch möglich ist.
2: Was möglich ist, das ist auch die Kernfrage für Transformationsforscherin Maja Göpel. Utopien, sagt sie, sind keine Baupläne für eine perfekte Zukunft. Sie zeigen vielmehr, wohin eine Gesellschaft sich entwickeln könnte.
5: Utopien sind ja im Grunde genommen ein Ausdruck von wünschenswerten Zukünften. Also wir malen da drin ja nur im Abgleich zur Dystopie etwas, von dem wir sagen, das klingt gut. Also da wäre es sinnvoll, vielleicht hinzunavigieren. Meistens sind die auch nie in der Realität komplett umzusetzen. Aber gerade in Zeiten der Krise ist es ganz wichtig, wo wir wissen, es wird nicht so bleiben, wie es war, zu überlegen, wer definiert denn die Zukunft, also den Möglichkeitsraum, wie es jetzt werden könnte.
2: Und dieser Möglichkeitsraum soll in Lüneburg diesmal ausdrücklich großzügig sein. Nicht nur im Sinne von Geld oder Verteilung, sondern auch im Umgang miteinander. Christian ist zum 3. Mal bei der Utopiekonferenz. Er arbeitet bei der katholischen Kirche und erlebt die 3 Tage als Gegenmittel zu dem Gefühl, dass alles immer enger wird.
6: Jetzt nochmal gegen diesen Trend der Verknappung, das alles wird enger, der Angst auch, hier jetzt im Grunde nochmal ein positives Konzept entgegenzusetzen und das mal hier miteinander durchzuspielen. Und dafür sind eben diese 3 Tage da. Ich glaube, dass da schon ein hohes Potenzial drin ist, Großzügigkeit als eine Alternative zu diesen Verengungen und zu dieser Angst einfach zu sehen.
2: Die Konferenz will dabei nicht bei guten Gedanken stehen bleiben. Rund 1000 Menschen sollen die Ideen mitnehmen in ihre Familien, ihre Arbeitsplätze, ihre Projekte. Und Maja Göpel hofft vor allem auf die Atmosphäre, die dabei entsteht.
5: Diese Räume anzubieten, wo ich mit allen Fragen kommen darf und auch wirklich hinterfragen darf, ohne gleich zu riskieren. Es gibt gar nicht doofe Fragen, es gibt nur eine Nichtbereitwilligkeit, vielleicht zu antworten. Aber dieses sein dürfen, verwirrt sein dürfen, verängstigt sein dürfen, aber auch mutig träumen zu dürfen.
2: Vielleicht ist das die erste Utopie, die hier schon Wirklichkeit werden soll. Ein Ort, an dem man sich Zeit nimmt, einander zuzuhören und gemeinsam darüber nachzudenken, wie die Zukunft auch aussehen könnte.
0: Wie könnte eine großzügige Gesellschaft aussehen? Das ist das Thema bei der 5. Utopiekonferenz in Lüneburg noch bis morgen an der Leuphana-Universität.

0: eine geheimnisvolle erste Begegnung zwischen der Schönen und dem Biest Pavane de la Bête et la Belle von Maurice Ravel. Das war hier das Niederländische Philharmonische Orchester Amsterdam, dirigiert von Carlo Rizzi.
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0: Sie hören einen Beitrag der Evangelischen Kirche. Es spricht Susanne Briese, Pastorin und Referentin im Michaeliskloster Hildesheim.
2: Zu wenig Natur macht krank, berichtet Angela Weinfurter. Sie ist Shinrin-Yoku-Lehrerin. Shinrin-Yoku ist der japanische Begriff für das Waldbaden. Menschen, denen der Bezug zur Natur verloren gegangen ist, melden sich ein paar Mal dazu an. Langsam gewöhnen sie sich an den Wald. Die Lehrerin gibt Anregungen, bewusst die Sinne zu schärfen für die Bäume und Pflanzen, die Tiere, das Licht und die Luft im Wald. Das hilft, sich einzulassen und zu entspannen. Manche integrieren das dann später auch in ihren Alltag, erzählt die Waldbadenlehrerin weiter. Und denen wird es dann sicher besser gehen als vorher, denn die therapeutische Wirkung des bewussten Aufenthaltes im Wald ist längst bekannt. Die ätherischen Öle zum Beispiel aus Rinde und Blättern von Bäumen tragen dazu bei. Sie helfen dabei, Stress zu reduzieren und sich körperlich zu regenerieren. Darüber hinaus wirkt der Wald auch beruhigend auf die Psyche, zum Beispiel bei Schlafstörungen oder psychischen Belastungen. Ich konnte das vor kurzem selbst erleben. In einem Waldbadenausflug hat die kleine Gruppe mitten im Wald innegehalten, um mit allen Sinnen wahrzunehmen und zu spüren, wozu das führt. Nach einiger Zeit in Ruhe ging ich auf zwei Baumstämme zu, lang und dünn. Der eine aufrecht, der andere legte sich schräg auf den anderen. Ich machte es ihm nach und legte mich behutsam an den Baumstamm. Mir wurde bewusst, ich lehne mich gerade an jemanden oder besser etwas an, das sich selbst anlehnt. Eine solidarische Gemeinschaft, mitten im Wald. Das fühlte sich gut an. Kurz darauf stand ich wieder mit beiden Füßen fest auf dem Boden. Das war ein berührender Moment. Wie oft im Leben geht es darum, eine gute Balance zu finden, spüren, was ich brauche, Hilfe annehmen, sich anlehnen, aber nur so weit es für beide Seiten gut ist, nicht zu sehr. »Was willst du, dass ich dir tun soll?«, fragt Jesus einen kranken Menschen. Ich denke daran, wie Jesus ihn mit dieser Frage dazu bringt, selbst zu formulieren, was er braucht. Und nicht darauf zu hoffen, dass der andere das selbstverständlich weiß. Anlehnen allein kann nicht genügen. Zu sagen, was man braucht, das fällt nicht jedem leicht. Aber genau daraus entsteht etwas. Ein berührender Moment. Der kann im Leben etwas in Bewegung bringen.
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1: Um 8 Uhr mit Milat Kupay. Nach den verheerenden Sturzfluten in Nepal und Tibet laufen die Such- und Rettungsarbeiten im schwer zugänglichen Katastrophengebiet. Bisher melden die Behörden mehr als 160 Tote, doch die Opferzahlen könnten noch steigen. Insgesamt werden auf beiden Seiten der Grenze über 1300 Menschen vermisst. Aus der NDR-Nachrichtenredaktion Uli Petersen.
2: Für die Retter im Grenzgebiet zwischen Nepal und Tibet ist es ein Wettlauf gegen die Zeit. Mehrere Fernstraßen sind durch die Schlammlawine blockiert. Viele Brücken wurden durch die gewaltigen Sturzfluten weggespült. Ganze Dörfer und Märkte sind von der Karte ausradiert, wie das Internationale Rote Kreuz mitteilte. Ursache für die Flutwelle aus Wasser, Eis und Geröll soll ein gewaltiger Gletscherabbruch in einen Fluss gewesen sein, teilte die Katastrophenschutzbehörde mit. Die Unglücksregion ist sehr beliebt bei Touristen aus Nepal und dem Ausland. Ob auch Deutsche unter den Todesopfern oder Vermissten sind, ist nicht bekannt. Die deutsche Botschaft in Kathmandu stehe mit den lokalen Behörden in Kontakt, so das Auswärtige Amt. Viele Länder haben den Behörden in Nepal und Tibet Unterstützung bei den Rettungs- und Hilfsmaßnahmen angeboten.
1: Der Direktor des US-Geheimdienstes CIA Radcliffe hat bei seinem Besuch in Moskau offenbar Russland vor einem Angriff auf die NATO gewarnt. Nach Informationen von US-Medien hält Washington die Gefahr einer solchen Attacke beispielsweise auf einen der baltischen Staaten für real. Aus Washington, Carsten Kühntop.
3: Kürzlich war berichtet worden, dass die US-Geheimdienste befürchten, Kreml-Chef Putin könnte versucht sein, den Zusammenhalt der NATO zu testen durch einen begrenzten Angriff irgendwann in den kommenden Jahren. Das wahrscheinlichste Ziel sei einer der baltischen Staaten. Jetzt heißt es, ein wichtiger Faktor bei Putins Kalkül könnten die niedrigen Munitionsbestände im Westen sein. Sie sind vor allem eine Folge des Krieges gegen den Iran. Den Berichten zufolge warnte der US-Geheimdienstler Moskau auch vor weiteren Sanktionen, sollte die Straße von Hormuz nicht für den Schiffsverkehr geöffnet werden. Radcliffes Reise dürfte zeigen, dass die USA die Gefahr eines russischen Angriffs auf die NATO ernst nehmen.
1: Nach dem Bundeskabinett wollen nun die Fraktionsspitzen von Union und SPD über die von der Regierung geplanten Reformen sprechen. Hauptthemen werden Rente und Pflege sein. Bundeskanzler Merz hat gerade noch mal betont, dass er die abschlagsfreie Rente nach 45 Beitragsjahren abschaffen will, trotz Widerstand auch aus den eigenen Reihen. Die drei ostdeutschen CDU-Ministerpräsidenten Schulze, Kretschmer und Vogt sowie ihre SPD-Kollegin Schwesig sind für ein Beibehalten der Rente mit 63. Der Großteil der Jugendlichen zwischen 12 und 17 Jahren steht laut einer neuen Studie Social Media grundsätzlich positiv gegenüber. Gleichzeitig befürwortet mehr als die Hälfte ein Verbot für unter 14-Jährige. Die Techniker Krankenkasse stellt heute die Ergebnisse einer Umfrage unter 1400 Jugendlichen vor. Aus Karlsruhe, Anja Braun.
4: Immerhin 80% der befragten Jugendlichen glauben, dass ihnen Social Media eher gut tut. Sie tauschen sich auf den Plattformen mit Freundinnen und Freunden aus, finden dort Inspiration und auch den Zugang zu wichtigen Informationen. Gleichzeitig sind die 12- bis 17-Jährigen aber auch von Fake News, Mobbing, Beleidigungen und gewaltvollen oder herabsetzenden Videos genervt und finden das psychisch belastend. Auf die Frage, was ihnen helfen würde, um Social Media gut und sicher zu nutzen, nennt fast die Hälfte der Befragten spezielle Hinweise oder Takes zu den Gefahren von Social Media auf den Plattformen selbst. Auch etwa die Hälfte wünscht sich speziell geschulte Ansprechpersonen in der Schule. 43% würden gern mehr Gespräche mit den Eltern darüber führen und ähnlich viele meinen, dass ihnen Social-Media-Workshops oder Projekte helfen würden.
1: Die Fußballerinnen des VfL Wolfsburg haben gute Chancen, auch in dieser Saison wieder in der Champions League zu spielen. Das Team von Trainer Stefan Lerch gewann das Qualifikationshinspiel gegen Inter Mailand mit 2:0. Im zweiten Spiel mit deutscher Beteiligung trennten sich Eintracht Frankfurt und Paris Saint-Germain 1:1. Die Rückspiele finden am kommenden Mittwoch statt. Das waren die Nachrichten. Das Wetter in Norddeutschland. Sonne und Wolken wechseln sich ab, dabei meist trocken. In Niedersachsen einzelne Schauer möglich, Temperaturen von 22 Grad auf Fehmarn bis 30 Grad in Osnabrück. Morgen wechselnd bis stark bewölkt, immer wieder auch kräftige Schauer und Gewitter. An der Ostsee vereinzelt stürmische Böen, 21 bis 27 Grad. Samstag viele Wolken mit Regenschauern und Gewitter, 21 bis 25 Grad. Und am Sonntag ab und zu Schauer, aber auch Sonnenschein, ebenfalls 20 bis 25 Grad. Und die Zeit 8.05 Uhr.
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5: Wir besuchen eine eigentümliche Lebensgemeinschaft in Sibirien. Die Bewohner der sogenannten Sonnenstadt, die dort einem selbsternannten Guru folgen. Sonnenstadt, so heißt auch der Dokumentarfilm, der die Menschen dort über einen Zeitraum von mehreren Jahren begleitet hat. Ein ungewöhnliches Filmexperiment. Guten Morgen.

Ein Kritiker wollte damals der Pianistin Ragnar Schirmer am liebsten einen Orden verleihen für diese Haydn-Aufnahme. Das war der erste Satz aus der Klaviersonate in D-Dur von Joseph Haydn. Hier ist NDR Kultur, gleich 8:12. Bestimmt hatten Sie auch schon mal irgendwann die Idee, einfach auszusteigen, aufs Land zu ziehen oder auf die Balearen. Für andere ist Europa der Sehnsuchtsort. Sicheres Leben, gutes Einkommen. Die Suche nach dem besseren Leben, die gehört zum Menschen immer schon. Und die Utopien des besseren Lebens, die sind heute unser Thema auf NDR Kultur. Dazu kommt heute ein Dokumentarfilm in die Kinos. Über die Jahre hat die junge Regisseurin Christina Stubert dafür immer wieder eine Lebensgemeinschaft in Sibirien besucht. Ungefähr 5000 Menschen, die scharen sich dort um einen selbsternannten Sohn Gottes, Vissarion. Mischa Kreisgott erzählt uns, was sie dort vorgefunden hat und wie sie ihr Publikum daran teilhaben lässt.

0: Aussteiger, Suchende.
1: Und Gottes Wort auf der Erde, dadurch kann man sich retten.
0: Die Regisseurin Christina Stubert wuchs in Russland auf und studierte Filmkunst in Berlin. Sonnenstadt ist ihre Abschlussarbeit. Seit 2013 besuchte sie diese entlegene Gemeinschaft von Aussteigern regelmäßig. Immer dabei die Kamera und ihr Gespür für Kontakt zu Menschen. Wir sehen Dorfbewohner erwachsen werden, altern, entgleiten. Stubert kommt ihnen erstaunlich nah.
1: Wir haben gedacht, dass wir einfach unter diese Menschen leben einige Zeit, und so haben wir mit denen auch viel Zeit verbracht.
2: Das ist für mich das größte Glück zu sehen, dass die Kinder halt hier in der Natur aufwachsen können.
0: Zum Beispiel diese junge Frau aus Deutschland mit einem Mann, dessen Verhalten im Film verstörend harsch wirkt. Man lebt in einem Blockhaus, sibirischer Winter. Gleichzeitig dieses Glück, das Menschen beim Kartoffelnernten ausstrahlen oder bei der Arbeit mit den Tieren.
2: Ich habe in Deutschland 14 Stunden am Tag am Computer gearbeitet.
0: Dann die Bilder der Zeremonien. Verklärte Anhänger in weißen Gewändern, Kopftüchern, inbrünstig singend, bis er hinabsteigt von seinem Berg und auf einem holzgeschnitzten Thron Platz nimmt. Charismatisch, aber nicht ohne Scharlatanerie. Warum folgen sie ihm?
1: Die glauben, dass er tatsächlich Antworten auf alle Fragen hat.
0: Im Macht- und Bedeutungsvakuum der 90er Jahre haben sich viele Gurus und selbsternannte Propheten in den Weiten der russisch kontrollierten Länder niedergelassen. Es war die Zeit der Möglichkeiten und der Räume. Das lernen wir im Film. Sergei Torop, so Vissarions bürgerlicher Name, Kunsthandwerker und einst Polizist, gründete die Kirche des Letzten Testaments Mitte der 90er Jahre. Fast nie habe er Interviews gegeben, und doch sitzt man da plötzlich mit ihm in einer recht bürgerlichen Küche. Vor uns ein Mensch mit langen Haaren, mit Aura, Bart und weißem Gewand. Und dann bleibt es vor Backofen und Oberschrank bei einer einzigen Frage und Antwort. Warum?
1: Also auch sehr distanziert war er, aber die Sachen, die er erzählt hat, die waren irgendwie nicht so spannend. Spannend für uns, das alles haben wir schon gehört. Irgendwie war es ziemlich langweilig, was er gesagt hat.
0: Viele Fragen nach dem Grund dieser Anziehungskraft eines Gurus, nach dem Antrieb dieser Gruppe bleiben unbeantwortet. Und doch zeigen die Bilder eine merkwürdige Kraft des Zusammenhalts von Menschen, die sich nach dem anderen Leben sehnen. Ganz am Ende des Films spricht ein von Lagerhaft gezeichneter Mann, der nach Jahren hinter Gittern diese Gemeinschaft aufsuchte, von den wachen Augen und der Freiheit dieser Kinder in seinem Dorf. Aus welchem Grund? Eine rätselhafte Dokumentation über eine Utopie, die fasziniert und befremdet.
3: Der Dokumentarfilm Sonnenstadt läuft ab heute in den Programmkinos hier im Norden an, zum Beispiel im Abaton in Hamburg, im Studiofilmtheater Kiel, im Cookie in Lübeck, im Scala in Lüneburg oder im Casablanca in Oldenburg.

0: Thomas Dausgauer und das schwedische Kammerorchester auf NDR Kultur mit dem zweiten Satz aus der Sinfonie Nummer 3 von Franz Schubert. Die Rocky Horror Picture Show wäre nicht denkbar ohne den Schauspieler Tim Curry in der Rolle des Dr. Frank Furter. Im Alter von 80 Jahren ist Tim Curry jetzt gestorben und Lisa Marie Röhling weiß, woran seine Fans sich noch alles erinnern werden im Zusammenhang mit Tim Curry. 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
1: see you've met my... Es ist die Rolle als Dr. Frankenfurter, die Tim Curry über Nacht zum Star macht. Aufreizend singend, mit breitschelmischem Grinsen und mit strassbesetzten Plateauschuhen, Netzstrümpfen und Korsett ausgerüstet, schlüpft er in die Hauptrolle des Musicals The Rocky Horror Picture Show. Dabei war Curry eigentlich ausgebildeter Theater- und Musicaldarsteller. Den Frankenfurter hatte er schon 2 Jahre auf der Bühne gespielt. Aber es war die Verfilmung aus dem Jahr 1975, die dem Musical und seinem Hauptdarsteller zum Kultstatus verhalf. In Cheshire im britischen Westen als Timothy James Curry geboren, wächst er in einfachen Verhältnissen auf. Seine Karriere beginnt auf den Londoner Theaterbühnen, zunächst im Musical Hair, der Durchbruch aber kommt mit der Rocky Horror Picture Show und Currys ganz eigener und einzigartiger Interpretation der Hauptfigur. Eigentlich sei das Stück ja als Parodie gedacht, erklärt Curry später in einem Interview. Die Frankensteinartige Figur zeige aber eine grausame Realität, weil sie so versessen auf Äußerlichkeiten und den schönen Schein sei.
2: I play it and think it as a kind of grisly reality. And Frankenfurter, as a variation on Frankenstein, is obsessed with image and the way that things look.
1: Curry selbst interessiert sich wenig für sein Image. Sein Privatleben schirmt er von der Öffentlichkeit ab und widmet sich vollständig seiner Arbeit. Der Umzug nach Hollywood schließlich, sagt er in einem Interview, sei für ihn ein neues Leben gewesen. In London habe er in einem Mini-Apartment gelebt. In Hollywood saß er auf einmal an Jack Nicholsons Pool.
2: So I went from some tiny little studio apartment, you know, and grubbing around the streets of London. To sitting at Jack Nicholson's pool.
1: Tim Curry bleibt rastlos, wechselt zwischen Fernsehen, Bühne und Film hin und her, feiert Erfolge am Broadway und im Londoner West End, wird für mehrere Preise nominiert. Ob Science-Fiction, Tragödie, Musical oder Komödie, Curry beweist Bandbreite und Spiellaune. Sein Markenzeichen, das breite, leicht diabolische Grinsen, das er schon als Frankenfurter etabliert hatte. Denn das sollte gleich in 2 seiner bekanntesten Rollen wieder zum Einsatz kommen. In der Serienverfilmung von Stephen Kings S 1990 schlüpft er in die Rolle des Horrorclowns Pennywise.
3: Kiss me, fat boy!
1: Und in Kevin allein in New York spielt er 1992 den aalglatten Concierge des Plaza Hotels, in dem die Titelfigur Kevin ohne seine Eltern absteigt.
4: Find out everything you can about that young fellow.
1: Warum er immer die Bösewichte auswähle, wird er Jahre später in einem Interview gefragt. Briten würden nun mal entweder als Butler oder als Bösewichte gecastet, antwortet Curry lachend. Aber gerade die Bösewichte seien sowieso besser geschrieben und machten viel mehr Spaß.
2: The bad guys are always much better written than the good guys. And they're kind of irresistible to play because they're so much more fun.
1: 2012 erleidet Tim Curry einen Schlaganfall, ist vorübergehend linksseitig gelähmt. Seine Schauspielkarriere ist jäh zu Ende. Die Arbeit als Sprecher führt er fort. 2025 erscheint seine Biografie Vagabond, so betitelt, weil er sein Leben lang als Schauspieler ein Reisender gewesen sei, so Curry. Zur Veröffentlichung gibt er eines seiner letzten Interviews, immer noch schwer gezeichnet von seinem Schlaganfall. Angesprochen aufs Älterwerden und den Tod sagt er, ich fürchte den Tod nicht, ich glaube, ich werde ihn willkommen heißen.
5: I don't fear death. I think I may well embrace it.
0: Tim Curry, britischer Schauspieler und Musicaldarsteller. Mit 80 Jahren ist er jetzt gestorben und Lisa Marie Röhling hat ihm nachgerufen. Hier ist NDR Kultur.

0: The Staves, drei Schwestern aus England. Emily, Jessica und Camilla Stavely Taylor hier mit Nothing's Gonna Happen.
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0: Heute geht es weiter mit der vierten Folge der Lesung aus dem Roman Nanon, den Georges Sand 1872 veröffentlicht hat. Das Bauernmädchen Nanon wird Zeugin und Akteurin in einem der größten Umbrüche der Geschichte, nämlich der Französischen Revolution. Als Mädchen ist sie noch Analphabetin, als ältere Frau dann schreibt sie ihr Leben auf. Und es ist eine packende Emanzipationsgeschichte einer Frau in einem männlich geprägten Jahrhundert. In der vierten Folge hat die Revolution inzwischen die Leibeigenschaft abgeschafft und Kirchenbesitz verstaatlicht. Den Prior des Klosters Valcreux trifft der Schlag und auch Nanons Großonkel Vater Jean verkraftet die Nachricht nicht. Maria Wördemann liest weiter.
2: Mein Großonkel sagte kein Wort, aber ich, die ihn gut kannte, sah, dass er großen Kummer hatte und nichts hören wollte von den neuen Dingen. Als er endlich reden konnte, sagte er: Meine Kinder, diese Sache da ist das Ende vom Ende. Wenn man keine Herren mehr hat, kann man nicht mehr leben. Glaub nicht, dass ich die Mönche mochte. Sie haben ihre Pflicht uns gegenüber nicht erfüllt. Aber wir hatten das Recht, sie zu zwingen, und im Unglück hätten sie uns zu Hilfe kommen müssen. Ihr habt es bei der Geschichte mit den Räubern ja gesehen. Sie konnten uns die Waffen nicht verweigern. Wer herrscht künftig im Konvent? Die ihn kaufen werden, die kennen uns nicht und schulden uns nichts. Wenn die Räuber wirklich kommen, wo können wir uns einschließen? Jetzt sind wir allein gelassen und müssen auf uns selber zählen. Und das ist am allerbesten für uns, sagte Jacques. Wenn die Sache wahr ist, müssen wir uns freuen. Jetzt besitzen wir den Mut, den wir uns nicht zugetraut haben, und Piken, auf die wir niemals gehofft haben. Und außerdem, ergänzte der kleine Bruder, an meinen Onkel gewandt, da ist eine Wissenslücke in dem, was ihr sagt, lieber Vater Jean. Ihr hattet keine Rechte, die ihr geltend machen konntet, damit das Kloster euch schützt. Eines schönen Tages hätte es euch fallen lassen, aus Angst oder aus Schwäche, und ihr hättet euch auflehnen müssen und einen Streit anzetteln. Das neue Gesetz bewahrt euch vor diesem Unglück. Mein Onkel schien so gute Argumente einzusehen, doch er war voller Mitleid und beklagte das Elend, in das die Mönche nun gerieten. Der kleine Bruder erklärte ihm, sie würden eher gewinnen, denn es gäbe einen Plan, den Bischöfen und dem hohen Klerus etwas wegzunehmen, um die religiösen Orden zu entschädigen und die Landpfarrer besser zu entlohnen. »Ich verstehe wohl«, erwiderte mein Onkel, »man will ihnen gute Gehälter zahlen, die mehr einbringen als ihre schlechte Bewirtschaftung und die Abgaben, die wir so saumselig entrichten. Aber zählt ihr denn überhaupt nicht die Schande, dass sie keine Grundbesitzer mehr sind und auch keine Lehnsherren? Ich war immer überzeugt, wer Boden hat, steht über dem, der Geld hat.« Im Laufe des Tages wollte mein Onkel, der gut angeschrieben war bei den Mönchen, seit er unsere liebe Frau vom wunderwirkenden Brunnen gerettet hatte, diese liebe Frau verschaffte ihnen viele Opfergaben und viel Geld, von den Mönchen selbst erfahren, ob die Nachricht wahr sei. Er stieg hinunter und fand das Kloster in großer Aufregung. Als der Herr Prior die Juristen ankommen sah und die amtliche Mitteilung erhielt, wurde er vom Schlag gerührt. Er verschied in der Nacht. Und meinem Onkel ging das sehr zu Herzen. Kein Greis sieht einen nach dem anderen dahinscheiden, ohne dass es ihn berührt. Er fühlte sich jetzt krank, aß nicht mehr und wurde nahezu gleichgültig gegenüber allem, was man um ihn herum erzählte. Der ganze Kirchsprengel war in heller Freude, vor allem die Jugend. Man begriff zwar nicht das Glück, unabhängig zu sein, man wusste nicht, wie die Dinge sich entwickeln würden, so doch wenigstens die Ehre, freie Menschen zu sein, wie der kleine Bruder sagte. Mein armer Großonkel war so lange Leibeigener gewesen, dass er sich kein anderes Leben und keine anderen Gewohnheiten vorstellen konnte. Er wunderte und sorgte sich so sehr, dass er 8 Tage nach dem Herrn Prior starb. Er wurde sehr betrauert, wie es sich ziemt, bei einem gerechten und geduldigen Mann, der viel gelitten hat und gearbeitet ohne Klage. Meine beiden Cousins weinten um ihn aus tiefstem Herzen 3 Tage lang. Danach gingen sie wieder an die Arbeit, mit der Ergebenheit, die wir Gott schulden. Was mich betrifft, Ich war nicht verständig genug, konnte mich nicht so schnell trösten. Und mein Kummer dauerte so lang, dass alle staunten und mich sogar tadelten. Die Mariotte schimpfte, weil sie mich immer zu weinen sah, wenn ich mein Schaf grasen führte, ohne mich für sie oder sonst was zu interessieren. Sie sagte, ich wolle anders denken als die anderen. Menschen wie unsereins wären geboren, um unglücklich zu sein, müssten sich also angewöhnen, viel Mut zu haben und ihr Leid nicht zu hätscheln. Was soll's, sagte ich. Ich hatte nie zuvor Kummer. Meinen Leib schone ich nicht. Kälte oder Hunger haben mich nie verdrossen. Ich spüre keine Müdigkeit. Und ich kann sagen, nie habe ich unter Dingen gelitten, über die andere klagen. Aber ich konnte mir nicht vorstellen, dass mein Großonkel einmal stirbt. Ich war es gewöhnt, ihn als Greis zu sehen. Ich habe mich so gut um ihn gekümmert, dass er sich übers Leben noch zu freuen schien. Er redete nicht viel mit mir, aber immer hat er mich angelächelt. Nie hat er mir vorgehalten, dass ich ihm zur Last falle, und doch hat er so viel für mich gearbeitet. Wenn ich an ihn denke, kann ich nicht anders als weinen. Und das ist wahrscheinlich stärker als ich, denn ich weine im Schlaf und erwache am Morgen mit ganz nassem Gesicht. Der kleine Bruder war der Einzige, der keinen Anstoß nahm an meinem langanhaltenden Kummer. Ganz im Gegenteil. Er sagte, ich sei nicht wie die anderen, und ergänzte, ich sei besser, und er achte mich deswegen mehr. Aber für dich ist das vielleicht ein Unglück, sagte er. Du hast eine große Begabung zur Freundschaft. Das wird man dir nicht lohnen, wie du es verdienst. Er kam jeden Tag zu uns oder folgte mir auf die Felder, wo ich fast immer alleine hinging. Die Fröhlichkeit der Kinder meines Alters stimmte mich traurig, und meine Traurigkeit war ihnen lästig. Mit Emilien gab ich mir Mühe, auf andere Gedanken zu kommen, weil er so viel Geduld aufbrachte und mich tröstete. Ich fasste ernstlich Zuneigung zu ihm. Mir war, als ersetzte er den Freund, den ich verloren hatte, und ich sah wohl, auch wenn ich seine Gedanken und seinen Charakter noch nicht recht zu begreifen vermochte, auf eine Sache konnte ich zählen. Seine große Herzensgüte. Ich lebte weiter bei meinen Cousins und führte ihren ärmlichen Haushalt so gut ich konnte. Aber da sie oft fort mussten, wegen ihrer Arbeit und auswärts schliefen, wenn sie weit weg zu tun hatten, wollte die Mariotte mich nicht allein wissen und hatte darum mein kleines Lager hinüberbringen lassen in ihr Haus. Es war ihr keine Last, mich bei sich zu haben, denn auch sie war als Frau allein, eine Witwe mit verheirateten Kindern, die an einem anderen Ort wohnten. Sie war erfinderisch, wie man bei uns sagte, und lehrte mich, es auch zu sein. Das heißt, wegen ihrer großen Armut verstand sie es, sich durchzuwursteln, und zwar ebenso sehr durch ihre Arbeit wie durch ihren Einfallsreichtum, damit nichts verloren ging und alles Nutzen brachte. Es gibt solche Frauen, denen gelingt es mit Kleinigkeiten im Haus und am eigenen Leib, sich sauber zu halten und den Eindruck zu erwecken, sie litten keinen Mangel. Die meisten anderen Frauen bei uns, selbst die wohlhabendsten, wussten das, was sie hatten, nicht richtig zu gebrauchen oder mussten Entbehrungen dulden, weil sie nicht vorgesorgt hatten und viele Dinge verloren gingen. Das alles lernte ich. Und ich lernte auch mit dem kleinen Bruder. Allmählich konnte ich schreiben und auch ein wenig rechnen, mit Zahlen. In der Nachbarschaft hielt man mich für ein Wunderkind. Und man staunte, dass der kleine Bruder, so ein Liederjan, so ein Freund vom Jagen und Fischen, mich mit derart viel Beharrlichkeit und gutem Willen unterrichtete. Mein kleines Wissen war ein großes Geschenk, das er mir machte. Denn langsam bekam ich Schüler, im Winter beim abendlichen Beisammensein. Und wenn die Dorfbewohner irgendwelche Schriftstücke vorgelesen haben wollten, kamen sie zu mir. Und für all das erhielt ich, in Form von Lebensmitteln, ein paar kleine Geschenke. Sie hatten zwar als Ersatz für mich auch den kleinen Bruder, der ihnen nie etwas abschlug, doch Bauern sind argwöhnisch. Weil er aus dem Konvent war und adlig von Geburt, vertrauten sie ihm nicht so wie mir, Kind vom selben Menschenschlag und Einheimische. Die Klostergüter waren zum Verkauf ausgeschrieben. Aber trotz aller Begierde wagte niemand, etwas zu erwerben. Man fürchtete, das Gesetz werde sich nicht lange halten, und die Mönche redeten höhnisch und sagten, noch ist nichts entschieden. Und außerdem brauchte die Nation Geld und gewährte nur 3 Monate lang Kredit. Das war nicht genug für Leute wie uns. Und die Spekulation, die bereitstand, um zu kaufen und wieder zu verkaufen, fand, es sei noch verfrüht, sich auf irgendetwas einzulassen. Und doch kam das Vertrauen mit einem Schlag. Ich kann nicht sagen, wie. nach dem Fest am 14. Juli, dem Jahrestag des Sturms auf die Bastille. Ganz Frankreich feierte dieses Fest, das Föderationsfest genannt wurde. Der kleine Bruder erklärte mir, man freue sich ganz besonders, weil es ein einziges und gleiches Gesetz gebe für ganz Frankreich. Und er machte mir klar, nunmehr seien wir alle Kinder desselben Vaterlandes. Er schien darüber so glücklich, wie ich ihn nie zuvor gesehen hatte. Und seine Freude drang in mein Herz, obwohl ich noch viel zu wenig wusste, um über ein so großes Ereignis urteilen zu können. Das Fest war ganz erstaunlich in unserem primitiven Kirchsprengel, verloren tief im Gebirge. Vor allem sagte man schon nicht mehr Kirchsprengel, man sagte Kommune, seit wir nicht mehr den Mönchen gehörten und Gemeinderäte ernannt hatten. Die Mönche schauten zu und sagten, entweder aus Dummheit oder aus Hinterlist, genau hat man das nie herausgefunden, sie wären froh über alles, was geschah. Unter ihnen waren zwei Junge, nicht so jung wie der kleine Bruder, denn sie hatten ihre Gelübde abgelegt, und diese empfanden ihren Stand als überaus lästig und wollten ihn so schnell wie möglich abschütteln, seit sie wussten, es war möglich. Am Tag des Festes überredeten sie die Alten, die Klostertore zu öffnen, für den Gemeindevorstand und die Bewohner, damit alle die Föderation in einem großen, sicheren Gebäude feiern könnten, im Fall eines Gewitters. Die Alten willigten ein, denn sie dachten, wenn sie Nein sagten, könnte das Unmut hervorrufen und die Leute gegen sie aufbringen. Also wurde von ihnen eine Messe gelesen, um Gott zu bitten, er möge die Einheit Frankreichs segnen. Und sie erboten sich sogar, im Rahmen ihrer Möglichkeiten beizutragen zu dem Bankett, das man auf dem Platz veranstaltete. Armseliges Bankett. Zum Dessert wurde Brot gegessen, so wie man bei den Reichen Kuchen isst. Jeder brachte seinen Mehlbrei mit und sein Gemüse. Man hatte zusammengelegt für ein bisschen Wein, den man nach dem Wasser trank und nach dem Schlehen most. Aber genau in dem Augenblick wurde die Überraschung enthüllt, die der kleine Bruder mit Hilfe meines Cousins Jacques und der anderen guten Burschen aus dem Ort vorbereitet hatte. Jeder wusste, dass es noch irgendwas geben würde, denn sie arbeiteten seit 3 Tagen und man sah etwas wie einen großen Haufen Reisig mitsamt Blättern, der irgendwas verbarg. Als der Wein kam, wurden 10 bis 12 Gewehre abgefeuert, die man in der Kommune besaß. Und nachdem die guten Burschen Reisigbündel und Zweige umgeworfen hatten, sah man eine Art Altar aus Rasenstücken mit einem Kreuz ganz oben auf der Spitze, jedoch aus sorgfältig geflochtenen Kornähren. Darunter lagen Blumen und Obst vom Allerschönsten, das man hatte finden können. Der kleine Bruder hatte sich nicht gescheut, die Beete und Spaliere der Mönche zu plündern. Es gab auch seltenes Gemüse derselben Herkunft und dann noch gewöhnlichere Dinge wie Buchweizengarben, Kastanienzweige mit ihren ganz jungen Früchten und dann noch Zweige vom Schlehbusch, vom Weißdorn, vom wilden Maulbeerbaum, von allem, was die Erde ohne Anbau den kleinen Bauern schenkt und den kleinen Vögeln. Und schließlich hatten sie, am Fuß des Rasenaltars, einen Pflug aufgebaut, einen Spaten, eine Haue, eine Sichel, eine Sense, eine Axt, ein Wagenrad, Ketten, Stricke, Joche, Hufeisen, Pferdegeschirr, einen Rechen, eine Jäthacke und zuletzt noch 2 Hühner, ein junges Lamm, ein Taubenpärchen und mehrere Drossel-, Grasmücken- und Sperlingsnester mit Eiern oder Jungvögeln darin. Das war, wird man mir sagen, ein sehr bäuerisches Siegesmahl. Doch es war so hübsch arrangiert, mit grünem Moos, Blumen und hohen Flussgräsern, die jeden Gegenstand schmückten und rahmten, dass alles auf uns großen Eindruck machte. Und wenigstens mir, als das Wundervollste erschien, das ich je gesehen hatte im Leben. Jetzt, da ich alt bin, spotte ich darüber kein bisschen. Es braucht für den Bauer, der gleichgültig jene Kleinigkeiten betrachtet, die er immerzu sieht, ein Gesamtbild, das sein Denken im selben Moment verlockt wie seine Augen und ihm seine wirren Vorstellungen zusammenfasst in einer Art Schauspiel. Zunächst herrschte tiefe Stille, als man etwas so Einfaches sah, vielleicht weil man sich Großartigeres erträumt hatte, doch es gefiel, ohne dass man hätte sagen können, warum. Ich dagegen begriff ein wenig mehr, denn ich konnte lesen, und ich las das unter dem Kreuz aus Kornähren stehende Schild. Aber ich las mit den Augen, ich war ganz versonnen. Ich war alles andere als darauf gefasst, bei der Zeremonie eine wichtige Rolle zu spielen. Plötzlich zog der kleine Bruder mich am Arm, denn ich saß nicht am großen Tisch. Es war nicht genug Platz für alle und ich hatte mich zu den kleinen Kindern ins Gras gehockt. Er führte mich vor den Altar und forderte mich auf, laut zu lesen, was da geschrieben stand. Ich las, und jeder verhielt den Atem und lauschte. Hier steht der Altar der dankbaren Armen, deren Arbeit, gesegnet im Himmel, fortan auch belohnt wird auf Erden. Sogleich entfuhr allen Mündern ein einziges »Ah«, wie der Atem einer großen Erschöpfung nach so vielen Jahren der Sklaverei. Wir fühlten uns im Voraus als Besitzer dieser Ähren, dieser Früchte, dieser Tiere, all dieser Hervorbringungen der Erde, welche zu erlangen uns in Zukunft möglich sein sollte. Wir fielen einander weinend in die Arme und sagten Worte, die keiner, der sie sagte, aus seinem Mund kommen hörte. Ein Alter aus der Kommune griff nach einem kleinen Weinkrug, es war sein Anteil, und sagte, er wolle ihn lieber opfern als trinken. Er goss ihn auf den Altar. Und viele taten es ihm gleich, denn der Glaube an Trankopfer hat sich immer erhalten in unseren Landstrichen. Die anwesenden Mönche, die sich daran machten, den Altar zu segnen, damit, wie sie erklärten, hier keine heidnische Zeremonie stattfände, haben später gesagt, der ganze Kirchsprengel sei berauscht gewesen. Er war's, aber nicht vom getrunkenen Wein. Es blieb gerade einmal so viel übrig, dass jeder die Lippen netzen konnte, und alle wollten sie netzen. Berauscht waren wir nur von Freude, Hoffnung, Freundschaft. Wir ließen die Mönche ihr Weihwasser sprengen, wir stießen sogar an mit ihnen. Man war ihnen nicht gram. Freilich traute man ihnen auch nicht über den Weg, doch man wollte niemand hassen an diesem Tag. Außerdem hätte dem kleinen Bruder zuliebe, den alle mochten, keiner sie behelligt. Als wir uns ein wenig beruhigt hatten, sagten die Kritiker, die es überall gibt, es fehle etwas auf diesem Ruhealtar, und zwar eine christliche Seele über den dort anwesenden Tieren. »Ihr Alten habt recht«, rief der kleine Bruder, »und ich ermuntere alle Mütter, ihre Kinder herzubringen, damit sie den Altar des Vaterlands berühren. Doch auf diesen Grasstufen braucht es die Gestalt eines für die Armen betenden Engels, wie man sie auf frohen Leichnamsaltären sieht. Ich will eine erwählen«, und wenn sie euch nicht passt, könnt ihr sagen, warum. Damit fasste er nach meiner Hand und schob mit dem anderen Arm, denn ich sträubte mich. Auf der obersten Stufe, direkt unterm Ährenkreuz, drückte er mich auf die Knie. Die Überraschung war groß, jedoch ohne Verdruss, denn niemand war mir böse, aber der Bauer will, dass man ihm alles erklärt. Der kleine Bruder hielt ihnen eine Art Rede, was ebenfalls sehr überraschte, denn er war kein Schwadronneur. Und wenn er mit 4, 5 Worten gesagt hatte, was er meinte sagen zu müssen, ob man ihm aufmerksam zuhörte oder nicht, sagte er nichts mehr. Diesmal wollte er offenbar überzeugen, denn er sagte viel, unter anderem dies. Liebe Freunde, ich frage mich genau wie ihr, was ist in einer christlichen Seele am meisten wert, Gott zu gefallen? Und ich glaube, es ist Mut, Sanftheit, Achtung vor den Eltern und große Herzensfreundschaft. Diese Kleine, die ich hierher geführt habe, ist die Ärmste in eurer Kommune. Nie hat sie irgendwen um etwas gebeten. Sie ist keine 14 und arbeitet wie eine Frau. Sie hat mit einer für ihr Alter ungewohnten Zärtlichkeit den Großvater gepflegt und beweint. Und das ist nicht alles. Sie hat etwas Besonderes, das ebenfalls gottgefällig ist, sofern man es gut einsetzt. Sie besitzt viel Verstand. Und sie lernt schnell und gut alles, was sie lernen kann. Was sie weiß, behält sie nicht für sich. Schnell lehrt sie es andere. Sie lehrt es andere und wählt nicht nur Mädchen, die ihr dafür einen Lohn geben können. Sie kümmert sich gleichermaßen um die Ärmeren wie um die Reicheren. Wenn ihr sie zum Weitermachen ermutigt, können von heute an in einem Jahr viele eurer Kinder lesen und werden euch große Dienste leisten, denn euch hindert in euren Geschäften, dass ihr nichts versteht von den Papieren, die man euch mit einem Kreuz unterzeichnen lässt und denen ihr misstraut, wodurch euch gute Gelegenheiten oft entgehen. Alle verstanden, dass er vom Erwerb der Nationalgüter sprach. Man sah, er hielt das für gut und sicher. Man wollte gern daran glauben, man glaubte daran. Man verstand, was er über mich sagte, und es gab ein großes Gejohle von Zustimmung und Beifall, was mich sehr überraschte, denn ich wusste überhaupt nicht, dass ich intelligenter war und besser als die anderen. Ich dachte an Vater Jean, der überglücklich gewesen wäre, hätte er hören können, dass ich so gefeiert wurde, und ich konnte nicht anders. Ich weinte. Als man sah, dass ich nicht die Eitle spielte, sondern bescheiden war und verwirrt, zeigten sich alle dankbar. Niemand hatte etwas gegen mich vorzubringen. Und ein Einfall kam dem alten Giraud, seit dem Tod meines Großonkels, dessen Freund er seit jeher war, nunmehr der Älteste in der Kommune. Aus diesem Grund hatte man ihn zum Festpräsidenten ernannt, und er trug im Knopfloch seines groben Wolljankers ein Sträußchen aus Ähren und Blumen. »Meine Kinder«, sagte er, auf einem Fels stehend, damit man ihn besser hörte, »ich finde, der kleine Bruder hat gut gewählt und gut gesprochen. Und wenn ihr mir glauben wollt, werden wir dieser Kleinen so viel Gutes tun, wie wir können. Da ihr Haus zum Besitz der Mönche zählt, kaufen wir es, um es ihr zu sichern, und ebenso den dazugehörigen kleinen Garten. Wenn wir alle nach unseren Möglichkeiten ein bisschen zusammenlegen, wird das keine große Ausgabe. Und es wäre ein Versuch in der erwähnten Angelegenheit. Es wäre unser erster Erwerb eines Nationalgutes. Und will man uns später deswegen einen Vorwurf machen, können wir sagen, wir haben es aus Liebe zu Gott getan und nicht zu unserem eigenen Nutzen.« Alles stimmte zu. Und unser Bürgermeister, Vater Cheneau, der reichste Bauer bei uns, ließ alle Bewohner unterschreiben. Es gab welche, die gaben 2 Sous und andere, die gaben 2 oder 3 Livres. Der Bürgermeister gab 5 und die Sache war schnell erledigt. Die Schenkung wurde allein auf mich ausgestellt, obwohl ich minderjährig war. Cheneau übernahm die Vormundschaft, was meinen Besitz anging. Trotz der allgemeinen Wertschätzung für meine Cousins sollte mein Hab und Gut nicht in ihren Händen liegen. Ich fragte sofort, ob ich das Recht hätte, ihnen Logis zu gewähren, denn andernfalls wollte ich lieber nichts haben, als sie verjagen zu müssen. Ich bekam zur Antwort, es stehe mir frei, ihnen Unterkunft zu geben, solange mir das behage. Und man fügte noch hinzu, mein Mitgefühl zeige, ich würde mit gutem Grund unterstützt. Ich ging und umarmte den Bürgermeister und den ganzen Gemeinderat und auch die ältesten Männer und Frauen. Und dann wurde vom Tanzen geredet. Man steckte mir ein Sträußchen an die Haube, und Vater Giraud, der sich kaum auf den Beinen halten konnte, wollte den Tanz mit mir eröffnen. Ich konnte tanzen, wie jeder andere auch, doch weil ich in Trauer war, wollte ich nicht. Alle sagten, ich müsse tanzen, denn das hier sei kein Fest wie irgendein anderes. Es sei etwas nie zuvor Erlebtes, und man würde es nie wieder erleben. Ein Tag, der die Seelen der Toten erfreue. Und wäre Vater Jean noch da, er hätte als Ältester getanzt mit der ersten Käuferin. Ich musste nachgeben. Aber nach 2 Minuten hatte Vater Giraud genug, und ich wollte eiligst verschwinden, denn ich dachte, sie sagen, mein Großonkel wäre froh. Sie wissen nicht, er ist vor Kummer gestorben, weil er nichts begriff von dem, was sie erfreut. Ich ging nach Hause und kniete vor dem Bett meines Großonkels nieder, das noch immer dastand, mit seinen alten gelben Serge-Vorhängen, zugezogen, seit man ihn zum letzten Mal herausgehoben hatte. Ich war ganz durcheinander. Ich fürchtete, schlecht zu handeln, wenn ich einen Besitz annahm, den er nie hätte erwerben können und den er vielleicht nie hätte bekommen wollen. Und andererseits sagte ich mir, der kleine Bruder weiß mehr, als er gewusst hat. Und er sagt, es ist die Pflicht der Armen, sich aus dem Elend zu erheben, um Gott zu gefallen, der die Arbeit liebt und den Wagemut. Nachdem ich, so gut es ging, nachgegrübelt hatte über meine Gedanken, schien mir, ich sollte annehmen, was mir aus Gutherzigkeit und wärmster Freundschaft geschenkt wurde. Ich erinnerte mich auch, dass dieser Erwerb ein Versuch war, den man anstellen wollte, und ich hatte nicht das Recht, mich zu weigern. Mein Entschluss war also gefasst, und ich betrachtete diese Karte zum ersten Mal mit staunenden Augen. Sie war sehr alt und noch robust. Der Kamin war als spitzer Bogen in die Mauer eingelassen, mit Steinbänken in der Vertiefung. Die Tragbalken waren ganz schwarz, und durch die undichte Decke kam an vielen Stellen Schnee und Regen. Schuld waren meine Cousins, denn mit ein paar Brettern mehr und ein bisschen Arbeit hätten sie das verhindern können. Ihr Großvater hatte es ihnen oft aufgetragen, aber sie gehörten zu den Leuten, die viel reden, wie es einem besser ergehen könnte, ohne das Notwendige zu unternehmen, damit es einem zumindest weniger schlecht ergeht. Ich dachte, ich hätte das Recht, jetzt, da sie in meinem Haus wohnten, die ihrer Gesundheit zuträglichen Reparaturen von ihnen einzufordern. Mein Haus. Nachsinnend wiederholte ich mir dieses Wort, denn es war wirklich wie in einem Traum. Als alle zusammenlegten, um es mir zu schenken, hatten sie gesagt, mit dem Garten sei es stolze 100 Francs wert. 100 Francs! Das schien mir gewaltig. Ich war also reich? Ich ging innerhalb einer Minute zwei- oder dreimal rund um den Garten. Ich betrachtete Rosettes Stall. Sie hatte mir im Frühling ein Lamm geschenkt. Es war schon stark und sehr schön. Ich hatte mich so gut darum gekümmert. Wenn ich es verkaufte, hätte ich die Mittel, einen richtigen Bau neben den anderen zu stellen, den mein Großonkel eigenhändig errichtet hatte und den ich aus Ehrfurcht vor ihm behalten wollte. Ich hätte auch die Mittel, mir zwei, drei Hühner anzuschaffen. Und wer weiß, wenn ich später ein Zicklein kaufte, würde daraus vielleicht eine gute Ziege. Ich spielte, ohne dass ich's ahnte, die Fabel von Perrette und ihrem Milchtopf. Aber ich? Nein. Ich würde nichts verschütten vor lauter Lust am Hüpfen. Und meine Träume sollten mich viel weiterführen, als ich glaubte. Und doch, mitten in der Zufriedenheit, die mich durchrieselte, beschlichen mich auch Sorgen. Und während ich ganz versonnen vor meiner Dornen- und Haselnusshecke saß, tauchte der kleine Bruder auf und fragte, ob ich unzufrieden sei mit dem, was er für mich getan hatte, und wie es komme, dass ich Leuten übel gewogen scheine, die mich glücklich machen wollten. »Denkst du also«, sagte er, »wie der arme Vater Jean, der seiner Leibeigenschaft nachweinte und seinem Elend?« »Nein«, erwiderte ich. »Wäre er heute noch am Leben, dann hätte er vielleicht auch verstanden, was alle langsam verstehen. Aber ich sag's euch, wie es mir in den Sinn kommt. Ich bin auf eine Weise zufrieden und auf eine andere verstimmt. Ich sehe, was getan werden muss, um diesen Besitz instand zu halten und zu bewahren. Und ich weiß, meine Cousins helfen mir dabei nicht. Sie werden nicht an etwas hängen, das ihnen nicht gehört. Vielleicht werden sie neidisch sein auf mich. Sie sind es gewohnt, mich zu verspotten, weil ich mich mehr um sie kümmere als sie selbst. Ihr wisst gut, dass sie ein wenig ungehobelt sind, gar nicht anders sein wollen, eher etwas kaputt machen als ausbessern und sich immer recht wohlfühlen nach einem vergangenen Tag, vorausgesetzt, man redet nicht vom kommenden. Nun, vielleicht haben sie ja recht, und ich werde mir viel Mühe geben, für die sie mir keinen Dank wissen. Ich bin so jung. Ist es möglich, dass ich in meinem Alter einen Besitz verwalte, der 100 Francs wert ist? Sie werden mich hänseln. Wozu ratet ihr mir? Denn vielleicht denkt ihr ja wie die beiden. Ich denke nicht mehr wie die beiden, antwortete er. Wir dachten, sie und ich, je mehr Kopfzerbrechen man sich macht, wie alles besser werden könnte, desto schlechter geht es einem. Und ich für meinen Teil hatte beschlossen, in den Tag hineinzuleben und mich nicht um das Morgen zu scheren. Doch seit letztem Jahr habe ich mich sehr verändert, Nanon. Ich habe nachgegrübelt, während ich zuhörte, was die Mönche sagten. Sie haben mir weder Latein noch Griechisch beigebracht. Aber sie haben ihre Böswilligkeit erkennen lassen gegenüber dem Glück der Armen, als deren Väter und Vormunde sie sich ausgeben. Als ich sah, dass sie über Sparsamkeit und Arbeit lachten, Faulheit förderten und sagten, das könne sich nicht ändern, da habe ich beschlossen, mich selbst zu ändern. Und ich habe mich geschämt, weil ich ein Faulpelz war. Ich habe gearbeitet. Ja, Kleine, ich habe viel gelernt, ganz allein, während ich durchs Dickicht lief und über die Heide. Ich muss einfach meinen Körper bewegen und mit den Beinen zappeln. Überleg, ich bin erst 18, bin dürr wie eine Ziege. Und wie eine Ziege muss ich laufen und springen. Aber trotzdem denke ich. Ich bin oft allein, wenn die anderen arbeiten. Und du siehst mich eher mit den kleinen Kindern umherlaufen, als ohne irgendwen. Du siehst auch, wenn ich reden will, schaffe ich es jetzt, etwas zu sagen, denn ich habe was im Kopf. Ich weiß noch nicht genau, was es ist, aber mein Herz sagt mir, es wird etwas Gutes und Menschliches, denn ich verabscheue alle, die Böses wollen.
0: Maria Wörtemann las die vierte Folge des Romans Nanon von Georges Sand, eine Produktion des Saarländischen Rundfunks und des Südwestrundfunks aus diesem Jahr. Das Buch ist bei Hansa erschienen, neu übersetzt von Elisabeth Edel. 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
1: Um 9 Uhr mit Astrid Fietz. Nach den gewaltigen Sturzfluten im Grenzgebiet zwischen Nepal und dem von China verwalteten Tibet werden mehr als 1000 Menschen vermisst. Die Behörden haben bisher mehr als 160 Todesopfer gemeldet. Markus Spieker aus Neu-Delhi zu den Such- und Rettungsarbeiten im schwer zugänglichen Katastrophengebiet in der Himalaya-Region.
2: Ja, erstmal muss man tatsächlich davon ausgehen, dass die Opferzahlen noch sehr viel stärker steigen werden. Also Leute vor Ort sagen, ganze Ortschaften ausradiert, auch aus der Luft, sieht man dann eigentlich überhaupt gar keine Zivilisation da mehr. Ein Mitarbeiter von uns ist gerade auf dem Weg und sagt, er kommt aber gar nicht durch. Nee, die Straßen sind alle gesperrt, er muss da irgendwie Offroad fahren. Und das zeigt natürlich, warum es so schwer ist, auch herauszufinden, wie viele Menschen wirklich gestorben sind, wer noch gerettet werden kann, weil einfach die Hilfskräfte nicht hinkommen. Das kann womöglich Tage dauern, bis wir da völlige Klarheit haben.
1: In Münster treffen sich heute die Spitzen der Bundestagsfraktionen von CDU, CSU und SPD zu einer Klausurtagung. Dabei soll es unter anderem um die anstehenden Reformen gehen und darum, eine gemeinsame Linie zu finden. Der Fraktionsvorsitzende der SPD, Miersch, sagte im ARD-Morgenmagazin, seine Partei wolle ihre Ziele durchsetzen.
3: Als Fraktionsvorsitzender der SPD-Bundestagsfraktion sage ich ganz bewusst, natürlich sind wir auch selbstbewusste Parlamentarier. Und wir winken nicht einfach durch oder nicken nicht einfach ab, sondern es sind wirklich auch teilweise harte Diskussionen. Das gehört zur Politik dazu. Manchmal sind die Bürgerinnen und Bürger davon etwas genervt. Umso wichtiger ist es dann, zu Ergebnissen zu kommen. Und man muss sich auch was zugestehen. Sowohl die CDU wie die CSU und die SPD müssen in dieser Koalition sichtbar sein. Und insofern muss jeder auch seine Punkte machen können. Aber am Ende zählt es wirklich, gemeinsam hier dieses Land voranzubringen.
1: Der Fraktionschef der SPD im Bundestag, Miersch. Das Robert-Koch-Institut hat die Zahl der Hitzetoten in diesem Sommer aktualisiert. Nach neuesten Schätzungen starben zwischen April und Mitte August etwa 15.800 Menschen an den Folgen der Wetterlage. Knapp 2/3 der Todesfälle seien während der extremen Hitze Ende Juni registriert worden. Laut RKI handelt es sich bei den Daten um Schätzungen. Die tatsächliche Zahl könne noch höher liegen. In den vergangenen 10 Jahren gab es nicht annähernd so hohe Todeszahlen wie 2026. Der bislang höchste Wert an Hitzetoten datiert aus dem Jahr 2018. Damals starben 9.500 Menschen. Kanzler Merz sucht im Streit über den nächsten EU-Haushalt Unterstützer für seinen Sparkurs. Er hofft auf eine Einigung bis Jahresende. Die Staats- und Regierungschefs, unter anderem von Dänemark, Österreich, Finnland und den Niederlanden, werden heute zu Beratungen im Kanzleramt erwartet. Aus Berlin, Ruth Kirchner.
4: Knapp 2 Billionen Euro will die EU-Kommission in den 7 Jahren ab 2028 ausgeben. Unbezahlbar und viel zu viel, kritisiert die Bundesregierung, denn Deutschland müsste dann mehr Geld als bisher nach Brüssel überweisen. Daher fordert Kanzler Merz, den Haushaltsentwurf der Kommission deutlich zu kürzen. Im Gespräch sind 400 Milliarden Euro, die die Bundesregierung streichen will. Darum geht es am Mittag, wenn Merz im Kanzleramt mehrere Staats- und Regierungschefs und Chefinnen von, wie es heißt, gleichgesinnten EU-Ländern trifft. Dänemark etwa, die Niederlande, Finnland und Österreich. Sie gehören wie Deutschland zu den sogenannten Nettozahlern in der Europäischen Union. Das heißt, sie überweisen mehr Geld nach Brüssel, als sie über Programme und Subventionen zurückbekommen.
1: Die Techniker Krankenkasse stellt heute eine repräsentative Umfrage vor, wie sich Jugendliche eine sichere Nutzung von Social-Media-Plattformen vorstellen. Für den Social-Media-Report Jugend zwischen Like und Limit wurden 1400 junge Menschen befragt. Aus der NDR-Nachrichtenredaktion Betül Sarikaya.
5: Cybermobbing, unrealistische Körperbilder, stundenlanges Scrollen. Soziale Medien bergen Risiken für Jugendliche. Trotzdem stehen viele von ihnen Instagram, TikTok und Co. positiv gegenüber. 80% der 12- bis 17-Jährigen glauben, dass ihnen Social Media gut tut. Aber gleichzeitig befürwortet mehr als die Hälfte ein Verbot für unter 14-Jährige. Und fast die Hälfte kann sich auch mehr Schutz vorstellen, zum Beispiel indem auf den Plattformen selbst Hinweise zu möglichen Gefahren stehen oder mit Hilfe von speziell geschulten Ansprechpersonen in der Schule.
1: Das waren die Nachrichten. Das Wetter in Norddeutschland. Sonne und Wolken wechseln sich ab. Dabei ist es meist trocken. In Niedersachsen einzelne Schauer möglich. Temperaturen von 22 Grad auf Fehmarn bis 30 Grad in Osnabrück. Morgen wechselnd bis stark bewölkt. Immer wieder auch kräftige Schauer und Gewitter. An der Ostsee vereinzelt stürmische Böen. 21 bis 27 Grad. Am Samstag viele Wolken mit Regenschauern und Gewitter bei 21 bis 25 Grad. Am Sonntag ab und zu Schauer, aber auch Sonnenschein, ebenfalls bei 20 bis 25 Grad. Es ist 9.05 Uhr.
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6: Das Tondern-Festival in Dänemark, nicht weit von der deutschen Grenze, ist bekannt für handgemachte Musik und für seine besondere Atmosphäre. Publikum und Künstler kommen einander da sehr nah. Auch gestern beim kanadischen Musiker Daniel Lanois war das so.
7: Ich habe noch nie sowas gehört, wie der Gitarren spielt.
8: Sein Körper ist ein Instrument, er selbst ist eins.
6: Also dieser Fan war jedenfalls begeistert, viele andere auch. Und warum Sie Daniel Lanois wahrscheinlich kennen, auch wenn Sie jetzt noch denken, Sie kennen ihn gar nicht, erzählen wir Ihnen gegen 20 nach 9. Schönen guten Morgen.

0: Karawan, ein Satz aus den türkischen Fragmenten, Opus 62 von Michail Ippolitov Ivanov. Das waren das Nationale Sinfonieorchester der Ukraine und Arthur Faken als Dirigent. 8:50, Sie hören in der Kultur am Donnerstagmorgen. Japan trauert um eine seiner wichtigsten Gegenwartskünstlerinnen, Yayoi Kusama. Am 14. August schon ist sie gestorben, das hat das nach ihr benannte Museum in Tokio jetzt mitgeteilt. In Hannover und in Köln waren ihre Werke zuletzt zu sehen. Fantasiegebilde, begehbare Installationen, scheinbar unendliche Spiegelräume. Typisch für Yayoi Kusama waren auch Unmengen von Punkten, die typischen Polka-Dots. Und auch sie selbst war eine unverkennbare Erscheinung.
1: Das Markenzeichen von Yayoi Kusama selbst, eine knallrote Perücke. Noch unverwechselbarer, ihre Kunst.
2: Der Mond ist ein Punkt, die Sonne ist ein Punkt. Und ich glaube, dass wahrscheinlich auch das Universum aus Punkten besteht. Inmitten all dessen habe ich versucht, meiner eigenen Existenz auf den Grund zu gehen. Seit meiner Kindheit sind Punkte und unendliche Wellen die zentralen Themen in meiner Kunst.
1: Pünktchenmuster, Netze, Spiralen, grelle Farben, verspiegelte Räume. Das war die Welt von Yayoi Kusama. Die Kunst ist für sie eine Überlebensstrategie. Schon als Kind leidet sie unter Depressionen.
3: Ständig überkamen mich diese Halluzinationen. Ich wachte eines Morgens auf und sah, dass das Fenster mit einem Netz überzogen war. Ich ging zum Fenster und berührte es. Da sprang das Netz auf mich über und bedeckte meinen ganzen Körper.
1: Diese Episoden hängen mit Zerwürfnissen in ihrem Elternhaus zusammen, erzählt Kusama in ihrer Autobiografie. Ihre Mutter schickt sie los, um ihren Vater, einen Frauenhelden, auszuspionieren. Den Zorn lässt die Mutter an ihrer Tochter aus. Sie versucht, sie sogar am Malen zu hindern. Aber Yayoi macht weiter.
2: Seit ich 5 oder 10 war, habe ich angefangen zu zeichnen. Auch heute noch vergeht kein Tag, an dem ich nicht zeichne.
1: In den vergangenen 50 Jahren lebt die Japanerin in einer psychiatrischen Klinik in Tokio. Freiwillig. In einem Interview sagt sie, dass ihr das ermöglicht hat, jeden Tag weiter Kunst zu machen. Das habe ihr Leben gerettet. Das Atelier liegt direkt gegenüber der Psychiatrie.
2: Ich werde kämpfen, bis ich sterbe. Auch nach meinem Tod hoffe ich, dass die Menschen den Sinn meiner Werke sowie meine Hoffnung und meine Leidenschaft für die Kunst verstehen können.
1: Der weltweite Durchbruch gelingt ihr erst spät, in hohem Alter, erklärt der japanische Kunstkritiker Fumio Nanjo.
4: Kusama wurde anfangs lange Zeit nicht anerkannt, doch nach und nach änderte sich die Einschätzung. Vielmehr holten die Zeit und die Gesellschaft ihre Kunst erst im Nachhinein ein. Dadurch wurde es möglich, das zu interpretieren, worüber man zuvor gesagt hatte, was soll das denn?
1: Im Zeitalter von Instagram und Co. gehen Kusamas leuchtende psychedelische Installationen und Malereien viral. Auch bei jungen Menschen sind ihre Werke plötzlich angesagt.
5: So in meiner Altersgruppe vielleicht ein bisschen drunter auch, ist gerade schon sehr halt dieses Hype-Ding. Besonders auf TikTok sehr viel ist, besonders hier mit dem Raum.

0: einen großen Erfolg für Köln hinterlasse.
1: Kusamas Kunst bleibt. Die Erinnerungen an ihre knallrote Perücke und ihr Markenzeichen auch. Punkte. Ihr Unternehmen in Tokio teilt mit:
2: Sie malte bis in ihre letzten Tage hinein, legte ihren Pinsel nie beiseite und hielt unbeirrt an ihrer lebenslangen Überzeugung fest, dass Liebe die Welt retten kann. Wir werden Kusamas Wünsche weiterführen und den Menschen auf der ganzen Welt durch die Kunst auch weiterhin Hoffnung und Kraft für die Zukunft schenken.

0: Musik für die Fahnenträger und ein bisschen Kanonendonner im Hintergrund. Ein Satz aus der Oper Les Indes Galantes von Jean-Philippe Rameau. Das waren Jordi Savall und sein Concert des Nations. Hier ist NDR Kultur. 8 Minuten vor 9:30 mittlerweile. Der Sound macht die Musik. Etwa bei der irischen Band U2 in den 80ern, bei einem Künstler wie Peter Gabriel sowieso. Und auch die Songs von jemandem wie Bob Dylan bestehen ja nicht nur aus Nobelpreis gekrönten Texten. Man kann also sagen, Daniel Lanois hat Popgeschichte geschrieben, indem er mit ihnen allen zusammengearbeitet hat, als Musiker, als Produzent. Er selbst steht auch immer wieder auf der Bühne, heute Abend zum Beispiel beim Turner Festival in Dänemark. Und dafür hat er sich gestern schon mal aufgewärmt im kleinen Kreis von nur etwa 100 Gästen. Einer davon war unser Reporter P. Axel Krüske.
1: Das Kulturhaus in der Kleinstadt Tondern. Der Saal bestuhlt dazwischen Tische. Die Karten wurden kostenlos im Internet ausgegeben. Einige haben noch nie etwas von Daniel Lanois gehört.
2: Ich kenne ihn auch nicht. Er kennt ihn.
3: Ich auch nicht. Nee, ich habe versucht, meine Frau das zu erzählen, aber ich kenne ihn, seine Vorgeschichte und welche Kaliber ist. Und dass er hier in Tondern ist, das ist unglaublich. Er ist einer der größten von der 80er und 90er Produzenten. Und ich bin glücklich, dass ich hier plante. 100 Menschen sind.
1: Und dann ist er da, nimmt seine modifizierte 53er Gibson Les Paul-Gitarre und kreiert musikalische Landschaften. Echos, Feedbacks, die in die Seele gehen.
4: There are certain things that come out in an intimate environment like this.
1: Manche Dinge kommen erst in solch einer intimen Umgebung raus, sagt der 75-Jährige. Mit den beiden jungen dänischen Profimusikern Jeppe Gram am Schlagzeug und Jesper Hauger am Bass hatte Daniel Lanois vorher erst eine Probe. Ein Trio nur für das Tondern-Festival. Daniel Lanois erzählt auf der Bühne, wie alles anfing, damals in Kanada. Da stand plötzlich jemand vor der Tür bei seiner Mutter, alleinerziehend mit 4 Kindern, und fragte, welches Kind musikalisch sei, denn sie würden Unterricht geben.
5: One day a man knocked on the door. He said, do you have any kids that like music? She said, yeah, that one.
1: Sie sagte, der da. So kam er zur Pedal-Steel-Gitarre. Zunächst traditionell Country, heute Verzerrungen, Obertöne. Lanois geht ans Limit. Der Jimi Hendrix, der Pedal-Steel-Gitarre. Das ist ein Riesenkompliment, aber es gibt Momente, die mir etwas geben, wo ich harmonisch irgendwo hinkomme, wo ich vorher nie war. Und gerade an solchen Abenden wie heute experimentieren wir. Wir gehen noch einen Schritt weiter und dann ist da vielleicht eine Entdeckung bei, die wir bei den nächsten Auftritten einbauen können.
4: There might be some discoveries made that I will take to the next performance and so on.
1: Und er spielt den Song The Maker von 89, einer seiner bekannteren. Der Suche, Zweifel, Zuversicht, aber vor allem tiefe Spiritualität ausdrückt. Obwohl zu lesen ist, er sei Atheist.
4: I don't know if that's entirely true. Brian Eno is an atheist.
1: Und er sagt dazu, ich weiß nicht, ob das voll zutrifft. Brian Eno ist ein Atheist. Ich bin mehr dazwischen. Ich mag die Idee, dass ich für etwas diene, das größer ist als ich. Ich hoffe, dass meine Werke weiterleben, Leute berühren, auch dann noch, wenn ich nicht mehr da bin. Da liegt doch der Glaube, wenn sich etwas in den Herzen öffnet.
4: For me, that's where faith lives.
6: I'm not a stranger in the hands of the Maker.
1: The Maker, das ist rückblickend auch Lanois selbst. Doch waren es seine Ideen oder doch die von U2, Peter Gabriel oder Bob Dylan? Wie war er als Produzent daran gegangen? Ich weiß das auch nicht so genau, meint er dazu. Sie bezeichnen mich so. Was passiert ist einfach, zusammen erreichen wir etwas, das wir einzeln nicht hätten schaffen können. Lanois ist nahbar. Nach dem Konzert kommt er zu den Fans, gibt einem Jugendlichen sogar noch eine kleine Pedal-Steel-Einführung. Was für ein Abend.
3: Das ist einfach super. Intimes Konzert hier. Aber wenn du genauer hinzuhörst, kannst du genau die Musik von U2 hören. Die Riffs, das ist seine Musik.
7: Ich habe noch nie sowas gehört, wie der Gitarren spielt.
8: Sein Körper ist ein Instrument. Er selbst ist eins.
9: Es war intens. Die Sounds und Expression, sehr stark.
10: Ich glaube, er ist bewusst, welchen Weltstar er eigentlich ist. Jeder große Musiker kennt Dan Lanois. Er hat nur ein Delay und seinen Verstärker und nichts anderes. Das war einer der besten Erlebnisse in meinem Leben, das hier. So intim, unfassbar.
0: hat sich warm gespielt für seinen Auftritt beim Turner Festival heute Abend. Der kanadische Musiker Daniel Lanois. Per Axel Kröske hat ihn getroffen und die Stimmung eingefangen für NDR Kultur.

0: Ein ungarischer Tanz in D-Dur von Johannes Brahms mit Claudio Abbado und den Wiener Philharmonikern.
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0: 9:30 Uhr, ein Blick auf die Nachrichten. Nach den heftigen Sturzfluten in Nepal und dem benachbarten Tibet werden mehr als 1300 Menschen vermisst, darunter viele Touristen. Bisher sind mehr als 160 Todesopfer gemeldet. Auf Videos ist zu sehen, wie Häuser, Straßen und Brücken weggeschwemmt werden. Als Ursache wird ein Gletschersturz vermutet, der eine Eis- und Gerölllawine ausgelöst hat. Bundeskanzler Merz trifft sich heute mit den Regierungschefs aus den Niederlanden, Dänemark, Österreich, Finnland und Schweden. Sie wollen über den nächsten EU-Haushalt für die Jahre 2028 bis 2034 beraten. Den möchte Bundeskanzler Merz deutlich verkleinern und sucht dafür Verbündete. Mehr als die Hälfte der Jugendlichen zwischen 12 und 17 Jahren ist für ein Social-Media-Verbot für unter 14-Jährige. Das ergab eine Umfrage der Techniker-Krankenkasse. 80% allerdings glauben, dass ihnen Social Media gut tut. Das Wetter in Norddeutschland. Sonne und Wolken wechseln sich ab, dabei bleibt es meistens trocken. In Niedersachsen wird es später wolkiger, auch einzelne Schauer sind möglich. 22 Grad auf Fehmarn und Hiddensee, 28 Grad entlang der Elbe und bis zu 30 Grad in Osnabrück.

0: Der Pianist Rafał Blechacz und das Allegro Vivace aus der Klaviersonate Nummer 2 von Ludwig van Beethoven auf NDR Kultur. The World is Where You Stop, so heißt die neue Ausstellung in der Galerie für Fotografie in Hannover, die das Werk des renommierten Fotografen Tomasz Tomaszewski zeigt. Für große Magazine und Zeitungen National Geographic, Geo, Stern, The New York Times ist der Pole in den letzten Jahrzehnten um die Welt gereist, um Geschichten zu erzählen. In Hannover zeigte er flüchtige Momente, die die Widersprüchlichkeit der Welt zeigen. Gestern wurde die Schau eröffnet.
1: Wer durch diese Ausstellung geht, lernt einen Fotografen kennen, dessen Werk über viele Jahre hinweg eine bemerkenswerte Entwicklung durchlaufen hat.
2: In der vollbesetzten Galerie für Fotografie führt Fotoprofessor Lars Bauernschmidt von der Hochschule Hannover in das Lebenswerk von Tomasz Tomaszewski ein. Früh und wegweisend habe sich der Fotografen mit den letzten Juden von Polen auseinandergesetzt, später Roma in zahlreichen europäischen Ländern fotografiert, nicht als Gruppe, sondern als Individuen.
1: Tomasz Tomaszewski fotografiert Menschen nicht aus der Distanz, weder räumlich noch persönlich. Er verbringt Zeit mit ihnen, baut Vertrauen auf und sucht nach Bildern, die nicht nur vordergründig informieren, sondern Beziehungen sichtbar machen.
2: Den Menschen mit Würde begegnen, auch wenn ihr Aussehen verstörend wirkt, wie das des Mannes, der anstelle seiner Augen nur verbrannte Haut hat. Oder ein bis auf die Knochen abgemagerter Mann mit Behinderung, die Beine verdreht, auf der Erde kauernd neben einer Frau, die im Dreck ihr Baby stillt. Komplett in Schwarz-Weiß fotografiert sind es existenzielle Szenen, die von Elend, Erniedrigung und Hoffnungslosigkeit künden. Tomasz Tomaszewski.
3: Ich erfinde nichts, ich verändere nichts. Ich bin einfach da und beobachte. Aber ich suche auch nach einer Welt, die nicht die meine ist. Meine Welt ist sehr leicht zu verstehen. Daher möchte ich die Leute nicht mit Dingen behelligen, die ohnehin einfach zu begreifen sind. Ich suche nach etwas, das ich nicht verstehe oder das mich zutiefst schockiert oder in Staunen versetzt. Und davon gibt es reichlich. Leider ist das meiste davon nicht gerade positiv.
2: So wie das Thema, das den 1953 in Warschau geborenen Fotografen Anfang der 1980er Jahre beschäftigt. Nach einigen Jahren als Pressefotograf für polnische Magazine kooperiert Tomasz Tomaszewski 1981 mit dem Magazin der Gewerkschaft Solidarność. Heimlich aufgenommene Fotos in der Zeit des geltenden Kriegsrechts bringen ihn immer wieder in Gefahr. 1986 geht er in die USA. In Washington D.C. beginnt er für The National Geographic Magazine zu arbeiten. Kraft tankt er damals an den Wochenenden in New York.
4: I love to go there to gain the energy.
3: Ich habe es geliebt, dort zu sein, um neue Energie zu tanken und meine inneren Akkus wieder aufzuladen. Es wurden gefühlt jeden Tag etwa 18 Fotoausstellungen eröffnet. Will sagen, was man in New York City nicht findet, das gibt es schlichtweg nicht. Aber genau das gefiel mir. Das kulturelle Leben und die vielen Journalisten, die über Kultur schreiben. So hatte ich stets Zugang zu neuen Ausstellungen, Theaterstücken.
2: Eine Urne, die fast unerkannt zwischen vielen Pokalen auf dem Regal steht. Ein Schwein, das durch Fische flaniert, die in der Sonne trocknen. Hier gerät man ins Schmunzeln. Auch das Publikum ist beeindruckt.
5: Die Ausstellung zeigt wirklich die Kontraste der Gesellschaft.
6: Ich habe in den Bildern ganz viele Unterschiede erstmal in dieser Welt entdeckt, wie die Welt an verschiedenen Orten ganz anders tickt und oft ist auch gar kein Kommentar braucht.
2: Denn die Fotos stehen hier für sich, ohne Hintergrund, wo und wann sie entstanden sind. Sie wirken existenziell, fordern unsere Sehgewohnheiten heraus und berühren einen stark.
0: Agnes Börich hat sich ein Bild gemacht von der Ausstellung The World is Where You Stop. Die können Sie sich anschauen bis zum 4. Oktober in der Galerie für Fotografie in Hannover. Hier ist NDR Kultur, 9:45.

Der Anfang einer berühmten Geschichte, das war die Ouvertüre zu Orpheus und Eurydike von Christoph Willibald Gluck. Laurence Equilibre hat das Insula Orchestra dirigiert und das war der Morgen auf NDR Kultur. Meine Kollegin Anna Nowak begleitet Sie gleich gerne weiter durch den Vormittag. Ich heiße Franziska von Bus und wünsche Ihnen gute Gedanken und Begegnungen für diesen Donnerstag. Ich sag Tschüss und danke für heute. Danke fürs Ohr.

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1: Um 10 Uhr mit Astrid Fietz. Nach der verheerenden Sturzflut in Nepal und Tibet befürchten die Behörden deutlich steigende Opferzahlen. Insgesamt würden auf beiden Seiten der Grenze mehr als 1.300 Menschen vermisst, hieß es. Darunter sollen auch mindestens 8 Deutsche sein. Offiziell wird die Zahl der Toten mit mehr als 160 angegeben. Aus Shanghai Eva Lambi-Schmidt.
2: Ganze Ortschaften im Grenzgebiet von Nepal und China hat die Sturzflut unter Geröllmassen verschüttet. Das Ausmaß der Katastrophe wird erst mit den andauernden Rettungsmaßnahmen sichtbar werden. Hunderte Menschen werden vermisst. Für die Rettungskräfte ist es durch die zurückgebliebenen Schlammmassen schwer, an die Verschütteten ranzukommen. Von chinesischer Seite sind laut staatlichen Medien weitere Rettungskräfte auf dem Weg zum Unglücksort im Landesteil Tibet. Die Sturzflut hat in Nepal auch einen Ausgangspunkt einer für Touristen beliebten Trekkingroute getroffen. Die dortige Tourismusbehörde spricht von mehr als 650 vermissten Reisenden aus verschiedenen Ländern. Nach Angaben der US-Erdbebenwarte USGS hat ein Gletscherabbruch die Sturzflut ausgelöst.
1: Kurz vor Ende der parlamentarischen Sommerpause treffen sich heute und morgen die Fraktionsspitzen von SPD und CDU/CSU in Münster, um die Themen der nächsten Wochen und Monate vorzubereiten. Aus Berlin Sabine Henkel.
3: Die Koalition will wichtige Reformen auf den Weg bringen und umsetzen, etwa zur Pflege und zur Rente. Bundeskanzler Merz hat klargemacht, dass er die sogenannte Rente mit 63 abschaffen will, also die abschlagsfreie Rente für Versicherte mit 45 Beitragsjahren. Darum gibt es Diskussionen, vor allem aus den Bundesländern im Osten kommt Protest. Die Fraktionen von Union und SPD sind gefordert, sich damit auseinanderzusetzen, wenn das Gesetz vorliegt. Es geht bei der Klausur unter anderem darum, sich grundsätzlich abzustimmen und Gemeinsamkeiten auszuloten. Zum ersten Mal ist Thorsten Frey an der Spitze der Unionsfraktion dabei. Er hat den Vorsitz von Jens Spahn übernommen.
1: Das Robert-Koch-Institut hat die Zahl der Hitzetoten in diesem Sommer aktualisiert. Nach neuesten Schätzungen starben zwischen April und Mitte August etwa 15.800 Menschen an den Folgen der Wetterlage. Knapp 2/3 der Todesfälle seien während der extremen Hitze Ende Juni registriert worden. Laut RKI handelt es sich bei den Daten um Schätzungen. Die tatsächliche Zahl könne noch höher liegen. In den vergangenen 10 Jahren gab es nicht annähernd so hohe Todeszahlen wie 2026. BR-Recherchen haben eine Sicherheitslücke in deutschen Mobilfunknetzen aufgedeckt. Es genügte ein einzelner Anruf, um an genaue Geräteinformationen von Smartphones zu kommen. Aus München Maximilian Zierer.
4: Nach Recherchen des Bayerischen Rundfunks betraf die Sicherheitslücke die Mobilfunknetze von Telekom, Vodafone und Telefonica O2. Im Hintergrund übermittelten die Netze oftmals sensible Informationen über das Smartphone des Angerufenen an den Anrufer, darunter die E-Mail-Kennnummer oder Angaben zu Betriebssystemversion und Handymodell. In einem Test konnten BR-Reporter so an Geräteinformationen des CDU-Bundestagsabgeordneten Roderich Kiesewetter gelangen, der im Auswärtigen Ausschuss sitzt. Kiesewetter sprach im BR-Interview von einem gravierenden Einfallstor für ausländische Nachrichtendienste.
1: Die japanische Künstlerin Yayoi Kusama ist tot. Nach Angaben ihres Unternehmens starb sie bereits am 14. August im Alter von 97 Jahren. Aus Tokio Thorsten Iffland.
5: Die Erde ist ein Punkt, der Mond, die Sonne, die Sterne, alles besteht aus Punkten. Du und ich, wir sind Punkte. Das war die Welt von Yayoi Kusama. Pünktchenmuster, Netze, Spiralen, grelle Farben, verspiegelte Räume, ihre Markenzeichen. Mit leuchtenden psychedelischen Installationen und Malereien verarbeitete sie ihre Halluzinationen, an denen sie schon seit ihrer Kindheit litt. Kusama lebte in den vergangenen 50 Jahren freiwillig in einer psychiatrischen Klinik in Tokio. Bis zu ihrem Tod arbeitete sie weiter, täglich, in ihrem Atelier direkt gegenüber der Psychiatrie. Erst im hohen Alter wurde die Japanerin zu einer der kommerziell erfolgreichsten Künstlerinnen der Welt. Ihre Kunstwerke wurden im Zeitalter von Instagram immer populärer. Ihr teuerstes Werk wurde für über 10 Millionen Dollar verkauft.
1: Das waren die Nachrichten. Das Wetter in Norddeutschland. Sonne und Wolken wechseln sich ab, dabei meist trocken. In Niedersachsen einzelne Schauer möglich. Temperaturen von 22 Grad auf Fehmarn bis 30 Grad in Osnabrück. Morgen wechselnd bis stark bewölkt, immer wieder auch kräftige Schauer und Gewitter. An der Ostsee vereinzelt stürmische Böen, 21 bis 27 Grad. Am Samstag viele Wolken mit Regenschauern und Gewitter bei 21 bis 25 Grad. Und am Sonntag ab und zu Schauer, aber auch Sonnenschein. ebenfalls bei 20 bis 25 Grad. Es ist 10.05 Uhr.
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6: Schönen guten Morgen auch von mir. Ich hoffe, Sie genießen diesen sommerlichen Donnerstag hier bei uns im Norden. Heute nochmal in vollen Zügen. Wir haben es uns derweil als Team in Ihrem Radio schon mal gemütlich gemacht. Alle da, die Technik, die Redaktion, ich hier am Mikro. Nur die hohen Streicher, die haben noch mal kurz Päuschen. Wir starten hier musikalisch nämlich mit einer fast reinen Bläserbesetzung. Nur ein bisschen Cello und Kontrabass ist dabei in dieser Serenade für Blasinstrumente. Musik von Antonín Dvořák zum Start in diese Stunde. Ich freue mich, dass Sie dabei sind.

Ja, wie schön die tiefen Streicher da durchkommen bei diesen lichten Bläsersounds. Gut, toll instrumentiert von Antonín Dvořák. Erster Satz aus dieser D-Moll-Serenade für Blasinstrumente, Cello und Kontrabass. The St. Paul Chamber Orchestra haben Sie hier gehört unter der Leitung von Hugh Wolf bei uns bei NDR Kultur. Wolfgang Amadeus Mozarts, 5. Violinkonzert, das A-Dur-Violinkonzert. Das ist ein Werk, das ist wirklich 100.000-fach schon eingespielt und aufgenommen weltweit. Wie kann man in so einem berühmten Stück also seine eigene Duftmarke setzen? Zum Beispiel, indem man seine eigenen Kadenzen reinschreibt. Das hat der norwegische Geiger Henning Kraggerud gemacht. Und in seiner Interpretation, da ist zusätzlich auch ziemlich viel von Mozart selbst drin. So wünscht sich der Geiger das nämlich, zu spielen, wie der Komponist das damals auch gemacht hätte. Mozart war erst 19 Jahre alt, als er diesen jetzigen Superhit geschrieben hat. Henning Kraggerud hier also jetzt für Sie durchaus verspielt, voll Witz und vielleicht sogar hier und da ein bisschen augenzwinkernd übermütig. Ich glaube, Mozart hätte es gefallen. 3. Satz, das Rondo aus diesem A-Dur-Violinkonzert.

Geiger Henning Raggerud und das norwegische Kammerorchester hier wirklich im munteren Miteinander. Dritter Satz Rondo aus dem A-Dur-Violinkonzert von Wolfgang Amadeus Mozart. Sie hören NDR Kultur an diesem Donnerstagvormittag. Ja, wenn man für Konzerte auf eine Insel reisen möchte, dann gibt es bei uns im Norden ja gleich mehrere sehr schöne Möglichkeiten, das zu machen. Ein besonders prominentes Beispiel jetzt im Spätsommer ist das Usedomer Musikfestival. Jedem Jahr findet das auf Usedom statt mit einem musikalischen Länderschwerpunkt. Der ist in diesem Jahr Schweden. Und warum das Schweden ist, das hat gleich mehrere Gründe. Schweden ist nämlich eng verknüpft mit der Insel. Die hat nämlich sogar mal zum schwedischen Königreich gehört vor ein paar Jahrhunderten. Und es ist wenig überraschend, würde ich sagen, dass ABBA im Programm zu finden ist. Was sie aber sonst noch erwartet, nämlich jede Menge beim Usedomer Musikfestival, das weiß meine Kollegin Juliane Vogt.

0: Tschaikowski. Damit wird das Usedomer Musikfestival in diesem Jahr eröffnet. In der Kraftwerkshalle Peenemünde wird es die 12-jährige Charlotte Melkonian spielen. Anschließend bekommt sie den Usedomer Musikpreis überreicht, sagt der Kurator des Festivals, Jan Brachmann.
1: Charlotte Melkonian ist Jahrgang 2013, das ist unvorstellbar. Sie ist so jung und sie war letztes Jahr Teilnehmerin des Cellokurses von David Geringas auf dem Schloss Stolpe und sie hat uns alle umgehauen. Also dieses Mädchen spielt Cello, als wäre das ihre Muttersprache. Das ist so natürlich, so unangestrengt und gleichzeitig so reif und wirklich tief musikalisch, wie sie mit dem Cello umgeht, dass wir dachten, sie braucht nochmal eine besondere Förderung.
0: 3 Wochen lang wird die Musik Schwedens das Programm bestimmen. Höhepunkt mittendrin, das NDR Elbphilharmonieorchester spielt Hugo Alvén. Er hat sich für seine Kompositionen von schwedischer Volksmusik inspirieren lassen. Aufgeführt wird die erste schwedische Rhapsodie.
1: So um 1900 entstanden. Viele Leute werden das Stück kennen und wissen gar nicht woher, weil es mal in einem sehr prominenten Werbespot eine Rolle spielte. Und es schildert so die heitere, verspielte und auch abenteuerliche Atmosphäre der Midsommernacht. Die spielt in Schweden natürlich eine ganz große Rolle. Es gibt so viele Midsommerfeste, Midsommerbräuche. Die schwedische Musik feiert, glaube ich, wie keine andere in Europa den Midsommer.
0: Schweden und seine Charakteristika, Bräuche, die Sprache, das spielt alles eine große Rolle beim Usedomer Musikfestival. 2006 war Schweden das erste Mal Gastland und es gibt immer wieder andere Sichtweisen auf das Land, sagt Thomas Hummel, Festivalintendant.
2: Wir haben in diesem Jahr 75 Jahre diplomatische Beziehung zwischen Deutschland und dem Königreich Schweden. Und es war natürlich hier auch schon mal schwedisch. 1648 bis 1720, die Insel Usedom und ganz Vorpommern bis 1815 sogar. Also es ist ein richtig großer Bezug zu Schweden.
0: Viele verbinden mit Schweden ein großes Möbelhaus und eine berühmte Popband, die für Jan Brachmann im Programm nicht fehlen darf.
1: Ich persönlich halte Benny Anders schon wirklich für ein ganz großes Genie der Musik. Also solche prägnanten melodischen Erfindungen im Zusammenspiel mit Text zu bringen, das ist für mich auf einer Stufe mit Franz Schubert oder vielleicht auch mit Richard Strauss oder Lajos Janacek. Da finde ich es völlig normal, dass wir bei einem klassischen Musikfestival auch ABBA feiern.
0: Lemon Squeeze ist die schwedische Antwort auf die Comedian Harmonists. Es sind 4 Männer, die a cappella ABBA singen werden. Ein Konzert in Swinemünde und 1 im Zelt am Albecker Strand. Auch Literatur fehlt nicht im Programm. Schauspielerin Annette Rehberg liest in der Marienkirche der Stadt Usedom aus einem Buch, das Schweden beschreibt, von Norden nach Süden.
1: Selma Lagerlöf ist eine große schwedische Schriftstellerin, die erste Frau der Welt, die den Literaturnobelpreis bekam im Jahr 1909. Sie hat ein Buch geschrieben für die Kinder in der Schule, Nils Holgerssons wundersame Reise mit den Gänsen, wo das ganze Land Schweden von Schonen bis nach Lappland auf dem Rücken des Gänserichs Martin durchquert wird.
0: Ansonsten wird es bei diesem 3-wöchigen Festival Musik aus allen Epochen geben. Von mittelalterlicher Musik, Barockmusik mit volkstümlichen Instrumenten, mit großen Orchestern, tollen Solisten, kleinen Ensembles, auch Jazz ist dabei. Der Abschluss wird von Martin Fröst gestaltet, einem berühmten schwedischen Klarinettisten. Er beendet das Festival mit einem Konzert für Klarinette und Klavier, tritt aber auch mit den Elbphilharmonikern auf und dem wohl bekanntesten Konzert für Klarinette und Orchester von Wolfgang Amadeus Mozart.
3: Ja, ganz viel Schweden und Musik aus ganz vielen verschiedenen Epochen gibt's dann zu erleben beim Usedomer Musikfestival. Können Sie sich jetzt schon mal aufschreiben, das startet am 19. September, geht dann bis zum 10. Oktober. Meine Kollegin Juliane Vogt hat Ihnen nach der Programmvorstellung schon mal einen Einblick gegeben in das, was Sie da musikalisch erwartet.

0: Giuseppe Martucci, der Italiener, hat diese Musik geschrieben, diese Serenata bearbeitet. Wurde sie hier für Streichorchester und gespielt hat das Philharmonia Orchestra unter der Leitung von Francesco Davalos. Hier ist NDR Kultur an diesem Donnerstag, den 27. August. Und seit gestern, da findet an der Leuphana-Universität in Lüneburg die Utopie-Konferenz 2026 statt. In diesem Jahr steht diese Konferenz unter dem Motto Großzügigkeit, eine Utopie, entgegenkommen in Zeiten der Verluste. 3 Tage gibt es zu diesem spannenden Thema Veranstaltungen, Diskussionen und Workshops. Gastgeberin der Utopie-Konferenz ist die Politökonomin und Transformationsforscherin Maja Göpel. Die kennen Sie unter anderem vielleicht für ihre Bücher Unsere Welt neu denken und Werte, ein Kompass für die Zukunft. Und warum Maja Göpel Großzügigkeit als Titel über die diesjährige Konferenz geschrieben hat, das erklärt sie so.
1: Also wir machen diese Konferenz aktuell alle 2 Jahre und unter dem Oberthema Utopie, also was ist etwas Wünschenswertes, suchen wir mal so ein bisschen nach einem Thema, was es für uns runterbringt, wo wir häufig so ein bisschen drüber stolpern, sollte das überhaupt utopisch sein? Und warum ist es eigentlich aktuell scheinbar utopisch, in dem Fall großzügig zu sein? Und wir wollen eben immer so ein bisschen diese Dilemmata und diese Spannungsverhältnisse in der heutigen Debatte beleuchten und aufknacken und dabei aber ganz offensiv positives Menschenbild in den Mittelpunkt stellen.
0: Das sagt Maja Göpel als Gastgeberin der Utopie-Konferenz, die gestern in Lüneburg gestartet ist. Ein Gespräch mit Maja Göpel, das hören Sie auch bei uns heute Nachmittag im Journal hier auf NDR Kultur ab 16 Uhr. Da widmen wir der Utopie heute einen ganzen Themenschwerpunkt, dann hinterher bei meiner Kollegin Eva Schramm. Bleiben Sie dran oder schalten Sie nachher nochmal ein. Bis dahin ist jetzt hier erstmal Musik von Karl Goldmark, seine Konzertouvertüre in Italien mit den Bamberger Symphonikern.

0: die Konzertouvertüre in Italien. Musik von Karl Goldmark. Fabrice Bourlon hat die Bamberger Symphoniker dirigiert.
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0: Das ist ein Satz, den Sie in Norddeutschland immer wieder hören werden. Es gibt kein schlechtes Wetter, es gibt nur schlechte Kleidung. Das meinen ja die Hartgesottenen. Dann gibt es da aber auch noch die andere Fraktion, die nämlich, die lieber zu Hause bleibt, wenn das Wetter tobt. Über sie schreibt der Kinderbuchautor Hans-Georg Lenzen in seinem Gedicht Regen. Das hören wir jetzt, vorgelesen von Douglas Welbert.
2: Ich bin schon manchmal aufgewacht, wenn's regnet, mitten in der Nacht, dann lieg ich da und höre, der Regen trommelt auf das Dach und rauscht und plätschert wie ein Bach durch unsere Regenröhre. Und heult der Wind um unser Haus. Das macht mir überhaupt nichts aus. Das Kissen hält mich warm. Die Welt ist draußen schwarz und kalt. Ich lieg in meinem Bett und halte den Teddybär am Arm.
0: Ein sehr gemütlicher Moment. In diesem Gedicht Regen, Lyrik ist das von Hans-Georg Lenzen, gelesen von Douglas Welbert. Lauter Lyrik, Poesie für Sie zum Mitnehmen in den Tag, gibt's auch morgen wieder. 10:40 Uhr hier bei uns bei NDR Kultur.

A Renaissance Timepiece, so heißt dieses Stück aus dem Soundtrack zu Romeo und Julia. Filmmusik von Nino Rota, gespielt hat das Royal Scottish National Orchestra. Jetzt gibt's hier für Sie auf NDR Kultur einen Blockflötisten, den Niederländer Erik Bosgraaf. Das ist jemand, der sich auch nicht zu schade ist, zum Beispiel mal einen kölschen Karnevalshit mit seinem Instrument zu spielen. Jetzt hören wir ihn aber mit der Musik, die ihm ganz besonders gut liegt. Mit einer barocken Polonaise, Komponist oder Komponistin unbekannt. Dabei ist aber das Ensemble Philo Barocco.

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0: Musik von Tommaso Albinoni mit dem Collegium Musicum 90 in F-Dur hier gehört.
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2: Um 11 Uhr mit Astrid Fietz. Am Tag nach den Sturzfluten mit gewaltigen Schlammlawinen im Grenzgebiet zwischen Nepal und Tibet laufen die Such- und Rettungsmaßnahmen weiter. Insgesamt werden nach Behördenangaben noch mehr als 1.300 Menschen vermisst, darunter auch mindestens 8 Deutsche. Mindestens 165 Menschen starben. Aus der NDR-Nachrichtenredaktion Uli Petersen.
3: Drohnenbilder zeigen eine unvorstellbare Zerstörung in dem Katastrophengebiet. Über viele Kilometer sind Ortschaften von grauem Schlamm bedeckt. Viele Brücken, Gebäude und Fahrzeuge wurden von Wasser, Eis und Geröllmassen mitgerissen. Straßen sind unpassierbar. Die Rettungskräfte setzen auch Hubschrauber ein, um Überlebende zu retten. Zunächst war als Ursache ein Erdbeben vermutet worden. Jetzt gehen Experten aber davon aus, dass ein riesiger Gletscherabbruch in einen Fluss für die Sturzflut verantwortlich war. Das betroffene Tal in der Himalaya-Region ist auch ein beliebtes Wandergebiet für Touristen aus dem Ausland. Außerdem sind dort viele buddhistische und hinduistische Pilger unterwegs. Die Vereinten Nationen haben Rettungsteams auf den Weg gebracht. Auch die EU, die USA und viele weitere Länder wollen helfen.
2: Die Spitzen der Bundestagsfraktionen von CDU, CSU und SPD beraten heute in Münster unter anderem über die anstehenden Reformen. Bei der Klausurtagung wird es darum gehen, eine gemeinsame Linie zu finden. Der Fraktionsvorsitzende der SPD, Miersch, sagte im ARD-Morgenmagazin, seine Partei wolle ihre Ziele durchsetzen.
4: Als Fraktionsvorsitzender der SPD-Bundestagsfraktion sage ich ganz bewusst, natürlich sind wir auch selbstbewusste Parlamentarier. Und wir winken nicht einfach durch oder nicken nicht einfach ab, sondern es sind wirklich auch teilweise harte Diskussionen. Das gehört zur Politik dazu. Manchmal sind die Bürgerinnen und Bürger davon etwas genervt. Umso wichtiger ist es dann, zu Ergebnissen zu kommen. Und man muss sich auch was zugestehen, sowohl die CDU, wie die CSU und die SPD müssen in dieser Koalition sichtbar sein. Und insofern muss jeder auch seine Punkte machen können. Aber am Ende zählt es wirklich, gemeinsam hier dieses Land voranzubringen.
2: Der Fraktionschef der SPD im Bundestag, Miersch. Die Polizei geht seit heute früh offenbar gegen Mitglieder der seit 3 Jahren verbotenen sogenannten Artgemeinschaft vor. Nach Informationen des Spiegel gibt es Razzien in 5 Bundesländern, darunter in Niedersachsen. Bei der Artgemeinschaft handelt es sich um eine Rassensekte. Ihre Anhänger sehen sich als Hüter einer germanischen Rasse. Der Verein forderte beispielsweise eine gleichgeartete Ehegattenwahl. Hintergrund der Razzien, die außer in Niedersachsen auch noch in Sachsen-Anhalt, Berlin, Brandenburg und Nordrhein-Westfalen stattfinden, sind Vorwürfe, der Verein komme trotz Verbots nach wie vor zu Treffen zusammen. Daran sollen laut Spiegel Recherchen auch AfD-Politiker aus Sachsen-Anhalt beteiligt gewesen sein, die bei der kommenden Landtagswahl für die Partei antreten. Die Pläne für ein neues Rechenzentrum in Mecklenburg-Vorpommern sind bestätigt worden. Der Investor, die Schwarz-Gruppe aus Baden-Württemberg, hat heute mitgeteilt, für den Bau 5,6 Milliarden Euro aufwenden zu wollen. Das Datacenter soll in den nächsten 7 Jahren in Dummersdorf bei Rostock entstehen. Als Kapazität sind 240 Megawatt vorgesehen. Die Schwarzgruppe ist der Mutterkonzern der Handelsketten Lidl und Kaufland. Zudem ist das Unternehmen IT-Dienstleister und will künftig in einem sehr großen Umfang Speicher anbieten, unter anderem für künstliche Intelligenz. Der Direktor des US-Geheimdienstes CIA Radcliffe hat bei seinem Besuch in Moskau offenbar Russland vor einem Angriff auf die NATO gewarnt. Nach Informationen von US-Medien hält Washington die Gefahr einer solchen Attacke beispielsweise auf einen der baltischen Staaten für real. Aus Washington Carsten Kühntop.
5: Kürzlich war berichtet worden, dass die US-Geheimdienste befürchten, Kreml-Chef Putin könnte versucht sein, den Zusammenhalt der NATO zu testen durch einen begrenzten Angriff irgendwann in den kommenden Jahren. Das wahrscheinlichste Ziel sei einer der baltischen Staaten. Jetzt heißt es, ein wichtiger Faktor bei Putins Kalkül könnten die niedrigen Munitionsbestände im Westen sein. Sie sind vor allem eine Folge des Krieges gegen den Iran. Den Berichten zufolge warnte der US-Geheimdienstler Moskau auch vor weiteren Sanktionen, sollte die Straße von Hormuz nicht für den Schiffsverkehr geöffnet werden.
2: Das waren die Nachrichten. Das Wetter in Norddeutschland. Sonne und Wolken wechseln sich ab, dabei meist trocken. In Niedersachsen einzelne Schauer möglich. Temperaturen von 22 Grad auf Fehmarn bis 30 Grad in Osnabrück. Morgen wechselnd bis stark bewölkt, immer wieder auch kräftige Schauer und Gewitter. An der Ostsee vereinzelt stürmische Böen bei 21 bis 27 Grad. Am Samstag viele Wolken mit Regenschauern und Gewitter bei 21 bis 25 Grad. Und am Sonntag dann ab und zu Schauer, aber auch Sonnenschein bei ebenfalls 20 bis 25 Grad. Es ist 11.05 Uhr.
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0: Der Wunsch nach einer besseren Welt, die Utopie einer friedlicheren Gesellschaft. Vielleicht geht es Ihnen wie mir und die Sehnsucht danach ist so direkt nach den Nachrichten immer ganz besonders groß. Utopie, das ist ein Thema, dem wir uns heute bei NDR Kultur ein bisschen umfassender widmen. Es auch aus vielen verschiedenen Perspektiven anschauen. Heute Nachmittag im Journal dann zum Beispiel im Gespräch mit Transformationsforscherin Maja Göpel. Vorher gucken wir uns aber mal die Utopie in der Literatur an. Jetzt hier bei mir in der kommenden Stunde. Ich freue mich drauf. Sie hoffentlich auch. Ich wünsche Ihnen einen schönen Donnerstagvormittag.

Ja, das ist ja ganz fantastische Musik, um nochmal sehr herrschaftlich zur Kaffeemaschine zu schreiten und sich da den zweiten oder dritten oder vielleicht auch schon den vierten Kaffee abzuholen an diesem Donnerstagvormittag. Musik ist das aus dem 17. Jahrhundert gewesen von einem Komponisten namens Johann Bär. Seine D-Dur-Ouvertüre gespielt hat das neue Bachische Collegium Musicum Leipzig unter der Leitung von Reinhard Göbel. Hier ist NDR Kultur und die jetzt kommenden 12 Minuten, die gehören Josef Haydn und dem Cellisten Misha Majski. Der ist ja ein Cellist, der sich wirklich immer so einen ganz besonders engen, nahen, persönlichen Zugang zu den Werken wünscht und sich den auch erschließt. Und diese enge Begegnung, die wünscht er sich nicht nur mit der Musik, mit der Partitur, die wünscht er sich auch mit den Musikerinnen und Musikern aus dem jeweiligen Orchester. Und um das zu erreichen, spielt Misha Majski ganz gerne ohne Dirigent, leitet das Orchester selbst von vorne, von seinem Celloplatz. Denn dann hat er eben ein ganz direktes Miteinander. Da können die Musikerinnen und Musiker sich mit dem Solisten quasi ganz kammermusikalisch unterhalten. Das können Sie auch hören in der folgenden Einspielung des D-Dur-Cello-Konzerts von Josef Haydn, Misha Majski mit dem Chamber Orchestra of Europe. Wir hören den ersten Satz.

0: Der erste Satz, Allegro Moderato aus dem Dedo-Cello-Konzert von Joseph Haydn. Cellist Misha Majski war Solist beim Chamber Orchestra of Europe, das er auch selbst geleitet hat. Hier ist NDR Kultur an diesem Donnerstag. Und wir schauen auf einen besonderen Schatz, einen Domschatz. Und ein solcher Domschatz, der ist in der Regel nicht nur wegen des rein finanziellen Wertes besonders, sondern vor allem, weil so eine Sammlung eben Dinge enthält, die ganz eng mit einem Gotteshaus, ganz eng mit dem Gottesdienst und somit auch mit den Menschen verbunden ist, die dort ihren Glauben leben und gelebt haben. Vor 8 Jahren, da wurde in Münster die Domkammer geschlossen. Und der Münsteraner Domschatz für mehrere Jahre ins Depot eingelagert. Jetzt kehren diese besonderen Objekte zurück ans Licht, denn es gibt in Münster ein neues Museum, wo dieser Domschatz jetzt ausgestellt wird, das Paulus-Museum. Petra Brönstup war schon da, schon vor der offiziellen Eröffnung.
1: Vor dem Eingang des Paulus-Museums stehen 2 große Bronzefiguren, eine Frau und ein Mann. Sie wirken, als würden sie streiten. Ist das wirklich der Eingang zum neuen Paulus-Museum, wo der Domschatz ausgestellt ist?
2: Also ich habe die in England gesehen, und zwar in der Kathedrale in Ely.
1: Erzählt Dompropst Hans-Bernd Köppen. Er hat sich für das Museum stark gemacht, zusammen mit einem Architekten und einer Unternehmerfamilie aus Münster, die den gesamten Bau aus eigener Tasche bezahlt hat. Aber dazu später mehr. Köppen fand die Figuren des britischen Künstlers Sean Henry passend für das Paulus-Museum.
2: Es nimmt aber einen Grundgedanken unseres Domschatzes auf, nämlich den Dialog zu führen. Und hier sind 2 Figuren, die einen Dialog zukünftig führen, mit dem Betrachter und der Betrachterin ebenfalls. Und das ist eigentlich auch ein Sinn dieser schönen Figuren.
1: Damit ist das Ziel dieses neuen Museums bereits umschrieben. Hier sollen Menschen miteinander ins Gespräch kommen, und zwar im wahrsten Sinne des Wortes über Gott und die Welt, über Religion und Reliquien und was Verehrung noch alles sein kann. Für die erste Ausstellung zur Eröffnung des Museums wurden Stücke aus dem Domschatz mit Leihgaben aus anderen Museen kombiniert.
3: Wir haben aus dem Beethoven-Museum eine Locke von Beethoven, weil Menschen die Energie von Beethoven auch offensichtlich sammeln wollten. Wir haben eine von Elvis Presley, und wir haben von einem heute jungen Mann, der damals ein Kind war, ein Fußballtrikot, das der bei Preußen Münster überreicht bekommen hat, von einem Spieler eines anderen Vereins. Und man sieht auf einem Video, wie gerührt der damals war.
1: Idole der Neuzeit treffen auf Heilige aus der Antike, allen voran natürlich der Apostel Paulus. Nach ihm ist der Dom in Münster benannt und nun auch dieses neue Museum. Aber wer war dieser Mann, der sich so gewandelt hat, vom Christenverfolger Saulus zum Apostel der Völker Paulus?
4: Er war ein Sucher, er war ein Getriebener, der wiederum von seinem eigenen Weg überzeugt war.
1: Erklärt Kuratorin Viktoria Aschoff.
4: Er wusste, ich gehe diesen Weg und habe viele Hindernisse aus dem Weg zu räumen und bin auch bereit dafür, Konflikte einzugehen und diese auch zu lösen. Und ich glaube, das ist was, womit wir uns auch wieder identifizieren können, dass wir nicht diesen einen Weg vor uns haben, sondern dass es halt immer mal wieder Punkte gibt, wo wir uns neu orientieren müssen, wo wir auch auf Hindernisse stoßen und aber auch Strapazen haben, um ans Ziel zu kommen. Und ich glaube, das ist etwas, was wir in der Ausstellung auch ganz gut aufzeigen können.
1: Die Kuratorin hat in der Ausstellung ein Lieblingsstück, und das ist der Pauluskopf, eine vergoldete Büste. Sie soll originale Stücke vom Schädelknochen des Paulus enthalten. Das Reliquiar ist fast 1000 Jahre alt und ist weltweit das einzig erhaltene seiner Art, erklärt die Kuratorin.
4: Einmal gesehen, für immer verliebt. Also diese Büste begleitet mich seit Jahren, Jahrzehnten, und ich möchte sie auch nicht mehr missen.
1: Das Paulus-Museum wäre ohne die Unterstützung der Unternehmerfamilie Lohmann aus Münster nie entstanden. Sie hatte in der Altstadt von Münster ein Gebäude aus der Nachkriegszeit gekauft und wollte dieses durch einen Neubau ersetzen. Typisch wäre ein Geschäfts- und Wohnhaus gewesen. Doch dann kam die Idee mit dem Museum für den Domschatz. Der war vor vielen Jahren eingelagert worden, nachdem in der Domkammer im Dom Baumängel festgestellt worden waren. Die Lohmanns fanden Gefallen an der Museumsidee. Sie bauten das Haus mit Museumsräumen in den ersten beiden Geschossen und vermieten diese nun an das Domkapitel. Unternehmer Heinz Lohmann sagt, er tue das aus Liebe zu seiner Heimatstadt Münster.
5: Nachdem wir in ganz Deutschland Shopping-Malls und Center gebaut haben, haben wir gesagt, gut, dann wollen wir hier etwas ganz Besonderes tun.
1: ein Glücksfall, nicht nur für die katholische Kirche in Münster. Der Domschatz kehrt zurück in die Öffentlichkeit. Am Donnerstag ist es soweit, dann öffnet das Paulusmuseum in Münsters Altstadt für die Allgemeinheit seine Pforten. Der Eintritt ist frei.
0: Ja, ein Happy End also für den Domschatz in Münster. Können auch Sie sich beim nächsten Münsterbesuch anschauen im Paulusmuseum. Petra Brönstrup hat für uns berichtet.

Die berühmte Morgenstimmung von Edvard Grieg aus seiner Per Günz Suite Nummer 1. Hier in einer Aufnahme mit Maris Jansons am Pult des Philharmonischen Orchesters Oslo bei uns bei NDR Kultur an diesem Donnerstagvormittag. Jetzt gibt's für Sie ein Trompetenkonzert, das nicht nur eins der wahrscheinlich weltbekanntesten Trompetenkonzerte ist, sondern es ist auch ein ganz besonderes Konzert für Trompeterin Alison Balsam. Die hat vor ziemlich genau einem Jahr ihre Karriere als Trompetensolistin erstmal ganz offiziell beendet mit einem letzten Konzert bei der Last Night of the Proms in London. Und da hat sie dieses Stück gespielt, das wir jetzt hören, das Es-Dur-Trompetenkonzert von Johann Nepomuk Hummel. Es ist ein Stück, das sie ihr Leben lang begleitet hat, für das sie gelebt hat, so hat sie es gesagt. Wird ihr immer in Erinnerung bleiben, dieser besondere Abend in London mit diesem Stück, aber auch natürlich das Stück an sich. Wir hören es in einer, ja, ich nenne es mal eher norddeutschen Interpretation. Sie hat dieses Stück nämlich auch mal eingespielt mit der Deutschen Kammerphilharmonie Bremen. Das Ganze unter der Leitung von Thomas Klug. Alison Balsam hier, jetzt bei NDR Kultur. Erster Satz aus diesem Es-Dur-Trompetenkonzert von Johann Nepomuk Hummel.

0: ihr offizielles Abschlussstück von der Bühne, aber ein Stück, das wir mit ihr immer wieder gerne hören werden. Trompeterin Alison Balsam und der erste Satz aus dem Estor-Trompetenkonzert von Johann Nepomuk Hummel. Als Solistin war sie hier bei der Deutschen Kammerphilharmonie Bremen zu Gast. Hier ist NDR Kultur. Es ist Donnerstagvormittag und wir widmen uns heute thematisch immer wieder dem Thema Utopie. Diese Utopie, die ist unendlich reizvoll als künstlerische Gattung und zugleich ist sie schwer, sehr schwer in der Umsetzung. Die Utopie eröffnet einen Möglichkeitsraum, aber will das Publikum ihn auch betreten? Es ist ja eine völlig unbekannte, fremde Welt, die sich da vor ihm auftut, faszinierend und abstoßend zugleich. Alexander Solloch über die Utopie in der Literatur.
1: Die eine Utopie, vielleicht die einzige, die tatsächlich in Erfüllung ging, das ist die Literatur. Dass der Mensch sich ohne Jagd, Macht oder Kriegsdrang einfach so hinsetzt, mit müder werdenden Augen sonderbare Symbole entschlüsselt und sie in sinnliche Wahrnehmung verwandelt, das ist doch eigentlich so fantastisch und unvorstellbar, wie es nur die Utopie sein kann. Utopos, der Ort, den es noch nicht gibt, aber geben müsste. Das ist die weit entfernte Insel Utopia, über die der englische Humanist Thomas Morus vor gut 500 Jahren schrieb. Eine Insel bevölkert von Menschen, die an Kultur und Gesittung, wie es heißt, alle übrigen Völker übertreffen.
2: Zu Beginn einer jeden Mittags- und Abendmahlzeit wird ein Text moralischen Inhalts vorgelesen, der jedoch nur kurz ist, damit man der Sache nicht überdrüssig wird. Im Anschluss daran führen die Älteren ehrbare Gespräche, die weder trocken noch ohne Witz sind. Indessen halten sie nicht etwa während des ganzen Essens lange Reden, sie hören vielmehr auch den jungen Leuten gern zu.
1: Ein kulturelles Schlaraffenland also und damit ein Gegenentwurf zur Realität, die auf elegante Weise kritisiert wird, ohne dass man es explizit aussprechen müsste. Utopia ist die Mutter aller utopischen Literatur. Der Sonnenstaat von Tommaso Campanella und Nova Atlantis von Francis Bacon sind ihre wohlgeratenen Kinder. Und auch, noch in vergleichsweise jüngerer Zeit, Eiland von Aldous Huxley. Wie Utopia ist auch Pala ein Insel-Idyll, in dem die Menschen in innerer Harmonie mit sich, ihresgleichen und ihrer Sterblichkeit leben. Noch jedenfalls. Gierige Geschäftsleute wollen dort nach Erdöl bohren, was gegen den obersten Grundsatz der Inselgesellschaft verstieße.
2: Sei gut zur Natur und sie wird gut zu dir sein. Verletze oder zerstöre sie und sie wird dich zerstören.
1: Eiland, Huxleys letzter Roman, hat allerdings nie auch nur annähernd die Resonanz seines berühmtesten Werks, Schöne neue Welt, erfahren. Das Paradebeispiel einer Dystopie. Die Dystopie, die Schreckensvision einer Zukunft, hat der Utopie als literarische Gattung längst den Rang abgelaufen. Utopien schreibt kaum noch jemand, Dystopien schreibt jeder. Das Problem der Utopie sei, dass sie oft zu pädagogisch und damit nicht sehr lesbar wirke, meint der Romancier Ilya Trojanow. Trotzdem sagt er, ich bin bekennender Utopist.
3: Wir brauchen neue Erzählungen, um uns gerade heutzutage zu befreien von einer Lethargie und einer Passivität, die darin besteht, dass man sich eine andere Welt nicht vorstellen kann.
1: So erzählt Trojanow in seinem Roman Tausend und ein Morgen von einer zukünftigen Menschheit, die glücklich und frei und aller Sorgen ledig ist, aber, damit wir uns beim Lesen nicht langweilen, doch noch vor einer Herausforderung steht. Mit Hilfe von Zeitreisen die Geschichte rückwirkend zum Positiven zu verändern, getreu der Devise:
2: Geschichte ist das, was hätte anders verlaufen müssen.
1: Bekommt die Utopie als solche also doch nochmal einen literarischen Schwung? Das wäre wohl ein arg utopischer Gedanke. Aber die unbeantwortbaren Fragen nach Sinn und Ziel unseres Daseins werden den Menschen immer zu Fantastereien verleiten. Sogar Monika Marons neuen Roman 4 Minuten, der kommende Woche erscheint, weht ein utopischer Hauch an. Marons Figuren denken über Sterblichkeit und relative Unsterblichkeit nach.
4: Ich habe mich gefragt, wie Büchner, der nur 23,5 Jahre alt geworden ist, überhaupt wissen konnte, was er wusste. Oder Georg Heim, 24. Wie konnten die das Leben und die Menschen so durchschauen, obwohl sie gerade mal keine Kinder mehr waren? Vielleicht wird der Mensch so lange wiedergeboren, bis er eine gefährliche Stufe der Erkenntnis erreicht hat. Und dann muss er weg von der Erde.
1: Ein ewiges Leben mit eingebauter Begrenzung. Wäre Utopischeres denkbar?
0: Alexander Solloch mit einem kleinen Überblick über die Utopie in der Literatur. Mehr Utopie gibt's heute in unserem Themenschwerpunkt im Journal hier auf NDR Kultur ab 16 Uhr.

Das ist was, von dem wir nicht genug bekommen können. The Love, die Liebe, so heißt der zweite Satz aus diesem Klavierkonzert von Nigel Hess. Gespielt hat es hier niemand geringerer als Lang Lang, begleitet vom London Chamber Orchestra unter der Leitung von Christopher Warren Green. Bis zu den Nachrichten hier auf NDR Kultur gibt es noch ein bisschen Telemann-Musik in E-Dur hier mit dem Ensemble Musica Alta Ripa.

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1: Um 12 Uhr mit Inken Henkel. Nach der Sturzflut in Nepal suchen Rettungskräfte nach Überlebenden. Durch die Schlammlawine kamen in der Region mindestens 270 Menschen ums Leben. Mehr als 1300 werden noch vermisst, darunter auch 8 deutsche Touristen. Aus Hyderabad Lena Bodewein.
2: Die Rettungskräfte haben es schwer, zu möglichen Überlebenden vorzudringen. Die verheerende Flutwelle hat am Mittwoch viele Kilometer des Straßennetzes in Nepal zerstört. Brücken ebenso. Die Infrastruktur ist zunichte gemacht oder unter Schlamm begraben. Rettungshubschrauber der nepalesischen Armee sind im Einsatz, bergen Überlebende von Dächern und bringen Schwerverletzte in die Hauptstadt Kathmandu. Hilfsorganisationen wie CARE, die Welthungerhilfe und das Rote Kreuz sind dort. Die Hilfe wird koordiniert, damit sich die Retter nicht gegenseitig behindern. Die Sturzflut hatte sich am Mittwochmorgen aus dem Grenzgebiet von Tibet kommend auf einer Länge von 160 Kilometern ihren zerstörerischen Weg durch Nepal gebahnt. Sie wurde wahrscheinlich durch einen Gletschersturz ausgelöst. Ein riesiges Stück Eis war mehr als 1000 Meter tief ins Tal gestürzt und hatte eine Eis- und Gerölllawine ausgelöst. Ein Fluss wurde gestaut, der sich dann plötzlich Bahn brach.
1: In Mecklenburg-Vorpommern wird ein riesiges Rechenzentrum gebaut. Das ist heute bestätigt worden. In Schwerin haben am Vormittag der Investor, die Schwarzgruppe aus Baden-Württemberg und die Landesregierung Einzelheiten vorgestellt. Ministerpräsidentin Schwesig sagte, der geplante Bau in Dummerstorf bei Rostock bringe viele Vorteile für das Land.
3: Erstens, es ist eine Rieseninvestition. Die Schwarzgruppe will bis 2030 rund 5,6 Milliarden Euro in den Aufbau dieses großen neuen Rechenzentrums investieren. Zweitens, die Schwarzgruppe hat sich auch deshalb für Mecklenburg-Vorpommern entschieden, weil wir hier grünen Strom in großen Mengen anbieten können. Und mit diesem grünen Strom soll zukünftig das Rechenzentrum betrieben werden. Und drittens, wir wollen einmal auf die Rechenleistung schauen, die in Dummerstorf entsteht. Wir wollen unabhängiger werden von vor allem Cloud- und KI-Anbietern aus dem Ausland.
1: Mecklenburg-Vorpommerns Ministerpräsidentin Schwesig, SPD. Die Polizei geht seit heute früh gegen Mitglieder der seit 3 Jahren verbotenen sogenannten Artgemeinschaft vor. Wie die Staatsanwaltschaft in Halle bestätigte, gibt es Razzien in 5 Bundesländern, darunter in Niedersachsen. Bei der Artgemeinschaft handelt es sich um eine Rassensekte. Ihre Anhänger sehen sich als Hüter einer germanischen Rasse. Der Verein forderte beispielsweise eine gleichgeartete Ehegattenwahl. Hintergrund der Razzien sind Vorwürfe, der Verein komme trotz Verbots nach wie vor zu Treffen zusammen. Daran sollen laut Recherchen des Magazins Spiegel auch AfD-Politiker aus Sachsen-Anhalt beteiligt gewesen sein, die bei der kommenden Landtagswahl für die Partei antreten. In Deutschland wollen wieder mehr Menschen in den Klimaschutz und die Energiewende investieren. Ergebnisse einer Umfrage zeigten einen deutlichen Anstieg im Vergleich zum Vorjahr, teilte die staatliche Kreditanstalt KfW mit. Aus der ARD-Klimaredaktion Margareta Holzreiter.
4: 2/3 der Haushalte in Deutschland geben an, dass sie aktiv an der Energiewende mitwirken wollen. Bedeutet, sie wollen selbst auf Technologien wie Wärmepumpe, Elektroauto, PV-Anlage, Solarthermie oder Batteriespeicher setzen. 84% der Haushalte geben außerdem an, dass sie Klimaschutz für wichtig oder sehr wichtig halten. Die Umfragen wurden zwischen Dezember und April durchgeführt, also noch vor dem diesjährigen Hitzesommer, der die Bedeutung von Klimaschutz laut KfW-Chefvolkswirt Dirk Schumacher noch mal klar verdeutlicht hat.
1: Polizei und Zoll haben im Hamburger Hafen 1,5 Tonnen Crystal Meth sichergestellt. Entdeckt wurden die Drogen schon Anfang Mai. Bekannt gegeben haben die Ermittler den Fund aber erst jetzt. Aus Hamburg Elias Bartel.
5: Mehrere Container aus Pakistan hatten die Ermittler nach einem Tipp im Visier. Laut Frachtbrief sollten sich darin tausende Säcke mit weißem Reis befinden. Als die Ermittler die verdächtigen Container mit einer Röntgenanlage untersuchten, fiel ein Container besonders auf. Die Einsatzkräfte öffneten ihn und luden ihn vollständig aus. In mehr als 100 angeblichen Reissäcken fanden sie dann tatsächlich eine kristalline Substanz. Ein Schnelltest schlug an und auch ein Labor bestätigte den Verdacht. Es handelt sich um Methamphetamin, besser bekannt als Crystal Meth. Insgesamt stellten die Ermittler 1,5 Tonnen sicher. Geschätzter Wert rund 28,5 Millionen Euro. Für den Hamburger Markt waren die Drogen vermutlich nicht bestimmt. Dafür gäbe es bislang keine Hinweise, so die Staatsanwaltschaft.
1: Das waren die Nachrichten. Das Wetter in Norddeutschland: gebietsweise viel Sonne, in Niedersachsen später einzelne Schauer oder Gewitter, 22 Grad auf Rügen bis 30 in Osnabrück. Morgen und am Sonnabend dichte Wolken, teils kräftige Schauer und Gewitter, zwischendurch heiter, 21 bis 27 Grad. Am Sonntag gelegentlich Regen bei 20 bis 25 Grad. Es ist 12.05 Uhr.
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6: Es ist der 27. August. Heute brennen 140 Kerzen auf dem Kuchen von Eric Coates. Wir gratulieren dem britischen Komponisten zum Geburtstag mit einem Porträt, aber sicher auch mit einem musikalischen Ständchen. Außerdem gibt es für Sie unser Buch der Woche. Das kommt diesmal von der südkoreanischen Nobelpreisträgerin Han Kang. Das alles und mehr jetzt in der kommenden Stunde. Ich freue mich drauf. Schön, dass Sie dabei sind.

David Garrett hier und das Royal Philharmonic Orchestra mit Musik von Fritz Kreisler. Tambourin Chinois für Violine, eigentlich Klavier dazu hier in der Orchesterbearbeitung gehört haben Sie das Ganze bei uns bei NDR Kultur. Ja, und Fritz Kreisler, der wird noch wichtig im Verlauf des Mittags hier bei uns im Programm. Ihm hat nämlich Edward Elgar ein Violinkonzert komponiert. Das gibt's nachher um 13 Uhr in den starken Stücken in voller Länge, dann von nämlich 50 Minuten, wird selten gespielt. Das Stück ist also eine einmalige Gelegenheit, die Sie hier heute nicht verpassen sollten. 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Jetzt hier bei uns, aber erstmal im Freistil. Markus Becker.

0: 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Eric Francis Harrison Coates, der war ein britischer Komponist und Bratscher. Heute, an diesem 27. August, wäre er 140 Jahre alt geworden. Deswegen wollen wir heute ein bisschen an ihn erinnern, an Eric Coates, der über die Jahre zu einem der wichtigsten Vertreter der sogenannten British Light Music geworden ist, als Komponist zahlreicher eingängiger Orchestersuiten, Fantasien und Märsche. Und einige seiner Kompositionen, die haben es sogar zu Kennmelodien des britischen Rundfunks geschafft. Zum Beispiel der berühmte Marsch Knightsbridge aus seiner London Suite. Kai Löffler über Eric Coates, den Komponisten, der zum Superstar wurde.
1: Der Dambusters Marsch von Eric Coates. Heute ist das Stück bekannter als der gleichnamige Film, aus dem es stammt. Noch in den 1970er Jahren ist es von der Band Jethro Tull gecovert worden. Autor und Musikjournalist Richard Bradby.
2: Coates hat bloß dieses eine Filmthema geschrieben. Und es ist umstritten, ob er es überhaupt für den Film geschrieben hat. Es wird nämlich vermutet, dass er das Stück schon lange vorher komponiert hatte und der Film nur ein guter Anlass war, es zu veröffentlichen. Aber das war genau seine Stärke. Er konnte Melodien schreiben und sie superb und einprägsam arrangieren.

0: Coates wurde 1886 geboren. Begonnen hat er seine Karriere als Orchestermusiker, als Bratschist, der nebenbei komponierte. Seine Eltern waren zwar beide selber Hobbymusiker, hatten sich aber für ihren Sohn etwas anderes erhofft.
1: Sie wussten, dass Musiker ein unsicherer Beruf war.

0: Vor dem Ersten Weltkrieg hatte man meistens kein stabiles Einkommen, keine feste Position, fast überall in Europa. Und in England gab es nur eine Handvoll zahlender Orchester. Außerdem hatten Musiker den Ruf, wild und ungezügelt zu sein. Und die Coates waren eine respektable Familie.
1: Als Coates im Jahr 1919 seine Orchesterstelle gekündigt wurde, weil er, wie Richard Bradby vermutet, zu oft bei den Proben gefehlt hatte, stellte er die Bratsche in die Ecke. Für immer. Von nun an war er nur noch Komponist und nicht nur dem symphonischen Sound verpflichtet.
0: Er war ein Komponist der edwardischen Ära.
1: Also der ersten Jahre des 20. Jahrhunderts, der Zeit von Elgar, Holst und Delius.
0: Der sich erfolgreich zu einem Komponisten der Jazz-Ära und später der Film-Ära gewandelt hat.
1: Gerade im Fernsehen war Coates so präsent wie kaum ein anderer Komponist seiner Zeit. 1933 setzte die BBC-Sendung In Town Tonight zum ersten Mal sein Stück Knightsbridge als Titelmusik ein.

0: Die Musik schlug ein wie eine Bombe. Am nächsten Tag flatterten der BBC tausende Briefe ins Haus, alle mit derselben Frage: Wer ist dieser Komponist?
1: Das war der Wendepunkt. Mit Knightsbridge wurde er mit einem Schlag zu einer Art Popstar. Die einprägsame Melodie war überall. Sie lief bis 1960 täglich in jedem Haus. Und praktisch über Nacht war er berühmt. Er wurde auf der Straße um Autogramme gebeten und gab Interviews für Zeitungen.
0: Plötzlich gab es auch großes Interesse an seinem Privatleben. Und das, obwohl Coates alles andere als eine schillernde Künstlerpersönlichkeit war. Auf der Welle dieses Ruhms konnte Eric Coates durch die 30er und 40er Jahre des 20. Jahrhunderts reiten und mit seiner Familie ein komfortables Leben führen, in einer Wohnung mitten in London.
1: Er war jemand, dessen Musik fest in seiner Zeit verwurzelt war und doch, wie alle großen Komponisten, etwas Zeitloses an sich hatte. Seine Melodien klingen heute noch genauso frisch wie damals. Und bei alledem ist er im Grunde, soweit man das beurteilen kann, immer ein sehr glücklicher Mensch gewesen.
2: Happy Birthday, Eric Coates. Kai Löffler hat den Komponisten zum 140. Geburtstag noch mal ein bisschen näher vorgestellt. Und natürlich gibt's das Geburtstagsständchen von Eric Coates selbst. Musik hier für Sie aus der Orchestersuite From Meadow to Mayfair.

John Wilson hat das BBC Philharmonic Orchestra geleitet in diesem Rustic Dance in the Country aus der Orchestersuite From Meadow to Mayfair, Musik von Eric Coates. Jetzt gibt's für Sie hier auf NDR Kultur noch so einen richtigen Hit auf dem Orchesterpodium. Richard Strauss sinfonische Dichtung, Till Eulenspiegels lustige Streiche. Das Ganze bekanntlich nach alter Schelmenweise und in Rondeau-Form. So ein ganz genaues Programm für diese Musik hat Richard Strauss gar nicht mitgeliefert. Unter anderem, weil er meinte, wenn man das alles in Worte fassen würde, das könnte vielleicht Anstoß erregen. Deswegen hat er es gelassen. So. Wenn Sie gut aufpassen, können Sie die Schildbürger Streiche in dieser Musik natürlich trotzdem erkennen. Es ist ein Stück, das wirklich Spaß macht, schon allein beim Zuhören. Und vielleicht hier noch als Hörtipp, so erkennen Sie gleich den frischen Narren mit einer verqueren Till-Fanfare im Horn, gefolgt von einer kecken Klarinettenfigur, so ein bisschen die musikalische Umsetzung des Nasedrehens. Till Eulenspiegels lustige Streiche von Richard Strauss, jetzt hier mit den Berliner Philharmonikern. Die Leitung hat Gustavo Dudamel.

0: frech und mit jeder Menge Witz dabei, aber niemals plump. Till Eulenspiegels lustige Streiche, Musik von Richard Strauss. Gustavo Dudamel hat in dieser Aufnahme die Berliner Philharmoniker geleitet.
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0: Die südkoreanische Schriftstellerin Han Kang gilt als zurückhaltend, fast als scheu. 2016 hat sie mit ihrem Buch Die Vegetarierin den International Booker Prize gewonnen und 2024 dann den Nobelpreis für Literatur. Heute erscheint ein neues Buch von Han Kang auf Deutsch. Der goldene Faden heißt es und darin zeigt sich die Nobelpreisträgerin von einer ungewohnt persönlichen Seite. Barbara Geschwinde hat das Buch gelesen.
2: Ein Bild aus einem Gedicht, das Han Kang als 8-jähriges Mädchen geschrieben hat, gibt diesem Buch seinen Namen und seine Idee. Der goldene Faden, der die Menschen miteinander verbindet. Jahre später findet sie dieses Gedicht in einem Schuhkarton wieder und es wurde zum Titel ihrer Nobelpreisrede. Genau dieser Bogen, von einem Kindheitsgedicht zur Rede vor der Königlich-Schwedischen Akademie, macht die Grundspannung des Buches aus.
3: Wo könnte die Liebe sein? In meinem pochenden Herzen ist sie verborgen. Was ist Liebe? Ein goldener Faden, der Herz mit Herz verbindet.
2: Der goldene Faden ist kein klassischer Roman. Han Kang versammelt hier autobiografische Skizzen, geschrieben in der Ich-Form, die uns die Person hinter dem Werk näher bringen. Nicht die Erzählerin, sondern die Autorin selbst mit ihrer Stimme, ihren Erinnerungen, ihrem Blick auf die Welt. Was das Buch trägt, ist die Idee, dass sich Kreise im Leben schließen. Der goldene Faden aus dem Kindergedicht taucht Jahrzehnte später wieder auf, aufgegriffen und weitergesponnen. Auch das Haus, das Han Kang am Ende bewohnt, schließt einen solchen Kreis. Es ähnelt dem Haus ihrer Kindheit. Diese Wiederkehr gibt dem Buch seine leise, aber konsequente innere Logik. Nichts wirkt zufällig, alles verweist aufeinander, wie Fäden, die sich zu einem Muster verknüpfen.
3: Ein Moment des Staunens, ein Augenblick reiner Ehrfurcht. Unzählige Ichs gleichzeitig, jeder für sich und doch in dieser Erfahrung verbunden. Rückblickend will es mir vorkommen, als habe ich all die Jahre, in denen ich Literatur gelesen und geschrieben habe, immer wieder genau diesen Moment der Verwunderung erlebt. Das Gefühl, dass man mit dem Faden der Sprache tief in das Herz, in das Innerste anderer eintauchen kann.
2: Han Kang gibt persönliche Einblicke in die teilweise mühsame und aufwendige Arbeit des Schreibens, der Recherche und der damit einhergehenden emotionalen Belastung. In der Auseinandersetzung mit sich selbst entsteht Schmerz, aber auch Erkenntnis und tiefe Verbundenheit mit dem Leben. Wer Han Kang bisher vor allem als Chronistin von Gewalt und historischem Trauma kennt, etwa aus Menschenwerk oder Unmöglicher Abschied, begegnet ihr hier in einem anderen Licht. Nachdenklich, verletzlich und immer wieder erstaunt über das, was das Schreiben selbst mit ihr macht. Besonders berührend und ein passender Schlusspunkt für dieses Buch ist das Bild der Spiegel, die Han Kang in ihrem kleinen, schattigen Garten aufstellt. Während die Erde sich dreht, richtet die Autorin die Spiegel Stunde um Stunde neu aus, um Licht zu den Pflanzen zu lenken, die sonst im Schatten stünden.
3: An Tagen, an denen ich den Sträuchern Licht gebe, bin ich vollauf damit beschäftigt, mit diesem Tempo Schritt zu halten. Die 8 Spiegel müssen etwa alle 15 Minuten neu ausgerichtet werden, damit jede Pflanze gleichermaßen Sonne abbekommt. So lernte ich die Geschwindigkeit der Erdrotation kennen. Außerdem erfuhr ich so ganz nebenbei, wie schnell sich die Erde auf ihrer Umlaufbahn bewegt, da der Sonnenstand den Jahreszeiten folgt und ich alle paar Tage die Spiegelposition leicht justieren muss.
2: Darin liegt vielleicht die schönste Zusammenfassung dessen, was dieses Buch will. Licht dorthin zu lenken, wo es sonst nicht hinkäme, mit Geduld, mit stetiger, fast unscheinbarer Arbeit.
3: In den letzten 3 Jahren habe ich gespürt, wie diese Arbeit mein Wesen grundlegend verändert hat, während die sanfte Ruhe dieses kleinen Ortes mich still umarmt. Jeden Tag, jeden Augenblick, im Rhythmus des sich wandelnden Lichts der Jahreszeiten.
2: Der goldene Faden eignet sich sowohl als Einstieg in Han Kangs Werk als auch als Ergänzung für alle, die ihre Bücher bereits kennen.
0: Der goldene Faden von Han Kang. Unser Buch der Woche erscheint heute aus dem Koreanischen übersetzt von Ki Hyang Lee und das Ganze zu erhalten im Klasen Verlag. 176 Seiten kosten 23 €.

bin jetzt seit 10 Jahren bei NDR Kultur, aber das ist eine Sache, die werde ich bis ans Ende meiner Tage hier immer noch mal kurz nachschauen müssen. Welche G-Moll-Sinfonie von Wolfgang Amadeus Mozart jetzt welche ist? Das hier ist die große G-Moll, der erste Satz daraus mit dem Konzertgebau Orchestra unter der Leitung von Nikolaus Harnoncourt. Was ich nicht nachgucken muss, ist, was nach 13 Uhr passiert. Da gibt es nämlich für Sie die starken Stücke. Heute mit dem wunderschönen Violinkonzert von Edward Elgar. Bleiben Sie unbedingt dran. Bis zu den Nachrichten noch ein bisschen Filmmusik von Rachel Portman aus Schokolade.

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1: Um 13 Uhr mit Inken Henkel. Bei der verheerenden Sturzflut an der Grenze zwischen Nepal und China sind ganze Ortschaften unter Schlamm- und Geröllmassen verschüttet worden. Das Ausmaß der Katastrophe wird erst nach und nach sichtbar. Aktuell bestätigt sind 270 Tote, etwa 1300 Menschen werden noch vermisst. Aus Shanghai Eva Lambi-Schmidt über die Rettungsarbeiten auf chinesischer Seite.
2: Die Rettungsarbeiten gehen sehr langsam voran. Das liegt daran, dass da erstmal Einsatzkräfte hinkommen müssen zum Unglücksgebiet. Auf der chinesischen Seite ist das ziemlich abgelegen. Selbst die tibetische Hauptstadt Lhasa ist, wenn man auf die Karte schaut, noch ziemlich weit weg in diesem eher sehr großen Landesteil Tibet. Der nächstgelegene Flughafen, auf dem die Helfer landen, in der Stadt Tingri, ist selbst noch 5-6 Stunden Autofahrt vom Unglücksort entfernt. Die Rettungsarbeiten auf der chinesischen Seite sind noch in einem ganz frühen Stadium. Da geht es jetzt erst so richtig los. Auch das Militär ist auf dem Weg. Ein großes Transportflugzeug der Armee ist chinesischen Angaben zufolge in Tibet gelandet. Die Einsatzkräfte müssen aber dann eben noch dahin fahren, wo sie gebraucht werden.
1: In Mecklenburg-Vorpommern wird ein riesiges Rechenzentrum gebaut. Das ist heute bestätigt worden. In Schwerin haben am Vormittag der Investor, die Schwarzgruppe aus Baden-Württemberg und die Landesregierung Einzelheiten vorgestellt. Ministerpräsidentin Schwesig sagte, der geplante Bau in Dummersdorf bei Rostock bringe viele Vorteile für das Land.
3: Erstens, es ist eine Rieseninvestition. Die Schwarzgruppe will bis 2030 rund 5,6 Milliarden Euro in den Aufbau dieses großen neuen Rechenzentrums investieren. Zweitens, die Schwarzgruppe hat sich auch deshalb für Mecklenburg-Vorpommern entschieden, weil wir hier grünen Strom in großen Mengen anbieten können. Und mit diesem grünen Strom soll zukünftig das Rechenzentrum betrieben werden. Und drittens, wir wollen einmal auf die Rechenleistung schauen, die in Dummersdorf entsteht. Wir wollen unabhängiger werden von vor allem Cloud- und KI-Anbietern aus dem Ausland.
1: Mecklenburg-Vorpommerns Ministerpräsidentin Schwesig, SPD. Die Fraktionsspitzen von SPD und CDU/CSU sind in Münster zusammengekommen, um ihre Linie für die kommenden Wochen und Monate abzustimmen. Unter anderem geht es um die abschlagsfreie sogenannte Rente mit 63. Die Fraktionschefs waren sich vor den Gesprächen einig, dass es dafür eine gemeinsame tragfähige Lösung geben wird. Aus Münster Georg Schwarte.
4: SPD-Fraktionschef Mirsch sagte allerdings, alle drei seien selbstbewusste Parlamentarier. Man werde auch beim Thema Rente das Denken im Parlament nicht einstellen. Mit viel Empathie werde es aber einen guten Kompromiss geben. Neben drei Ostministerpräsidenten der CDU gibt es vor allem bei der SPD Forderungen, die sogenannte Rente mit 63 beizubehalten. Thorsten Frey, der neu gewählte Unionsfraktionschef, warnte allerdings davor, Teile aus dem Gesamtkonzept herauszulösen. Bei der Rentenreform handele es sich, so Frey, um ein Gesamtkonstrukt. Man müsse sehr, sehr vorsichtig sein, an einer Stelle Veränderungen vorzunehmen, die das Gesamtkonstrukt ins Wanken brächten. Auf der für 1,5 Tage angesetzten Fraktionsklausur wollen Union und SPD über den Fahrplan für die im Herbst anstehenden Projekte, darunter neben der Renten auch eine Pflege- und Steuerreform, beraten.
1: Die Polizei geht seit heute früh gegen Mitglieder der seit 3 Jahren verbotenen sogenannten Artgemeinschaft vor. Wie die Staatsanwaltschaft in Halle bestätigte, gibt es Razzien in 5 Bundesländern, darunter in Niedersachsen. Bei der Artgemeinschaft handelt es sich um eine Rassensekte. Ihre Anhänger sehen sich als Hüter einer germanischen Rasse. Der Verein forderte beispielsweise eine gleichgeartete Ehegattenwahl. Hintergrund der Razzien sind Vorwürfe, der Verein komme trotz Verbots nach wie vor zu Treffen zusammen. Daran sollen laut Recherchen des Magazins Spiegel auch AfD-Politiker aus Sachsen-Anhalt beteiligt gewesen sein, die bei der kommenden Landtagswahl für die Partei antreten. Polizei und Zoll haben im Hamburger Hafen 1,5 Tonnen Crystal Meth sichergestellt. Wie die Generalstaatsanwaltschaft der Hansestadt mitteilte, gelang der Zugriff schon Anfang Mai. Der Marktwert liegt schätzungsweise bei mehr als 28 Millionen Euro. Die Drogen waren in Reissäcken versteckt, die an Bord eines Containerschiffs aus Pakistan nach Deutschland gekommen waren. Bei einer Röntgenkontrolle wurden die Beamten auf eine kristalline Substanz aufmerksam. Das waren die Nachrichten. Das Wetter in Norddeutschland: gebietsweise sonnig, in Niedersachsen später einzelne Schauer oder Gewitter, 22 Grad auf Rügen bis 30 in Osnabrück. Morgen und am Sonnabend dichte Wolken, teils kräftige Schauer und Gewitter, zwischendurch heiter, 21 bis 27 Grad. Am Sonntag gelegentlich Regen bei 20 bis 25 Grad. Es ist 13.05 Uhr.
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5: Heute mit Anna Nowak und mit Musik, die monumental und emotional ist, aber selten gespielt wird. Edward Elgars H-Moll Violinkonzert mit einer Spieldauer von 50 Minuten ist das ein echter Ritt für jeden Geigerin, jeden Geiger, was die Technik, die Gestaltung, aber auch die reine Kondition angeht. Gerade so passt es zeitlich rein in diese Radiosendung. Aber wir füllen sie von Herzen gern mit diesem wunderbaren Stück in einer maßstabsetzenden Aufnahme mit Geigerin Hilary Hahn. Herzlich willkommen zu den starken Stücken. Wenn Sie wissen wollen, wen ich für den größten lebenden Komponisten halte, dann sage ich ohne zu zögern Edward Elgar. Mit dieser Aussage hat der weltweit gefeierte Geigenvirtuose Fritz Kreisler im Jahr 1905 die Zeitungsleser in London schon ein bisschen verblüfft. Da hat er nämlich in einem Interview gesagt, Edward Elgar wäre für ihn genauso bedeutend wie seine Idole Beethoven und Brahms. Das muss schon ein fantastisches Kompliment gewesen sein für den Komponisten Elgar, der als Sohn eines Musikalienhändlers eher autodidaktisch zum Komponieren gefunden hat, indem er nämlich die Noten im Geschäft des Papas Seite um Seite durchgeackert und sich alle Kenntnisse übers Musikschreiben angeeignet hat. Fritz Kreisler hat also bei Edward Elgar angeklopft und hat darum gebeten, dass der ihm ein Violinkonzert schreibt. Das hat Edward Elgar dann sehr geschmeichelt auch gemacht. Ein Stück Musik ist dabei entstanden, das ihm selbst sehr wichtig war. Und Fritz Kreisler hat es dann 1910 auch in der Uraufführung in London gespielt. Was danach kam, das hat die beiden allerdings ja wieder so ein bisschen auseinandergebracht. Denn Fritz Kreisler hat das Violinkonzert zwar oft aufgeführt und somit die Bekanntheit immer weiter gesteigert. Er hat aber auch Kürzungen vorgenommen, die Edward Elgar so gar nicht gepasst haben. Er hat das Stück dann auch nie eingespielt. Es ist also nicht für die Nachwelt festgehalten, wie Fritz Kreisler das Konzert damals interpretiert hat. Wir haben Ihnen heute eine Einspielung rausgesucht, von der ich glaube, dass Edward Elgar sie sehr gemocht hätte. Denn sie legt die tiefen Gefühle frei, die bei all der Opulenz, all der Wucht in diesem Stück stecken. Geigerin Hilary Hahn hat es am Anfang ihrer Karriere mit Mitte 20 aufgenommen. Und sie legt in ihrem Spiel auch die ganze fragile Schönheit des Werks frei, die da drin steckt. Sie selbst hat das in folgendem Satz ganz poetisch festgehalten, den ich Ihnen jetzt noch mitgeben will, wenn wir das Violinkonzert gemeinsam hören. Sie sagt, was bleibt, gibt sich in fließendem Gesang zu erkennen. Wir wachsen mit diesen Bögen, folgen ihrer Gestalt, bis sie für immer verklingen und sehnen uns nach dem Dunkel, das die Auflösung bringt. Hilary Hahn und das London Symphony Orchestra, jetzt unter der Leitung von Colin Davis, mit dem Violinkonzert H-Moll von Edward Elgar.

Ich habe meine ganze Seele in dieses Konzert gelegt. Das soll Komponist Edward Elgar mal gesagt haben über dieses monumentale Stück, sein H-Moll-Violinkonzert. Ja, wahrscheinlich eins der schwersten und schönsten Kompositionen für die Geige gleichzeitig. Gespielt hat es hier Hilary Hahn mit dem London Symphony Orchestra. Das Ganze unter der Leitung von Colin Davis. Und das waren die starken Stücke heute hier bei uns auf NDR Kultur. Ich bin Anna Nowak. Ich danke Ihnen fürs Zuhören. Ich sage Tschüss und bis bald.

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1: Um 14 Uhr mit Inken Henkel. Nach der Sturzflut in Nepal suchen Rettungskräfte nach Überlebenden. Durch die Schlammlawine kamen in der Region mindestens 270 Menschen ums Leben. Mehr als 1300 werden noch vermisst, darunter auch 8 deutsche Touristen. Aus Hyderabad Lena Bodewein.
2: Die Rettungskräfte haben es schwer, zu möglichen Überlebenden vorzudringen. Die verheerende Flutwelle hat am Mittwoch viele Kilometer des Straßennetzes in Nepal zerstört. Brücken ebenso. Die Infrastruktur ist zunichte gemacht oder unter Schlamm begraben. Rettungshubschrauber der nepalesischen Armee sind im Einsatz, bergen Überlebende von Dächern und bringen Schwerverletzte in die Hauptstadt Kathmandu. Hilfsorganisationen wie CARE, die Welthungerhilfe und das Rote Kreuz sind dort. Die Hilfe wird koordiniert, damit sich die Retter nicht gegenseitig behindern. Die Sturzflut hatte sich am Mittwochmorgen aus dem Grenzgebiet von Tibet kommend auf einer Länge von 160 Kilometern ihren zerstörerischen Weg durch Nepal gebahnt. Sie wurde wahrscheinlich durch einen Gletschersturz ausgelöst. Ein riesiges Stück Eis war mehr als 1000 Meter tief ins Tal gestürzt und hatte eine Eis- und Gerölllawine ausgelöst. Ein Fluss wurde gestaut, der sich dann plötzlich Bahn brach.
1: Die Gemeinde Dummerstorf bei Rostock in Mecklenburg-Vorpommern wird Standort für ein riesiges Rechenzentrum. Investor ist die Schwarz-Gruppe, zu der auch der Discounter Lidl gehört. Das Unternehmen und die Landesregierung haben Einzelheiten des milliardenschweren Projekts vorgestellt. Aus Rostock Stefan Ludmann.
3: Baustart soll im nächsten Jahr sein. 6 Jahre später, 2033, soll das Rechenzentrum dann ans Netz gehen. Der Investor will 120 Jobs schaffen. In der Bauphase wird mit etlichen Aufträgen für die Bauwirtschaft und das Handwerk gerechnet. Vieles soll in der Region bleiben. In einer ersten Phase geht es um Investitionen von etwa 5,6 Milliarden Euro. Am Ende, einschließlich der Serverstruktur, soll in Dummerstorf ein 2-stelliger Milliardenbetrag investiert werden. Ein geschlossener Kühlkreislauf soll den Wasserbedarf in Grenzen halten. Abwärme sollen die Stadtwerke Rostock nutzen können. Ministerpräsidentin Schwesig sagte, die Anlage sei ein Impuls für die heimische Wirtschaft. Grüner Strom finde dauerhaft einen Großabnehmer. Der Chef der Schwarzgruppe, Schanowski, erklärte, die Anlage trage dazu bei, Deutschland unabhängig von außereuropäischen Servern zu machen.
1: Die Fraktionsspitzen von SPD und CDU/CSU sind in Münster zusammengekommen, um ihre Linie für die kommenden Wochen und Monate abzustimmen. Unter anderem geht es um die abschlagsfreie sogenannte Rente mit 63. Die Fraktionschefs waren sich vor den Gesprächen einig, dass es dafür eine gemeinsame tragfähige Lösung geben wird. Aus Münster Georg Schwarte.
4: SPD-Fraktionschef Mirsch sagte allerdings, alle drei seien selbstbewusste Parlamentarier. Man werde auch beim Thema Rente das Denken im Parlament nicht einstellen. Mit viel Empathie werde es aber einen guten Kompromiss geben. Neben drei Ostministerpräsidenten der CDU gibt es vor allem bei der SPD Forderungen, die sogenannte Rente mit 63 beizubehalten. Thorsten Frey, der neu gewählte Unionsfraktionschef, warnte allerdings davor, Teile aus dem Gesamtkonzept herauszulösen.
1: Die Polizei geht seit heute früh gegen Mitglieder der seit 3 Jahren verbotenen sogenannten Artgemeinschaft vor. Wie die Staatsanwaltschaft in Halle bestätigte, gibt es Razzien in 5 Bundesländern, darunter in Niedersachsen. Bei der Artgemeinschaft handelt es sich um eine Rassensekte. Ihre Anhänger sehen sich als Hüter einer germanischen Rasse. Der Verein forderte beispielsweise eine gleichgeartete Ehegattenwahl. Hintergrund der Razzien sind Vorwürfe, der Verein komme trotz Verbots nach wie vor zu Treffen zusammen. Daran sollen laut Recherchen des Magazins Spiegel auch AfD-Politiker aus Sachsen-Anhalt beteiligt gewesen sein, die bei der kommenden Landtagswahl für die Partei antreten. Der verurteilte Windkraftbetrüger Hendrik Holt ist abgetaucht. Die Hannoversche Allgemeine Zeitung berichtet, dass Holt am Dienstag von einem Freigang nicht zurückgekehrt ist. Jetzt wird nach ihm gefahndet. Holt war 2020 festgenommen worden. Er hatte teils frei erfundene Windparkprojekte an internationale Energiekonzerne verkauft und dafür Millionen kassiert. Seit 2022 saß er in Berlin im Gefängnis, zuletzt im offenen Vollzug. Das bedeutet, dass er das Gefängnis tagsüber verlassen durfte. Das waren die Nachrichten. Das Wetter in Norddeutschland, gebietsweise Sonne, im Niedersachsen später einzelne Schauer oder Gewitter, 22 Grad auf Rügen bis 30 in Osnabrück. Morgen und am Sonnabend dichte Wolken, teils kräftige Schauer und Gewitter, zwischendurch heiter, 21 bis 27 Grad. Am Sonntag gelegentlich Regen bei 20 bis 25 Grad. Die Zeit, es ist 14.05 Uhr.
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2: Stellen Sie sich vor, Sie sind Schriftstellerin oder Schriftsteller und hoffen auf Bekanntwerden Ihres neuen Romans. Dann bekommen Sie eine Mail aus einer bekannten Kulturredaktion, die Ihnen ein Interview anbietet. Da freuen Sie sich ja erstmal, aber auf Nachfrage sollen Sie dann viel Geld für die Berichterstattung zahlen.
5: Das ist natürlich absolut perfide. Also diese Mails schaden in zweierlei Hinsicht. Zum einen diskreditieren sie natürlich unsere journalistische Arbeit. Zum anderen wird aber auch mit dem Vertrauen und den Erwartungen der Autorinnen gespielt.
2: Katrin Schumacher, Literaturredakteurin beim MDR. Über die neue Mail-Betrugsmasche berichten wir um 20 nach 2. Hallo und einen schönen Donnerstagnachmittag.

Der spanische Tanz aus dem Ballett Schwanensee von Peter Tschaikowski mit dem Chicago Symphony Orchestra unter Georg Scholti. Und jetzt hören wir rein in unser aktuelles Album der Woche. Rafał Blechacz, 41 Jahre alt, polnischer Pianist, spielt darauf unter anderem die 32 Variationen in C-Moll von Ludwig van Beethoven. Und es lohnt, auf den chromatisch absteigenden Bass des Themas zu Beginn zu achten. Der Bass steigt in kleinsten Schritten sozusagen in den Keller hinab. Und das wiederholt Beethoven des Öfteren, was, finde ich, eine ziemlich suggestive Wirkung hat.

0: Rafau Blechacz und die 32 Variationen in C-Moll von Ludwig van Beethoven auf NDR Kultur am Donnerstagnachmittag. Bei der Vielzahl von Neuerscheinungen auf dem Buchmarkt ist es schwer, den Überblick zu behalten. Eine wichtige Orientierung bieten dabei Rezensionen, Buchtipps und Interviews in verschiedenen Medien. Auch bei uns bei NDR Kultur stellen wir ja regelmäßig neue Bücher vor. Für Autorinnen und Autoren sind das wertvolle Gelegenheiten, ihre Bücher bekannt zu machen. Dieses Interesse an Öffentlichkeit nutzen jetzt Betrüger, die mit gefälschten Mails vermeintliche Auftritte auf der Buchmesse oder in Podcasts anbieten, gegen Geld und im Namen prominenter Kulturjournalisten und Journalistinnen. Christoph Schäffer über eine perfide Betrugsmasche.
1: Totenstrand auf Usedom oder Klostermord im Totenwald. So heißen die Bücher von Paul Reinfels, die er selbst herausgibt. Rund 200 Bände hat der Autor aus Rheinland-Pfalz bisher veröffentlicht. Er lebt davon, dass er alle 14 Tage ein neues Buch schreibt und ist auf PR angewiesen. Umso mehr freute sich Paul Reinfels über ein Angebot, das er kürzlich erhielt.
2: Ich bekam eine Mail von einer sehr seriösen Redaktion, die jeder kennt, und auch eine sehr bekannte Journalistin im Kulturbereich. Und inhalt der Mail war gewesen, dass sie im Rahmen der Buchmesse eine Buchpräsentation vorbereiten und dort interessante Bücher vorstellen wollen. Und haben dann eine sehr intensive Hommage an eines meiner Bücher geschrieben, klang ein bisschen nach KI. Und ich sollte einfach zurückschreiben, ob ich interessiert wäre.
1: Reinfels zeigte sich interessiert und bekam erneut eine Mail, in der ihm Interviews und Präsentationen seiner Bücher anlässlich der Frankfurter Buchmesse angeboten wurden. Dafür sollte er, je nach Format, 200 bis 500 Euro zahlen. Unterzeichnet waren die Angebotsschreiben mit der Signatur Katrin Schumacher, Redaktion Literatur und Unter Büchern.
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0: Ahoi und hallo zur neuen Folge Unter Büchern. Das heißt eine Stunde lang frische Literatur. Ich bin Katrin Schumacher und...
1: Das ist Katrin Schumacher. Sie ist Literaturredakteurin beim Mitteldeutschen Rundfunk in Halle und hat ihren eigenen Bücherpodcast. Katrin Schumacher war entsetzt, welche Angebote da in ihrem Namen verschickt wurden.
4: Diese Mails sind immer gleich aufgebaut, offensichtlich KI generiert. In der Mail wird also das neueste Buch gelobt und da wird behauptet, dass es unserer Redaktion aufgefallen ist und wir nun eine weitere Berichterstattung planen. Also darin wird Medialeistung gegen Geld angeboten.
1: Selbstverständlich verlangen Kulturredaktionen der ARD niemals Geld für die Berichterstattung über Bücher, betont Katrin Schumacher. Daher findet sie solche gefakten Angebote besonders unverschämt und rufschädigend.
4: Das ist natürlich absolut perfide. Also diese Mails schaden in zweierlei Hinsicht. Zum einen diskreditieren sie natürlich unsere journalistische Arbeit. Zum anderen wird aber auch, und das finde ich wirklich, wirklich schlimm, mit dem Vertrauen und den Erwartungen der Autorinnen gespielt, ja, die sich eine größere Sichtbarkeit ihrer Literatur auf dem Markt erhoffen.
1: Auch beim Börsenverein des Deutschen Buchhandels in Frankfurt sind die betrügerischen E-Mails bekannt.

0: Wieder melden Verlage neue Fälle, sagt Thomas Koch, der Sprecher des Börsenvereins.
1: Da wir von verschiedenen Stellen jetzt schon davon gehört haben, gehen wir schon davon aus, dass es keine Einzelfälle sind, sondern eine größere angelegte Betrugsmasche, wo eben verschiedene ARD-Redaktionen benutzt werden, fiktiv sozusagen, um gewisse Angebote zu machen. Und die werden eben auch an AutorInnen und Verlage gerichtet.
0: Betroffen ist auch der WDR-Literaturpodcast Zwei Seiten von Mona Amesian und Christine Westermann. Mona Amesian wandte sich an ihre Follower bei Instagram, um vor dem Betrug zu warnen.
2: Es steht auch meine Signatur drunter, mein Instagram-Kanal ist verlinkt, also es ist wirklich unglaublich, echt.
0: Wegen des Identitätsklaus zum Schaden von Katrin Schumacher hat der Mitteldeutsche Rundfunk bereits Anzeige erstattet.
3: Christoph Schäffer berichtete. Die Hosts unseres NDR-Kultur-Bücher-Podcasts Eat, Read, Sleep, Katharina Marenholz und Daniel Kaiser, haben übrigens bislang keine Kenntnis darüber, dass solche Mails auch in ihrem Namen verschickt wurden.

Der Geiger Andreas Janke und das Tonhalle-Orchester Zürich und das Konzertstück für Violine und Orchester in D-Dur von Franz Schubert. Sonne satt heute hier bei uns in Norddeutschland. Morgen sind dagegen vielerorts Gewitter angesagt. Heute klettern die Temperaturen vor allem in Niedersachsen nochmal richtig hoch. Genießen Sie es, wenn Sie ein Sommerkind sind. NDR Kultur, jetzt hier ein Seelenstreichler von Johann Sebastian Bach. Der zweite Satz, Affettuoso aus dem Brandenburgischen Konzert Nummer 5.

0: Die Berliner Barocksolisten unter Reinhard Göbel mit Affettuoso Satz 2 aus dem Brandenburgischen Konzert Nummer 5 von Johann Sebastian Bach auf NDR Kultur. Er hat den atmosphärischen Sound kreiert, der die irische Band U2 in den 80ern zu Weltstars machte. Mit seinen Ideen hat er Bob Dylan zu einem Comeback verholfen und auch Peter Gabriels Solokarriere hätte sich ohne ihn anders angehört. Die Rede ist von Daniel Lanois, der ohne Übertreibung Musikgeschichte geschrieben hat und auch selbst Musik macht. Im kleinen Kreis von nur 100 Zuhörenden gab er gestern ein Generalprobenkonzert für seinen heutigen Auftritt auf dem Tondern-Festival in Dänemark, gleich hinter der Grenze. Per-Axel Kröske durfte dabei sein und hat mit Daniel Lanois gesprochen.
1: Das Kulturhaus in der Kleinstadt Tondern. Der Saal bestuhlt dazwischen Tische. Die Karten wurden kostenlos im Internet ausgegeben. Einige haben noch nie etwas von Daniel Lanois gehört.
2: Ich kenne ihn auch nicht. Er kennt ihn.
3: Ich auch nicht. Nee, ich habe versucht, meiner Frau das zu erzählen, aber ich kenne ihn, seine Vorgeschichte und welche Kaliber er ist. Und dass er hier in Tondern ist, das ist unglaublich. Er ist einer der größten von den 80er und 90er Produzenten. Und ich bin glücklich, dass ich hier bleibe, 100 Menschen sind.
1: Und dann ist er da, nimmt seine modifizierte 53er Gibson Les Paul-Gitarre und kreiert musikalische Landschaften. Echos, Feedbacks, die in die Seele gehen.
4: There are certain things that come out in an intimate environment like this.
1: Manche Dinge kommen erst in solch einer intimen Umgebung raus, sagt der 75-Jährige. Mit den beiden jungen dänischen Profimusikern Jeppe Gram am Schlagzeug und Jesper Hauger am Bass hatte Daniel Lanois vorher erst eine Probe. Ein Trio nur für das Tondern-Festival. Daniel Lanois erzählt auf der Bühne, wie alles anfing, damals in Kanada. Da stand plötzlich jemand vor der Tür bei seiner Mutter, alleinerziehend mit 4 Kindern, und fragte, welches Kind musikalisch sei, denn sie würden Unterricht geben.
4: One day a man knocked on the door. He said, "Do you have any kids that like music?" She said, "Yeah, that one."
1: Sie sagte, der da. So kam er zur Pedal-Steel-Gitarre. Zunächst traditionell Country, heute Verzerrungen, Obertöne. Lanois geht ans Limit. Der Jimi Hendrix der Pedal-Steel-Gitarre. Das ist ein Riesenkompliment, aber es gibt Momente, die mir etwas geben, wo ich harmonisch irgendwo hinkomme, wo ich vorher nie war. Und gerade an solchen Abenden wie heute experimentieren wir. Wir gehen noch einen Schritt weiter und dann ist da vielleicht eine Entdeckung bei, die wir bei den nächsten Auftritten einbauen können.
4: There might be some discoveries made that I will take to the next performance and so on.
1: Und er spielt den Song The Maker von 89, einer seiner bekannteren. Der Suche, Zweifel, Zuversicht, aber vor allem tiefe Spiritualität ausdrückt, obwohl zu lesen ist, er sei Atheist.
4: I don't know if that's entirely true. Brian Eno is an atheist.
1: Und er sagt dazu, ich weiß nicht, ob das voll zutrifft. Brian Eno ist ein Atheist. Ich bin mehr dazwischen. Ich mag die Idee, dass ich für etwas diene, das größer ist als ich. Ich hoffe, dass meine Werke weiterleben, Leute berühren, auch dann noch, wenn ich nicht mehr da bin. Da liegt doch der Glaube, wenn sich etwas in den Herzen öffnet.
4: For me, that's where faith lives.
5: I'm not a stranger.
1: The Maker, das ist rückblickend auch Lanois selbst. Doch waren es seine Ideen oder doch die von U2, Peter Gabriel oder Bob Dylan? Wie war er als Produzent daran gegangen? Ich weiß das auch nicht so genau, meint er dazu. Sie bezeichnen mich so. Was passiert ist einfach, zusammen erreichen wir etwas, das wir einzeln nicht hätten schaffen können. Lanois ist nahbar. Nach dem Konzert kommt er zu den Fans, gibt einem Jugendlichen sogar noch eine kleine Pedal-Steel-Einführung. Was für ein Abend.
3: Das ist einfach super. Intimes Konzert hier. Aber wenn du genauer hinzuhörst, kannst du genau die Musik von U2 hören. Die Riffs, das ist seine Musik.
6: Ich habe noch nie sowas gehört, wie der Gitarren spielt.
7: Sein Körper ist ein Instrument. Er selbst ist eins.
8: Es war intens. Die Sounds und Expression, sehr stark.
9: Ich glaube, er ist bewusst, welchen Weltstar er eigentlich ist. Jeder große Musiker kennt Dan Lanois. Er hat nur ein Delay und seinen Verstärker und nichts anderes. Das war einer der besten Erlebnisse in meinem Leben, das hier. So intim, unfassbar.
0: Heute spielt Daniel Lanois dann im großen Zelt auf dem Tondern Festival. Falls Sie gerade ums Eck sind, es gibt noch Tageskarten für das Festival.

Sie trägt immer ganz außergewöhnliche Kleider bei ihren Auftritten. Die Französin Camille Thomas, eine der ganz großen Cellistinnen unserer Zeit, hier auf NDR Kultur gerade zu hören, mit dem Staatlichen Symphonieorchester Armenien und dem Chanson Les Plaisirs des Mondes des französisch-armenischen Komponisten Georges Gavarans. Die Lieder von Gustav Mahler hören sich manchmal an, als seien sie leicht zu singen. Das liegt an dem volkstümlichen Ton, der in Mahlers Liedern immer so mitschwingt. Aber das ist überhaupt nicht so. Bei dem Lied, das Sie jetzt hören zum Beispiel, Ich ging mit Lust durch einen grünen Wald, ist es eine Herausforderung, dass die Melodie regelmäßig von unten nach oben aufsteigt und die Stimme dabei aber nicht lauter werden soll, sondern im Gegenteil, die hohen Töne sollen sehr leise klingen. Das widerspricht dem Impuls. Die Stimme geht nach oben und wird dabei lauter, weil sie so leichter zu stützen ist. Kennt jeder Sänger, ob Laie oder Profi. Die Mezzosopranistin Sophie Rennert bringt das ganz hervorragend hin.

Aus dem neuen Album Mahler, Lieder der Jugend, war das Lied Ich ging mit Lust durch einen grünen Wald von Gustav Mahler, gesungen von Sophie Rennert. Am Klavier, das war Joseph Middleton. Und bis zu den Nachrichten um 15 Uhr jetzt noch Andreas Ottensam und das Philharmonische Orchester Rotterdam mit Musik von Claude Debussy.

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1: Um 15 Uhr mit Sönke Peters. Nach der Sturzflut in Nepal suchen Rettungskräfte nach Überlebenden. Durch die Schlammlawine kamen in der Region mindestens 350 Menschen ums Leben. Mehr als 1300 werden noch vermisst, darunter auch 8 deutsche Touristen. Aus Hyderabad, Lena Bodewein.
2: Die Rettungskräfte haben es schwer, zu möglichen Überlebenden vorzudringen. Die verheerende Flutwelle hat am Mittwoch viele Kilometer des Straßennetzes in Nepal zerstört. Brücken ebenso. Die Infrastruktur ist zunichte gemacht oder unter Schlamm begraben. Rettungshubschrauber der nepalesischen Armee sind im Einsatz, bergen Überlebende von Dächern und bringen Schwerverletzte in die Hauptstadt Kathmandu. Hilfsorganisationen wie CARE, die Welthungerhilfe und das Rote Kreuz sind dort. Die Hilfe wird koordiniert, damit sich die Retter nicht gegenseitig behindern. Die Sturzflut hatte sich am Mittwochmorgen aus dem Grenzgebiet von Tibet kommend auf einer Länge von 160 Kilometern ihren zerstörerischen Weg durch Nepal gebahnt. Sie wurde wahrscheinlich durch einen Gletschersturz ausgelöst. Ein riesiges Stück Eis war mehr als 1000 Meter tief ins Tal gestürzt und hatte eine Eis- und Gerölllawine ausgelöst. Ein Fluss wurde gestaut, der sich dann plötzlich Bahn brach.
1: Bundeskanzler Merz hat gemeinsam mit anderen großen Nettozahlern drastische Kürzungen beim künftigen EU-Finanzrahmen gefordert. Die aktuellen Vorschläge der EU-Kommission müssten um mehrere 100 Milliarden Euro gekürzt werden, betonte Merz.
3: Der EU-Haushalt muss finanzierbar bleiben. Die aktuellen Vorschläge sehen einen Aufwuchs von bis zu 60% vor. In Zeiten der Haushaltskonsolidierung in allen Mitgliedstaaten ist das schlicht unbezahlbar. Wir sind nicht geizig, aber solche Zuschreibungen, wie durch die Kommission vorgeschlagen, passen einfach nicht in unsere Zeit. Wir wollen einen europäischen Haushalt, der zu unseren Ansprüchen an ein souveränes und starkes Europa passt. Dieser Haushalt wird wachsen. Das aber geht nur mit Augenmaß. Und noch einmal Realismus und Reformbereitschaft.
1: Bundeskanzler Merz. Die Fraktionsspitzen von SPD und CDU/CSU sind in Münster zusammengekommen, um ihre Linie für die kommenden Wochen und Monate abzustimmen. Unter anderem geht es um die abschlagsfreie sogenannte Rente mit 63. Die Fraktionschefs waren sich vor den Gesprächen einig, dass es dafür eine gemeinsame, tragfähige Lösung geben wird. Aus Münster, Georg Schwarte.
4: SPD-Fraktionschef Mirsch sagte allerdings, alle drei seien selbstbewusste Parlamentarier. Man werde auch beim Thema Rente das Denken im Parlament nicht einstellen. Mit viel Empathie werde es aber einen guten Kompromiss geben. Neben drei Ostministerpräsidenten der CDU gibt es vor allem bei der SPD Forderungen, die sogenannte Rente mit 63 beizubehalten. Thorsten Frey, der neu gewählte Unionsfraktionschef, warnte allerdings davor, Teile aus dem Gesamtkonzept herauszulösen.
1: Die Polizei geht seit heute früh gegen Mitglieder der seit 3 Jahren verbotenen sogenannten Artgemeinschaft vor. Wie die Staatsanwaltschaft in Halle bestätigte, gibt es Razzien in 5 Bundesländern, darunter in Niedersachsen. Bei der Artgemeinschaft handelt es sich um eine Rassensekte. Ihre Anhänger sehen sich als Hüter einer germanischen Rasse. Der Verein förderte beispielsweise eine gleichgeartete Ehegattenwahl. Hintergrund der Razzien sind Vorwürfe, der Verein komme trotz Verbots nach wie vor zu Treffen zusammen. Daran sollen laut Recherchen des Magazins Spiegel auch AfD-Politiker aus Sachsen-Anhalt beteiligt gewesen sein, die bei der kommenden Landtagswahl für die Partei antreten. Die Gemeinde Dummersdorf bei Rostock in Mecklenburg-Vorpommern wird Standort für ein riesiges Rechenzentrum. Investor ist die Schwarzgruppe, zu der auch der Discounter Lidl gehört. Das Unternehmen und die Landesregierung haben Einzelheiten des milliardenschweren Projekts vorgestellt. Aus Rostock Stefan Ludmann.
5: Baustart soll im nächsten Jahr sein. 6 Jahre später, 2033, soll das Rechenzentrum dann ans Netz gehen. In einer ersten Phase geht es um Investitionen von etwa 5,6 Milliarden Euro. Am Ende, einschließlich der Serverstruktur, soll in Dummersdorf ein 2-stelliger Milliardenbetrag investiert werden. Ein geschlossener Kühlkreislauf soll den Wasserbedarf in Grenzen halten. Abwärme sollen die Stadtwerke Rostock nutzen können. Ministerpräsidentin Schwesig sagte, die Anlage sei ein Impuls für die heimische Wirtschaft. Grüner Strom findet dauerhaft einen Großabnehmer.
1: Das waren die Nachrichten. Das Wetter. Gebietsweise heiter. In Niedersachsen einzelne Schauer oder Gewitter. 22 Grad auf Rügen und bis 30 Grad in Osnabrück. Nachts zum Teil ergiebiger Regen und Gewitter. In Vorpommern länger trocken. Höchst Tiefstwerte 18 bis 15 Grad. Morgen und am Sonnabend dichte Wolken, teils kräftige Schauer und Gewitter, zwischendurch heiter 21 bis 27 Grad. Es ist 15.05 Uhr.
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6: Im Februar kommt sie nach Hamburg, die US-amerikanische Band Lamb Chop. Kein so häufiges Ereignis. Da wird dann wahrscheinlich auch viel aus dem neuen Album zu hören sein, das wir Ihnen gleich vorstellen. Punching the Clown, so heißt es. Außerdem berichten wir von der Utopie-Konferenz an der Leuphana-Universität in Lüneburg, die gestern begonnen hat und sich mit gesellschaftlicher Großzügigkeit beschäftigt. Schön, dass Sie dabei sind. Herzlich willkommen nochmal.

Das war der erste Satz aus der italienischen Sinfonie von Felix Mendelssohn Bartholdy hier auf NDR Kultur. Die Wiener Philharmoniker haben gespielt unter Leitung von Christoph von Dohnányi. Und Musik von jemandem, der das Land Italien nicht nur von Studienreisen wie Felix Mendelssohn Bartholdy, sondern von Kindesbeinen an gekannt und erlebt hat, von Antonio Vivaldi, einem der bekanntesten italienischen Komponisten, haben wir jetzt sein Oboenkonzert in C-Dur spielen Burkhard Letzner und das neue Bachische Collegium Musicum.

0: Burkhard Letzner und das neue Bachische Kollegium Musicum mit dem Oboenkonzert in C-Dur von Antonio Vivaldi.
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0: Als der Parkettleger Kurt Wagner vor längerer Zeit auf die Idee kam, eine Band zu gründen, dachte er im Traum nicht daran, damit Karriere zu machen. Viel zu abstrus schien ihm seine Version von Country-Musik zu sein, ganz besonders für seine Heimatstadt Nashville, der Wiege des Country. 30 Jahre später wird seine Band Lamb Chop als eine der innovativsten Größen der US-Szene geschätzt. Auf ihrem neuen Album huldigen Kurt Wagner und Lamb Chop alten Folk- und Gospel-Traditionen. Gott Steger hat es für uns gehört.
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3: Ein Vorsänger singt die erste Zeile, ein Chor stimmt ein. Lining out heißt diese archaische Form des gemeinsamen Sings, von der sich Kurt Wagner inspirieren ließ.
4: Es besteht aus einem Geistlichen und einem Chor, der ihm antwortet. Eine spirituelle Feierlichkeit, die ursprünglich aus Schottland kommt und in die Appalachen gelangt ist. Dort wurde es zur Wurzel von Country, Blues und Gospel. Ich fand, es passte gut zu meiner Idee, auf dem Album nur Gesang und Banjo zu benutzen. Für mich ist das eine reine Feier der menschlichen Stimme.
2: Celebration of the human voice. 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
3: Diese Feier setzt Produzent Ryan Olson warm und natürlich in Szene. Er kommt aus unterschiedlichsten stilistischen Fahrwassern, von Indie-Rock bis zu Elektro und R&B. Mit unverhofften Verfremdungseffekten und plötzlichen Elektrozutaten bringt er des Öfteren Unruhe in die betuliche Musizieratmosphäre.
2: With a neutron bomb.
4: Es gibt ein paar elektronische Elemente, die nach den Aufnahmen hinzugefügt wurden. Das gehört zu der Vorgehensweise unseres Produzenten Ryan Olson. Dadurch geraten die anderen Instrumente in einen neuen Kontext und man nimmt sie anders wahr.

0: Das Banjo auf dem gesamten Album spielt übrigens Bon Iver Mastermind Justin Vernon, der eigentlich gar kein Banjo-Spieler ist, wie Kurt Wagner sagt.
1: Mit ihm Musik zu machen, war schon immer mein Wunsch. Als sich herausstellte, dass Justin und Ryan Olsen Freunde seit der Kindheit sind, schien alles zusammenzupassen. Außerdem probierte er zufällig auch gerade auf dem Banjo herum.
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0: Chorleiter und Arrangeur Blake Morgan ist der dritte Kreativkopf, den Kurt Wagner sich mit ins Boot holte. Die Crescendi seiner Chorsätze sind eine euphorisierende Zutat. Andrew Jackson Asshat heißt der Song, aus dem diese Passage stammt. Andrew Jackson war der 7. US-Präsident. Trump verehrt ihn, vermutlich weil auch er seinen Gegnern Wahlbetrug vorwarf und Wahlunterstützer mit der Vergabe von Posten belohnte. Etwas, das man so gar nicht mit Lambchops Punching the Clown in Verbindung bringt. Dieser, wie Kurt Wagner sagt, Feier der menschlichen Stimme, mit besonderer Betonung des Wortes menschlich.
2: Should you ever wonder
3: Gert Steger über das neue Album Punching the Clown der US-amerikanischen Band Lambchop. Daraus jetzt der Titel Cigar auf NDR Kultur.

Lamb Chop und Cigar hier auf NDR Kultur. Ja, immer wieder verenden leider Wale und Delfine in großer Zahl in Fischernetzen, auch in deutschen Gewässern. Da sind vor allem die Schweinswale in der Ostsee betroffen. Durch einen Zufall haben nun Forschende der schottischen Universität St. Andrews ein solches sogenanntes Beifangereignis mit einem Schweinswal vor der englischen Küste aufgezeichnet. Der erstickt ein Schweinswal. Er versucht noch, sich zu befreien, hebt mehrfach das Netz an, stößt währenddessen mehr als 50 Rufe aus, laut den Wissenschaftlern möglicherweise Not. Signale an Artgenossen. Auch der andere Schweinswal stieß etliche Rufe aus. Ein solcher Vorfall ist erstmals so detailliert aufgezeichnet worden, schreiben die schottischen Forscher. Allein in britischen Gewässern gibt es tausende Kilometer an Fischernetzen und das wird auch erstmal so bleiben, wenn der Fischkonsum so hoch bleibt und wir alle so gerne Fisch essen. Was man allerdings nun versucht, ist, neue Schutzmaßnahmen aus dem Vorfall abzuleiten, etwa Netze, die Schall reflektieren und dadurch für die Tiere besser wahrnehmbar sind, auch Netzarten, aus denen sich große und kräftige Tierarten leichter befreien können. Das Bundesamt für Naturschutz betont, dass solche Fälle auch in der Ostsee regelmäßig vorkommen, dass es in der Stellnetzfischerei regelmäßig Beifänge von Schweinswalen gebe, jedoch werde leider nur ein geringer Teil dieser Beifänge gemeldet bzw. abgegeben.

0: Salvatore Accardo und I Musici di Roma mit Variationen über Il Carnevale di Venezia. Mein Hut, der hat drei Ecken, klang da an, von Niccolò Paganini. Großzügigkeit, eine private Tugend oder auch eine politische Kraft? Darüber wird seit gestern bei der Utopiekonferenz der Leuphana-Universität in Lüneburg diskutiert. Rund 1000 Menschen kommen insgesamt 3 Tage lang zusammen und fragen, was kann Großzügigkeit bewirken? Gerade in einer Zeit, in der gesellschaftliche Fronten härter werden. Gastgeberin der Konferenz ist die Transformationsforscherin Maja Göbel. Katrin Schwier war bei der Auftaktveranstaltung dabei.
1: Ganz herzlich willkommen zur Utopiekonferenz.
2: Mit der Begrüßung von Leuphana-Präsident Sascha Spuhn beginnt die 5. Utopiekonferenz in Lüneburg. Und wer sich unter dem großen Begriff Großzügigkeit zunächst nicht viel vorstellen kann, ist offenbar nicht allein. Die Erwartungen der Besucherinnen und Besucher an diese 3 Tage sind allerdings ziemlich konkret. Eine Besucherin aus Lüneburg hofft vor allem auf eines.
3: Eine Aufbruchsstimmung, dass man das Gefühl hat, es gibt auch was Positives und nicht nur negative Nachrichten und viel Inspiration im Grunde genommen. Also, dass andere Menschen erzählen, wovon sie träumen, denken, wo es hingehen könnte.
2: Die Konferenz bleibt nicht bei der großen Idee. Geld ist genug da, heißt eine Debatte über Verteilung und Reichtum. In einer eigenen Runde geht es darum, wie Schulen anders organisiert werden können. Zu Gast sind Schulleiter, die solche neuen Modelle bereits ausprobieren, also die Frage nicht nur theoretisch diskutieren, sondern in ihren Schulen längst praktisch angehen. Und es geht um die schwierige Frage, wie großzügig kann eine Gesellschaft noch sein, wenn es feindlich wird? Die Veranstalter wollen hier keine fertigen Antworten liefern, sondern Denkräume öffnen. Sven Prien-Riebke ist einer der Organisatoren.
4: Gerade deshalb, weil die gesellschaftlichen Unterströmungen in genau die gegenteilige Richtung ziehen. Wir brauchen also Möglichkeiten, über das hinaus zu blicken, was uns jeden Tag entgegentritt. Und das ist Brutalität, das ist Verhärtung, das ist Verteilungskampf. Und wir glauben, dass es wichtig ist, die Verhältnisse zu kritisieren, wie sie so sind, und es damit zu verbinden, auch darauf zu schauen, was auch möglich ist.
2: Was möglich ist, das ist auch die Kernfrage für Transformationsforscherin Maja Göbel. Utopien, sagt sie, sind keine Baupläne für eine perfekte Zukunft. Sie zeigen vielmehr, wohin eine Gesellschaft sich entwickeln könnte.
5: Utopien sind ja im Grunde genommen ein Ausdruck von wünschenswerten Zukünften. Also wir malen da drin ja nur im Abgleich zur Dystopie etwas, von dem wir sagen, das klingt gut. Also da wäre es sinnvoll, vielleicht hin zu navigieren. Meistens sind die auch nie in der Realität komplett umzusetzen. Aber gerade in Zeiten der Krise ist es ganz wichtig, wo wir wissen, es wird nicht so bleiben, wie es war, zu überlegen, wer definiert denn die Zukunft, also den Möglichkeitsraum, wie es jetzt werden könnte.
2: Und dieser Möglichkeitsraum soll in Lüneburg diesmal ausdrücklich großzügig sein. Nicht nur im Sinne von Geld oder Verteilung, sondern auch im Umgang miteinander. Christian ist zum 3. Mal bei der Utopiekonferenz. Er arbeitet bei der katholischen Kirche und erlebt die 3 Tage als Gegenmittel zu dem Gefühl, dass alles immer enger wird.
6: Jetzt nochmal gegen diesen Trend der Verknappung, das alles wird enger, der Angst auch, hier jetzt im Grunde nochmal ein positives Konzept entgegenzusetzen und das mal hier miteinander durchzuspielen. Und dafür sind eben diese 3 Tage da. Ich glaube, dass da schon ein hohes Potenzial drin ist, Großzügigkeit als eine Alternative zu diesen Verengungen und zu dieser Angst einfach zu sehen.
2: Die Konferenz will dabei nicht bei guten Gedanken stehen bleiben. Rund 1000 Menschen sollen die Ideen mitnehmen in ihre Familien, ihre Arbeitsplätze, ihre Projekte. Und Maja Göbel hofft vor allem auf die Atmosphäre, die dabei entsteht.
5: Diese Räume anzubieten, wo ich mit allen Fragen kommen darf und auch wirklich hinterfragen darf, ohne gleich zu riskieren. Es gibt gar nicht doofe Fragen, es gibt nur eine Nichtbereitwilligkeit, vielleicht zu antworten. Aber dieses sein dürfen, verwirrt sein dürfen, verängstigt sein dürfen, aber auch mutig träumen zu dürfen.
2: Vielleicht ist das die erste Utopie, die hier schon Wirklichkeit werden soll. Ein Ort, an dem man sich Zeit nimmt, einander zuzuhören und gemeinsam darüber nachzudenken, wie die Zukunft auch aussehen könnte.
0: Die Utopiekonferenz an der Leuphana-Universität in Lüneburg geht bis morgen. Gleich im Journal spreche ich mit der Gastgeberin der Konferenz, der Politökonomin Maja Göbel, hier auf NDR Kultur.

Italia, ein Titel aus dem Soundtrack, der talentierte Mr. Ripley, komponiert von Gabriel Jarrett. Und davor, da hörten Sie den Trompeter Matthias Höfs, in Hamburg ist er zu Hause, mit Sinfonie und Capriccio von Itaro Sakai. Im Journal beschäftigen wir uns gleich auf NDR Kultur mit Utopien. Ich unterhalte mich darüber unter anderem mit Maya Göpel. Und bis zu den Nachrichten um 4 jetzt Melanie Mestre und das Orchester Philharmonica Iberica mit Satz 3 aus dem Klavierkonzert in A-Dur von Mariana von Martinez.

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1: Um 16 Uhr mit Sönke Peters. 350 Tote und mehr als 1300 Vermisste. So die bisherige Bilanz der verheerenden Sturzflut in Nepal. Weil ganze Orte unter Schlamm und Geröllmassen verschüttet wurden, gestalten sich die Rettungsarbeiten schwierig. Lena Bodewein.
2: Mit Hubschraubern, Booten und Baggern dringen Helfer zu Überlebenden vor. Das größte Hindernis dabei ist der alles bedeckende Schlamm, der teilweise noch Meter hoch steht. Auch die zerstörte Infrastruktur macht es schwer, in die am stärksten betroffenen Gebiete vorzudringen. Bergige Regionen, in denen die Flutwelle Straßen, Brücken und Kommunikationswege vernichtet hat. In diesem Gebiet des Himalayas sind auch viele Touristen unterwegs. Es ist ein beliebtes Trekkingziel für Bergwanderer. Ein Gletschersturz hat, so der jetzige Stand, nach Meinung von Forschenden die Flutwelle ausgelöst. Ein hunderte Meter breites Stück Eis ist über Kilometer in die Tiefe gestürzt und wurde dabei wohl zu einer Lawine aus Wasser, Staub und Geröll pulverisiert. Sie staute zunächst Flussläufe und brach sich dann in einer Sturzflut Bahn.
1: Die Fraktionsspitzen von SPD und CDU/CSU sind in Münster zusammengekommen, um ihre Linie für die kommenden Wochen und Monate abzustimmen. Unter anderem geht es um die abschlagsfreie sogenannte Rente mit 63. Die Fraktionschefs waren sich vor den Gesprächen einig, dass es dafür eine gemeinsame, tragfähige Lösung geben wird. Aus Münster Georg Schwarte.
3: SPD-Fraktionschef Mirsch sagte allerdings, alle drei seien selbstbewusste Parlamentarier. Man werde auch beim Thema Rente das Denken im Parlament nicht einstellen. Mit viel Empathie werde es aber einen guten Kompromiss geben. Neben drei Ostministerpräsidenten der CDU gibt es vor allem bei der SPD Forderungen, die sogenannte Rente mit 63 beizubehalten. Thorsten Frey, der neu gewählte Unionsfraktionschef, warnte allerdings davor, Teile aus dem Gesamtkonzept herauszulösen.
1: Bundeskanzler Merz hat gemeinsam mit anderen großen Nettozahlern drastische Kürzungen beim künftigen EU-Finanzrahmen gefordert. Die aktuellen Vorschläge der EU-Kommission müssten um mehrere hundert Milliarden Euro gekürzt werden, betonte Merz.
4: Der EU-Haushalt muss finanzierbar bleiben. Die aktuellen Vorschläge sehen einen Aufwuchs von bis zu 60% vor. In Zeiten der Haushaltskonsolidierung in allen Mitgliedstaaten ist das schlicht unbezahlbar. Wir sind nicht geizig, aber solche Zuschreibungen, wie durch die Kommission vorgeschlagen, passen einfach nicht in unsere Zeit. Wir wollen einen europäischen Haushalt, der zu unseren Ansprüchen an ein souveränes und starkes Europa passt. Dieser Haushalt wird wachsen. Das aber geht nur mit Augenmaß und noch einmal Realismus und Reformbereitschaft.
1: Bundeskanzler Merz. Die Polizei geht seit heute früh gegen Mitglieder der seit 3 Jahren verbotenen sogenannten Artgemeinschaft vor. Wie die Staatsanwaltschaft in Halle bestätigte, gibt es Razzien in 5 Bundesländern, darunter in Niedersachsen. Bei der Artgemeinschaft handelt es sich um eine Rassensekte. Ihre Anhänger sehen sich als Hüter einer germanischen Rasse. Der Verein forderte beispielsweise eine gleichgeartete Ehegattenwahl. Hintergrund der Razzien sind Vorwürfe, der Verein komme trotz Verbots nach wie vor zu Treffen zusammen. Daran sollen laut Recherchen des Magazins Spiegel auch AfD-Politiker aus Sachsen-Anhalt beteiligt gewesen sein, die bei der kommenden Landtagswahl für die Partei antreten. Die Gemeinde Dummersdorf bei Rostock in Mecklenburg-Vorpommern wird Standort für ein riesiges Rechenzentrum. Investor ist die Schwarzgruppe, zu der auch der Discounter Lidl gehört. Das Unternehmen und die Landesregierung haben Einzelheiten des milliardenschweren Projekts vorgestellt. Aus Rostock Stefan Ludmann.
5: Baustart soll im nächsten Jahr sein. 6 Jahre später, 2033, soll das Rechenzentrum dann ans Netz gehen. In einer ersten Phase geht es um Investitionen von etwa 5,6 Milliarden Euro. Am Ende, einschließlich der Serverstruktur, soll in Dummersdorf ein 2-stelliger Milliardenbetrag investiert werden. Ein geschlossener Kühlkreislauf soll den Wasserbedarf in Grenzen halten. Abwärme sollen die Stadtwerke Rostock nutzen können. Ministerpräsidentin Schwesig sagte, die Anlage sei ein Impuls für die heimische Wirtschaft. Grüner Strom finde dauerhaft einen Großabnehmer.
1: Das waren die Nachrichten. Das Wetter meist heiter. In Niedersachsen gibt es einzelne Schauer oder Gewitter. 22 Grad auf Rügen bis 30 Grad in Osnabrück. Nachts zum Teil ergiebiger Regen, Gewitter. In Vorpommern bleibt es länger trocken, Tiefstwerte 18 bis 15 Grad. Und morgen und am Sonnabend dichte Wolken, kräftige Schauer und Gewitter. Zwischendurch aber auch heiter bei 21 bis 27 Grad. Es ist 16.05 Uhr.
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2: Über Utopien wollen wir gleich sprechen. Brauchen wir vielleicht mehr Großzügigkeit in unserer Gesellschaft, um Utopien möglich zu machen? Fragt die Politökonomin Maya Göpel als Gastgeberin der Utopiekonferenz in Lüneburg in diesen Tagen. Mit ihr spreche ich in etwa 10 Minuten. Außerdem erzählen wir von einer Wohnutopie, die in Hitzacker wahr geworden ist, und schauen auf Utopieentwürfe in der Literatur. Also ich denke, es gibt viele positive Impulse in diesem Journal, zu dem ich Sie herzlich begrüße. Grüße.

0: Fanfare und Marsch von Anthony Hopkins mit dem Philharmonia Orchestra unter Gustavo Dudamel. Ja, Sie haben richtig gehört, der britische Schauspieler Anthony Hopkins, genau der von The Father, Was vom Tage übrig blieb oder Das Schweigen der Lämmer, hat diese Musik geschrieben. Schon als Teenager hat er komponiert. Vor kurzem ist das erste Album mit Musik des Oscar-Preisträgers erschienen. Life is a Dream, so heißt es, und enthält Stücke aus 60 Jahren Hopkins Leben. Und da ist er doch selbst ein bisschen überrascht.
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0: Ganz präzise und exakt. Ivo Pogorelic mit der Sonate in C-Dur, Kirkpatrick Verzeichnis 159 von Domenico Scarlatti auf NDR Kultur, 16.13 Uhr ist es. Seit gestern findet an der Leuphana-Universität Lüneburg die Utopie-Konferenz 2026 statt. In diesem Jahr steht sie unter dem Motto Großzügigkeit, eine Utopie, entgegenkommen in Zeiten der Verluste. 3 Tage gibt es zu diesem Thema Veranstaltungen, Diskussionen und Workshops. Die Politökonomin und Transformationsforscherin Maya Göpel ist Gastgeberin der Utopie-Konferenz. Sie hat unter anderem die Bücher Unsere Welt neu denken und Werte – ein Kompass für die Zukunft geschrieben. Frau Göpel, wie sind Sie als Konferenzthema auf die Großzügigkeit gekommen?
1: Also wir machen diese Konferenz aktuell alle 2 Jahre und unter dem Oberthema Utopie, also was ist etwas Wünschenswertes, suchen wir mal so ein bisschen nach einem Thema, was es für uns runterbringt, wo wir häufig so ein bisschen drüber stolpern, sollte das überhaupt utopisch sein? Und warum ist es eigentlich aktuell scheinbar utopisch, in dem Fall großzügig zu sein? Und wir wollen eben immer so ein bisschen diese Dilemmata und diese Spannungsverhältnisse in der heutigen Debatte beleuchten und aufknacken und dabei aber ganz offensiv positives Menschenbild in den Mittelpunkt stellen.
0: Sie denken da ja über demokratische Utopien nach. Was hat eine demokratische Utopie denn mit Großzügigkeit zu tun?
1: Ja, ich habe das Beispiel der Demokratie eben auch stark gemacht, gleich zu Beginn, weil wir im Moment ja merken, dass autoritäre Bestrebungen das in Frage stellen, was eigentlich das Angebot einer Demokratie ist, nämlich Macht auch wieder abzugeben. Und zwar performanceorientiert, also im Sinne von, ich habe Wähler und Wählerinnen nicht so weit überzeugen können, dass ich vielleicht hier die beste Person oder die Person mit den besten Ideen bin und deshalb gehe ich auch wieder, wenn die Wählerinnen und Wähler das sagen. Und was wir ja sehen bei all den sich illiberal erstmal nennenden Demokratien, die dann irgendwann in aller Regelmäßigkeit ins Autoritäre kippen, ist, dass sie genau dieses Macht wieder abgeben, versuchen möglichst schnell möglichst zu erschweren. Und deswegen ist eben die Frage, ist es noch großzügig zu sagen, ich bin bereit, auch Macht wieder abzugeben, oder ist es normal? Und wie können vor allem Demokratien, die nicht illiberal werden wollen, sich gegen dieses Wegnehmen von dieser Bereitwilligkeit, Macht auch wieder abzugeben, wappnen, ohne selbst autoritär zu werden? Also die Diskussion kennen wir allenthalben gerade um das AfD-Verbot und warum, wie das vielleicht legitimiert ist oder nicht und wie sich Demokratien eben entsprechend schützen können, ohne ihre Grundwerte dabei in irgendeiner Form aufgeben zu müssen.
0: Hilft uns auch Großzügigkeit im privaten Bereich für das große Ganze? Was denken Sie?
1: Ja, das ist total spannend, weil wir das ganz lange schon aus der Wohlergehensforschung kennen, dass eigentlich wir zufriedener sind und auch glücklicher sind, wenn wir geben. Also bis hin zu, dass Probanden in Versuchsanordnungen, die einen bestimmten Gewinn entweder behalten konnten oder vergeben konnten an Dritte, diejenigen, die sie vergeben haben, längerfristig sich besser gefühlt haben als diejenigen, die es erstmal nur für sich verwendet haben. Und trotzdem sehen wir ja, dass da in der öffentlichen Debatte und auch in so einer Konsumkultur, die uns immer angedient wird, dieses Ich will mehr haben, ich sollte mehr haben als andere und so Statuskonsum und diese extrem auf Vergleiche angelegte auch Werbekultur uns eigentlich so ein bisschen daran hindert, dieser Zufriedenheit nachzugehen. Und da bin ich immer bei Erich Fromm, Thema Humanismus, der eben das auch schon thematisiert hat mit Wegen aus einer kranken Gesellschaft. Und deshalb ist es so wichtig, immer zu verstehen, wie unsere individuellen Entscheidungen mit den Strukturen und gesellschaftlichen Rahmenbedingungen zusammenhängen. Aber in der Hand haben wir natürlich für uns auch zu entscheiden, uns großzügiger zu verhalten. Das Schöne ist, dass es meistens dazu führt, dass anderen das auch leichter fällt in meinem Umfeld.
0: Man hat aktuell in Deutschland den Eindruck, dass politische Entscheidungen, die die Weichen für eine bessere Zukunft stellen, deren Wirkung aber nicht heute, sondern vielleicht erst morgen zu spüren sind, die auf lange Sicht klug sind, bei großen Teilen der Bevölkerung nicht gut ankommen. Ist das gerade eine schlechte Zeit für Utopien?
1: Jein. Aus der Transformationsforschung nenne ich das immer ganz liebevoll das Delta of Doom. Also wenn wir wissen, wir müssen von A nach C kommen, müssen wir durch B durch. Und B ist dieser Umbauprozess. Das ist das, was nervt. Das ist das, was die Baustelle ist. Das ist das, wo ich was Neues lernen muss oder erstmal investieren, bis ich irgendwann ernten kann. Und das ist ganz klassisch in der Diagnose, warum Nachhaltigkeit so schwer ist, die ja explizit immer langfristig schaut. dass wir kurzfristig erstmal das vielleicht als Einschränkungen auch empfinden. Oder gerne wird ja Verlust, Verzicht, Verbot dann drauf geschrieben, ohne zu sehen, dass Veränderungen natürlich dann mittelfristig auch zu positiven Ergebnissen führen, in aller Regel, wenn man sie gut begründet hat. Sonst würde man ja auch nicht argumentieren, dass man die Dinge anders machen sollte und müsste. Das geht immer leichter, wenn wir noch einigermaßen das Gefühl haben, planen zu können und antizipieren und vorausschauen und schrittweise vorangehen zu können. Leider fällt uns das durch diese Kurzfristigkeit in Politik und zunehmend auch eben in der Wirtschaft schwer. Und dann fangen wir an zu handeln, wenn die Krise uns auf den

0: Universität, die lange Nacht der Utopien, zu der alle Interessierten eingeladen sind. Was passiert da?
1: Ah, die lange Nacht, die ist immer eigentlich den ganzen Campus gleichzeitig bespielen. Also gibt es ganz viele parallele Bühnen und ganz viele parallele Angebote, auch bis zu Konzerten und DJs, die kommen oder Performances, aber eben auch besagte Denkräume. Wir haben einen Film, den wir zeigen und vor allem ist die Uni offen. Also da ist eben jenseits der bis zu 1000 Akkreditierten für die Konferenz dann nochmal zusätzlich die ganze Region eingeladen, nur für diesen Abend zu kommen. Und das ist immer so ein bisschen mein Lieblings, weil Wissenschaft in Gesellschaft ist ja unser Ziel. Und je bunter wir mischen und je mehr es werden, umso schöner die Aufbruchsstimmung.
0: Maja Göbel, herzlichen Dank für das Gespräch und weiterhin interessante Debatten bei der Utopiekonferenz 2026 an der Leuphana-Universität Lüneburg. Die Konferenz geht bis morgen Abend. Da ist dann unter anderem auch noch der Kabarettist Max Uthoff zu Gast. Dankeschön, Frau Göbel.
1: Ich danke herzlich.

das Hagen-Quartett und der erste Satz aus dem sogenannten Lerchen-Quartett von Josef Haydn. Sie haben das Journal auf NDR Kultur eingeschaltet. 16.26 Uhr ist es im Augenblick. Und das hier ist jetzt Musik des Spaniers Joaquín Rodrigo aus seinem Concierto de Aranjuez.

0: Der Gitarrist Marco Socias und das Orchester Ciudad de Granada mit Satz 3 aus dem Concerto de Aranjuez von Joaquín Rodrigo. Wie wollen wir leben, wohnen, arbeiten? Viele Menschen sehnen sich nach Gemeinschaft, nach günstigen Mieten, nach einer anderen Lebensart. In Hitzacker an der Elbe wird eine Utopie gelebt, die eine Alternative zum anonymen Mietshaus oder dem Einfamilienhaus bieten will, dem Hitzacker Dorf, interkulturell und generationenübergreifend. Anna Fietz hat das Dorf besucht.
1: Mehr als 2 Hektar Fläche, viel Wildwiese, großzügig geschnittene, neu gebaute Häuser mit Holzfassaden. Das Hitzackerdorf ist ein Idyll, mitten im Gewerbegebiet der kleinen Elbestadt. Hier leben rund 70 Erwachsene und mehr als 20 Kinder. Menschen zwischen 1 und 80 Jahren in Wohnungen oder Wohngemeinschaften, als Singles, als Klein- oder Großfamilie. Aber in verbindlicher Nachbarschaft. Die Menschen hier leben eine Utopie von einem anderen, bewussteren Zusammenleben. Rita Lassen war von Anfang an dabei.
2: Wir haben das damals immer gesagt, wir sind ein Labor für gutes Leben auf dem Lande. Und in diesem Labor für gutes Leben auf dem Lande soll einmal sozusagen dass die Gemeinschaft als Friedensprojekt, aber auch innovative Ideen entstehen.
1: Im Laufe der Jahre haben die Bewohnerinnen und Bewohner 12 Häuser gebaut und im vergangenen Jahr wurde das Gemeinschaftshaus fertiggestellt. Hier treffen sich Menschen aus dem Dorf und inzwischen auch aus der Nachbarschaft. Das ist nicht selbstverständlich. Zu Beginn gab es Konflikte mit den Gewerbetreibenden nebenan und einigen Anwohnern. Bewohnerin Caroline Klose.
3: Ich glaube, am Anfang gab es viel Skepsis. Wir sind ja in der Flüchtlingskrise 2015 entstanden, auch mit dem Gedanken, geflüchteten Menschen Wohnmöglichkeiten auf dem Land zu ermöglichen. Und am Anfang gab es hier wirklich Gerüchte, wir würden hier ein Asylantenheim aufmachen oder Angst vor sozialer Brennpunkt. Und ich glaube, diese Befürchtungen haben sich in keinster Weise bewahrheitet.
4: Du musst auch weg, ne?
3: Ja, auch.
1: Heute leben hier Menschen aus 8 Nationen, unter ihnen auch Geflüchtete. Und der Kontakt nach außen ist inzwischen besser geworden. Nachbarn kommen zum Mittagstisch, Kinder nutzen den Spielplatz auf dem Gelände, Bewohner des Dorfs engagieren sich in Vereinen in der Stadt. Doch trotzdem ist das hier nicht nur ein Bullabü, auch wenn es auf den ersten Blick vielleicht danach aussieht. Wie in jeder anderen Gemeinschaft gibt es auch hier Konflikte. Rita Klose auch von Beginn an dabei.
5: Es gab einen Fall von häuslicher Gewalt und da hat gerade meine Familie sich dafür ausgesprochen, das nicht unter den Teppich zu kehren. Und das hat dann böses Blut gegeben. Das hat die Dorfgruppe gespalten. Es gibt immer noch welche im Dorf, die uns nicht grüßen. Ne? So ist halt das Leben. Ne?
1: Andere Konflikte konnten gelöst werden, wie zwischen Monja Pauli und Manfred Rebentisch.
6: Ja, auch wir hatten mal einen Konflikt.
7: Haben zusammen gewohnt in der WG, jetzt nicht mehr.
6: Ja.
7: Ja, aber wir mögen uns, glaube ich, mehr als vorher.
6: Ja, wenn wir nicht zusammen wohnen, klappt es besser, ne?
7: Nein, ich glaube, wir haben dazu gelernt.
6: Ja.
7: Wir haben gelernt, dass wir da Projektionen hatten und was über jemanden gestülpt haben und haben dann uns das angeguckt und hatten den Mut, uns trotz schwerer Verletzungen, war gar nicht so einfach, aber wir haben das gut gemacht, finde ich, Manfred.
1: Hier passiert das, was in der Gesellschaft auch passiert, nur wie unter einem Brennglas. Wer mitmachen will, muss der Genossenschaft beitreten und sich in die Gemeinschaft einbringen. Sonst geht hier nichts voran und das ist wichtig, denn es steht eine Art Generationenwechsel an. Der Altersdurchschnitt liegt bei über 50. Jetzt müssen neue nachkommen mit Elan und Ideen, wie Johanna Damm. Sie ist erst vor 1,5 Jahren ins Dorf gezogen und im Vorstand.
8: Die Leute, die sich hier beim Bau engagiert haben, die haben natürlich ganz viel Energie da reingestellt, ganz viel Kraft auch gelassen und dann ist irgendwann auch mal die Luft raus. Das ist vielleicht auch phasenweise so und das spiegelt sich dann natürlich auch in den Resultaten wieder, die wir in den Arbeitsgruppen haben oder die Entscheidungen, die getroffen werden müssen.
1: Möglich ist vieles. Das Dorf kann weiter wachsen. Es gibt noch freie Bauflächen. Das wünschen sich die Gründer, dass ihre Utopie von einem bewussten und verbindlichen Zusammenleben weiterlebt.
0: Anna Fietz über gemeinschaftliches Wohnen in Hitzacker. Im Journal auf NDR Kultur denken wir heute über Utopien nach. Gleich auch in der Literatur, da fühlen sich Utopien ja bekanntlich besonders wohl.

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0: The White Crow aus dem Soundtrack Nui von Ilan Eshkere mit Lisa Batiashvili und dem London Metropolitan Orchestra. Und davor, das war der Gitarrist Miloš Kardaklič mit Blackbird von den Beatles. Unendlich reizvoll ist sie als künstlerische Gattung und zugleich sehr schwer in der Umsetzung. Die Utopie eröffnet einen Möglichkeitsraum. Aber will das Publikum ihn auch betreten? Es ist ja eine völlig unbekannte, fremde Welt, die sich da vor ihm auftut. Faszinierend und abstoßend zugleich. Alexander Soloch über die Utopie in der Literatur.
1: Die eine Utopie, vielleicht die einzige, die tatsächlich in Erfüllung ging, das ist die Literatur. Dass der Mensch sich ohne Jagd, Macht oder Kriegsdrang einfach so hinsetzt, mit müder werdenden Augen sonderbare Symbole entschlüsselt und sie in sinnliche Wahrnehmung verwandelt, das ist doch eigentlich so fantastisch und unvorstellbar, wie es nur die Utopie sein kann. Utopos, der Ort, den es noch nicht gibt, aber geben müsste. Das ist die weit entfernte Insel Utopia, über die der englische Humanist Thomas Morus vor gut 500 Jahren schrieb. Eine Insel bevölkert von Menschen, die an Kultur und Gesittung, wie es heißt, alle übrigen Völker übertreffen.
2: Zu Beginn einer jeden Mittags- und Abendmahlzeit wird ein Text moralischen Inhalts vorgelesen, der jedoch nur kurz ist, damit man der Sache nicht überdrüssig wird. Im Anschluss daran führen die Älteren ehrbare Gespräche, die weder trocken noch ohne Witz sind. Indessen halten sie nicht etwa während des ganzen Essens lange Reden, sie hören vielmehr auch den jungen Leuten gern zu.
1: Ein kulturelles Schlaraffenland also und damit ein Gegenentwurf zur Realität, die auf elegante Weise kritisiert wird, ohne dass man es explizit aussprechen müsste. Utopia ist die Mutter aller utopischen Literatur. Der Sonnenstaat von Tommaso Campanella und Nova Atlantis von Francis Bacon sind ihre wohlgeratenen Kinder. Und auch, noch in vergleichsweise jüngerer Zeit, Island von Aldous Huxley. Wie Utopia ist auch Pala ein Insel-Idyll, in dem die Menschen in innerer Harmonie mit sich, ihresgleichen und ihrer Sterblichkeit leben. Noch jedenfalls. Gierige Geschäftsleute wollen dort nach Erdöl bohren, was gegen den obersten Grundsatz der Inselgesellschaft verstieße.
2: Sei gut zur Natur und sie wird gut zu dir sein. Verletze oder zerstöre sie und sie wird dich zerstören.
1: Island, Huxleys letzter Roman, hat allerdings nie auch nur annähernd die Resonanz seines berühmtesten Werks, Schöne neue Welt, erfahren. Das Paradebeispiel einer Dystopie. Die Dystopie, die Schreckensvision einer Zukunft, hat der Utopie als literarische Gattung längst den Rang abgelaufen. Utopien schreibt kaum noch jemand, Dystopien schreibt jeder. Das Problem der Utopie sei, dass sie oft zu pädagogisch und damit nicht sehr lesbar wirke, meint der Romancier Ilya Trojanow. Trotzdem sagt er, ich bin bekennender Utopist.
3: Wir brauchen neue Erzählungen, um uns gerade heutzutage zu befreien von einer Lethargie und einer Passivität, die darin besteht, dass man sich eine andere Welt nicht vorstellen kann.
1: So erzählt Trojanow in seinem Roman Tausend und ein Morgen von einer zukünftigen Menschheit, die glücklich und frei und aller Sorgen ledig ist, aber, damit wir uns beim Lesen nicht langweilen, doch noch vor einer Herausforderung steht, mit Hilfe von Zeitreisen die Geschichte rückwirkend zum Positiven zu verändern, getreu der Devise:
2: Geschichte ist das, was hätte anders verlaufen müssen.
1: Bekommt die Utopie als solche also doch nochmal einen literarischen Schwung? Das wäre wohl ein arg utopischer Gedanke. Aber die unbeantwortbaren Fragen nach Sinn und Ziel unseres Daseins werden den Menschen immer zu Fantastereien verleiten. Sogar Monika Marons neuen Roman 4 Minuten, der kommende Woche erscheint, weht ein utopischer Hauch an. Marons Figuren denken über Sterblichkeit und relative Unsterblichkeit nach.
4: Ich habe mich gefragt, wie Büchner, der nur 23,5 Jahre alt geworden ist, überhaupt wissen konnte, was er wusste. Oder Georg Heim, 24. Wie konnten die das Leben und die Menschen so durchschauen, obwohl sie gerade mal keine Kinder mehr waren? Vielleicht wird der Mensch so lange wiedergeboren, bis er eine gefährliche Stufe der Erkenntnis erreicht hat. Und dann muss er weg von der Erde.
1: Ein ewiges Leben mit eingebauter Begrenzung. Wäre Utopischeres denkbar?
0: Alexander Soloch mit einem kleinen Überblick über die Utopie in der Literatur.

Le Concert des Nations mit Satz 8 aus der Wassermusik-Suite Nummer 1 von Georg Friedrich Händel. 16.51 Uhr ist es auf NDR Kultur. Jetzt eine Singer-Songwriterin aus Kanada. Jill Barber singt das Chanson Padam Padam, das mit Edith Piaf schon in den 1950er Jahren bekannt geworden ist.

0: Leider, leider gibt es dieses Ensemble nicht mehr. Das David Orlowski-Trio hat sich vor 6 Jahren aufgelöst. Hier zu hören mit dem Titel Senru aus der Feder des Klarinettisten David Orlowski.
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2: Um 17 Uhr mit Sönke Peters. Nach der verheerenden Sturzflut in Nepal ist die Zahl der Todesopfer auf 350 gestiegen. Mehr als 1300 Menschen werden noch vermisst. Die Behörden warnen unterdessen vor einer weiteren Flutwelle. Aus der NDR-Nachrichtenredaktion Marei Beermann.
3: Bilder zeigen, wie sich an der Unglücksstelle weiter Wasser anstaut. Bewohnern wird geraten, sich in Sicherheit zu bringen. Weil der Schlamm in vielen Regionen meterhoch steht, gestalten sich die Bergungsarbeiten vielerorts schwierig. Die Rettungskräfte versuchen mit Hubschraubern, Booten und Baggern zu den Überlebenden zu gelangen. Außerdem hat die Sturzflut zahlreiche Brücken und Straßen zerstört. Nothilfe kommt unter anderem aus Indien, den USA und von den Vereinten Nationen. Im betroffenen Gebiet des Himalaya sind auch viele Touristen unterwegs. Es ist ein beliebtes Trekkingziel für Bergwanderer. Auch mehrere Deutsche sollen unter den Opfern sein. Ursache des Unglücks ist Experten zufolge ein Gletschersturz, der die Flutwelle ausgelöst hat.
2: Die Fraktionsspitzen von SPD und CDU/CSU sind in Münster zusammengekommen, um ihre Linie für die kommenden Wochen und Monate abzustimmen. Unter anderem geht es um die abschlagsfreie sogenannte Rente mit 63. Die Fraktionschefs waren sich vor den Gesprächen einig, dass es dafür eine gemeinsame, tragfähige Lösung geben wird. Aus Münster Georg Schwarte.
4: SPD-Fraktionschef Mirsch sagte allerdings, alle drei seien selbstbewusste Parlamentarier. Man werde auch beim Thema Rente das Denken im Parlament nicht einstellen. Mit viel Empathie werde es aber einen guten Kompromiss geben. Neben drei Ostministerpräsidenten der CDU gibt es vor allem bei der SPD Forderungen, die sogenannte Rente mit 63 beizubehalten. Thorsten Frey, der neu gewählte Unionsfraktionschef, warnte allerdings davor, Teile aus dem Gesamtkonzept herauszulösen.
2: Deutschland und 5 weitere EU-Staaten fordern, den kommenden Haushaltsrahmen der EU deutlich zu kürzen. Der aktuelle Vorschlag der Kommission liegt bei knapp 2 Billionen Euro. Nach einem Treffen in Berlin waren sich die 6 Länder einig, das ist zu viel. Aus Berlin, Nicole Markwald.
5: Schlicht unbezahlbar. So nannte Friedrich Merz die Vorschläge der EU-Kommission für den künftigen Finanzrahmen. Der sieht laut Bundeskanzler eine Aufstockung von bis zu 60% vor. In Zeiten knapper Kassen eben schlicht unbezahlbar. Die dänische Ministerpräsidentin Mette Frederiksen stimmte zu. Der vorgeschlagene Anstieg sei zu hoch. Die Summe müsse um mehrere 100 Milliarden Euro gekürzt werden. In allen Bereichen. Wir sind nicht geizig, erklärte Merz. Aber solche Aufschläge passen einfach nicht in unsere Zeit.
2: Die Polizei geht seit heute früh gegen Mitglieder der seit 3 Jahren verbotenen sogenannten Artgemeinschaft vor. Wie die Staatsanwaltschaft in Halle bestätigte, gibt es Razzien in 5 Bundesländern, darunter in Niedersachsen. Bei der Artgemeinschaft handelt es sich um eine Rassensekte. Ihre Anhänger sehen sich als Hüter einer germanischen Rasse. Der Verein forderte beispielsweise eine gleichgeartete Ehegattenwahl. Hintergrund der Razzien sind Vorwürfe, der Verein komme trotz Verbots nach wie vor zu Treffen zusammen. Daran sollen laut Recherchen des Magazins Spiegel auch AfD-Politiker aus Sachsen-Anhalt beteiligt gewesen sein, die bei der kommenden Landtagswahl für die Partei antreten. Der Kriegsverbrecher Ratko Mladic ist tot. Der ehemalige bosnisch-serbische General starb im Alter von 84 Jahren in einem Gefängniskrankenhaus in Den Haag. Aus Wien, Silke Hane.
6: Mladic verbüßte eine lebenslange Haftstrafe im internationalen Gefängnis der UN in Den Haag. Dort war er 2021 vom UN-Kriegsverbrechertribunal für das ehemalige Jugoslawien verurteilt worden. Unter anderem wegen des Völkermords in Srebrenica während des Bosnienkriegs. Unter Mladic' Befehl hatten bosnisch-serbische Truppen 1995 nach der Einnahme der Enklave Srebrenica mehr als 8000 Menschen ermordet, die meisten davon Männer und Jungen. Unter Mladic fand auch die mehr als 4-jährige Belagerung der bosnischen Hauptstadt Sarajevo statt, der mehr als 10.000 Menschen zum Opfer fielen. Nach dem Krieg hatte Ratko Mladic zunächst in Serbien gelebt. 2011 war er nach 16 Jahren und viel internationalem Druck an das Tribunal in Den Haag ausgeliefert worden.
2: Das waren die Nachrichten. Das Wetter. Heute Abend meist trocken, im westlichen Niedersachsen einzelne Schauer und Gewitter, 20 bis 29 Grad. In der Nacht ergiebiger Regen und Gewitter, nur in Vorpommern noch trocken bei 19 bis 15 Grad. Morgen und am Sonnabend zeitweise kräftige Schauer und Gewitter, aber auch freundliche Phasen bei 21 bis 27 Grad. Es ist 17.05 Uhr.
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0: Moore sind einzigartige Kulturlandschaften und ein wichtiger Player gegen den Klimawandel. In dieser Stunde schauen wir mal, wie in Norddeutschland Moore bewirtschaftet werden und welche Rolle sie bei dem verheerenden Waldbrand im Hohen Venn im belgisch-deutschen Grenzgebiet gespielt haben könnten. Außerdem unterhalte ich mich gleich mit Reinhard Spieler, dem Direktor des Sprengelmuseums in Hannover, über die japanische Künstlerin Yayoi Kusama, die im Alter von 97 Jahren gestorben ist und eine ganz einzigartige Künstlerbiografie hat. All das erwartet Sie gleich im Journal. Ich freue mich, dass Sie dabei sind.

Im vergangenen September ist er 80 Jahre alt geworden, der britische Komponist John Rutter. Das war seine Meditation über The Lord Bless You and Keep You mit Catherine Finch an der Harfe. Dazu spielte die Sinfonia Kimru. Und jetzt hören Sie bei uns auf NDR Kultur das Philadelphia Orchestra unter Riccardo Muti. Hier ist Satz 3 der dritten Sinfonie von Johannes Brahms.

0: Riccardo Muti dirigierte hier das Philadelphia Orchestra. Das war der dritte Satz der dritten Sinfonie von Johannes Brahms. Die weltbekannte japanische Künstlerin Yayoi Kusama ist im Alter von 97 Jahren gestorben, bereits am 14. August in einem Krankenhaus in Tokio, wie jetzt bekannt wurde. Kusamas Markenzeichen waren sich wiederholende Motive in unterschiedlichsten Formen. Am häufigsten waren das Punkte. Ihre Ausstellung in Köln in diesem Sommer sorgte für einen Besucherrekord im Museum Ludwig. Noch bis in den Februar hinein war Yayoi Kusamas Kunst auch im Sprengelmuseum Hannover zu sehen, in einer Ausstellung mit Werken von Niki de Saint-Phalle und Takashi Murakami. Ich spreche jetzt mit Museumsdirektor Reinhard Spieler. Herr Spieler, Yayoi Kusama sagte immer, dass sie die Welt male, wie sie sie sehe. Worin bestand denn ihr besonderer Blick?
1: Ja, sie hat ein Markenzeichen eben entwickelt mit den Polka-Dots, diese Punkte. Und sie hat die Welt und die Gegenstände mit diesen Punkten, manchmal auch mit Netzsystemen übersät, sodass die Welt eigentlich ihr gegenständliches Erscheinen verloren hat und sich völlig aufgelöst hat in diesem Punkte-Universum. Damit hat man sich eigentlich in eine ganz andere Welt begeben, wenn man ihre Werke angeschaut hat.
0: Man weiß, dass Yayoi Kusama immer wieder in psychiatrischen Kliniken gelebt hat, auch zuletzt freiwillig. Darüber hinaus, wie sah ihr Leben aus? Was wissen Sie darüber?
1: Also sie hat in der Klinik oder anschließend an den Bereich in der Klinik, wo sie gelebt hat, ihr Künstlerstudio aufgebaut und eigentlich hat sie sich die ganze Zeit mit Kunst beschäftigt. Das war ja nicht nur ihr Lebenswerk, sondern gleichzeitig auch eine Form von Therapie. Sie hatte tatsächlich schon von Anfang an als kleines Mädchen ja die Angst und das Gefühl, sich im Universum aufzulösen. Und ihre ganze Kunst, ihr Lebenswerk ist eigentlich ein Anarbeiten gegen diesen Auflösungsprozess.
0: Sie hat ja auch immer wieder von Halluzinationen gesprochen.
1: Ja, ist als kleines Kind eben traumatisiert worden. Das hat mit einer schwierigen Beziehung ihrer Eltern auch zu tun. Und belegt sind diese Halluzinationen schon wirklich als Achtjährige. Also es durchzieht ihr ganzes Leben, Angstvorstellungen sich aufzulösen.
0: Ihr Erfolg kam ja eher spät. Womit hängt das zusammen, Ihrer Meinung nach?
1: Ja, das kommt jetzt darauf an, was man als Erfolg versteht. Also sie war schon sehr erfolgreich als Künstlerin, eigentlich seit den 50er, mehr noch dann in den 60er, 70er Jahren in New York und in der avantgardistischen Kunstszene. Da wurde sie sehr stark wahrgenommen,

0: gibt. Und das Ganze hat sie einfach sehr, sehr populär gemacht.
1: Ich habe sie erwähnt, sie war ja extrem vielseitig mit diesen Happenings auch in New York Ende der 60er Jahre, sehr provokativ. Und sie hat ja auch Bücher geschrieben. Haben Sie sich das mal zu Gemüte geführt?
0: Das literarische Werk von ihr war jetzt bei uns nicht wirklich Thema, hingegen eher tatsächlich ihre performativen Ansätze, die mit Niki des Tanfall auch vergleichbar sind. Also sie war sehr feministisch unterwegs und das war eigentlich genau das, was uns hier besonders interessiert hat.
1: Ich glaube, bei Ihrer Ausstellung, die hat ja geendet mit diesem Infinity Room. Und da habe ich
0: Genau.
1: zumindest gelesen, dass das die Zuschauer, also die Besucherinnen und Besucher unglaublich beeindruckt hat. Was war das und warum hat gerade das am Ende der Ausstellung so gewirkt?
0: Ja, unsere Ausstellung hat ja den Titel Love You for Infinity und das letzte Kapitel hat sich eben mit Unendlichkeit und mit Tod beschäftigt. Und da haben wir Werke von Niki Sanfal, also ein Totenkopf, ein Bild von Murakami mit Totenköpfen und eben diesen Infinity Room gezeigt. Übrigens alles auf spiegelndem Fußboden, sodass man sich als Besuchende tatsächlich ins Unendliche verloren hat. Und dieser Infinity Room ist ein Raum, der ja aus leuchtenden Körpern besteht, die eben durch den Raum laufen, wie so auf DNA aufgefädelt durch den Raum sich erstrecken. Und dieser Raum ist komplett, also ringsherum, oben und unten und an den Seiten verspiegelt, sodass man in diesen Leuchtkörpern wie in einem Universum, wie in einem Sternenhimmel, dem bunten Sternenhimmel, sich komplett verloren und aufgelöst hat. Und das war ja vielleicht das attraktivste Objekt in der ganzen Ausstellung. Also wir hatten zeitweise eine Schlange von ja, durch die ganze Halle bis ins Untergeschoss runter. War unglaublich spektakulär und eben sehr immersiv sind. Man löst sich da komplett auf.
1: Eine letzte Frage an Sie. Wofür wird Yayoi Kusama und ihr Werk stehen in der Kunstgeschichte in ein paar Jahren?
0: Also ich glaube, dass dieses Markenzeichen ihrer Punkte, so einfach wie es ist, doch so typisch für diese Künstlerin ist und den Nerv irgendwie trifft, dass das Universum einfach in unser Leben geholt wird und wir uns darin vollkommen verlieren und auch eins werden mit dem Universum. Und ich glaube, das ist schon so ein Grundgefühl, das man als Mensch vielleicht hat. Wo ist mein Ort in diesem Universum? Und bei Yayoi Kusama, ja, findet man ihn irgendwie in einer Form der Geborgenheit, auch wenn man sich dabei auflöst.
1: Reinhard Spieler, Direktor des Sprengel-Museums in Hannover. Herzlichen Dank für dieses Gespräch.
0: Sehr gerne. Tschüss.
1: Ja, und dieses Gespräch haben wir vor der Sendung aufgezeichnet. Einen Nachruf zum Tod von Yayoi Kusama finden Sie auch online bei uns unter ndr.de/kultur.

Musik von Ludwig van Beethoven war das, Satz 3 aus seinem Septett in S-Dur mit dem Philharmonischen Oktett Berlin. 17:26 Uhr ist es, Sie hören NDR Kultur am Donnerstagnachmittag.

0: Frank Bungarten und die Serenata Española von Joaquín Malaz. NDR Kultur, 17.30 Uhr. Bei dem verheerenden Waldbrand im Naturschutzgebiet Hohes Venn in der Eifel und in Belgien wurde diskutiert, ob die Entwässerung von Mooren durch den Menschen eine Rolle gespielt haben könnte. Deshalb haben wir uns gedacht, schauen wir heute doch mal auf Moore in Norddeutschland. Moore speichern CO2 und können bei Trockenheit oder Starkregen den Wasserhaushalt ihrer Umgebung regulieren. Damit leisten sie einen entscheidenden Beitrag zum Klimaschutz. Das Problem: für Ackerbau oder Viehzucht sind Moore kaum rentabel, weshalb sie vielerorts trockengelegt wurden. Doch es gibt Ansätze, einen Kompromiss zwischen Landwirtschaft und Naturschutz zu finden. Unsere Reporterin Bente Gossel hat einen Landwirt begleitet, der mit solchen Flächen arbeitet.
1: Wir stehen hier eigentlich mit einer Wiese, die gut im Aufwuchs steht.
2: Landwirt Hans Albrecht Witte auf seinen Wiesen im Datzetal bei Neubrandenburg. Obwohl in diesem Sommer immer wieder Regen fehlte, seine Rinder grasen auf überwiegend saftigem Gras. Denn seine Flächen an der mecklenburgischen Datze waren ursprünglich ein Niedermoor. Damit Landwirte dort effektiv arbeiten können, wurde das Gebiet in den 1960er und 70er Jahren entwässert. Aber eben nicht vollständig. Genau darin liegt jetzt sein Wert.
1: Sie sind sehr sichere Futtergrundlagen, dadurch, dass sie immer sehr feucht sind. Besonders bei diesen trockenen Zeiten, und die werden ja immer mehr. Aber es sind eben degenerierte Moore, das muss man so sagen. Ist ein Kompromiss, aber wir haben das alles mal so übernommen. Ich habe das selbst auch nicht zu verantworten. Es war alles schon da und wir nutzen das jetzt.
2: Seit 35 Jahren bewirtschaftet Hans Albrecht Witte das ehemalige Niedermoor nach Biorichtlinien und möglichst nah an dem, was ein natürliches Moor ausmacht. Das bedeutet, die rund 230 Hektar sind sehr viel feuchter als normale Wiesen. Bei Trockenheit ein Vorteil, aber für den Landwirt als Fläche trotzdem nicht optimal.
1: Wenn wir denn mal sehr nasse Jahre haben, dann gibt es hier auch Probleme. Dann gibt es also Flächen, die wir weder befahren können, vielleicht noch gerade so beweiden können. Das ist aber eigentlich normal. Und dazu haben wir ja auch die Staue, um das Wasser dann ein bisschen zu regulieren, also vielleicht ein bisschen Wasser abzulassen, um die Flächen dann auch wieder so trocken zu kriegen, dass wir sie bewirtschaften können.
2: Die Staue, auch Stauklappen genannt, verschließen die Entwässerungsgräben in der Wiese. So können Landwirte die Gebiete nutzen und gleichzeitig verhindern, dass die Moore vollständig austrocknen.
1: Also hier sieht man ganz eindeutig, dass diese Fläche also sehr trockenheitsanfällig ist.
2: Auch rund einen Kilometer weiter lässt Hans Albrecht Witte seine Rinder grasen. Doch hier sieht das Moor ganz anders aus. Die Wiese ist trocken, einige Stellen versanden. Ein Grund dafür: hier konnte sich der Landwirt noch nicht genug Stauklappen leisten.
1: Bis jetzt ist es ja so gedacht, dass alles, was in Richtung Wiedervernässung von Mooren und dergleichen, nur auf freiwilliger Basis gehen soll. Wer soll das bezahlen?
2: Aber auch wenn die Landwirte möglichst viel Wasser zurückstauen, langfristig werden die teilentwässerten Moore, wie das von Hans Albrecht Witte, wohl trotzdem austrocknen.
1: Wir werden es nicht verhindern können, aber zumindest können wir der Sache ein bisschen Einhalt gebieten, dass es nicht so schnell geht. Wir machen eigentlich keinen Stau mehr auf, schon seit längerer Zeit im Winter, um das Wasser, das über Winter kommt, im Frühjahrswasser zurückzuhalten und dann nicht plötzlich hier vor trockenen Gräben stehen. Das machen leider nicht alle Berufskollegen.
2: Denn auch wenn zurückgestautes Wasser dem Moor hilft, zu viel Feuchtigkeit hindert die Landwirte am Arbeiten und bedeutet für landwirtschaftliche Unternehmen somit Verluste. Daher gibt es kaum Bauern, die vollständig renaturierte Moore bewirtschaften. Dabei sind es genau solche Gebiete, die der Klimaschutz braucht. Unbeschadete Moore oder solche, die wieder vernässt wurden, speichern CO2, spenden Feuchtigkeit und schützen vor Hochwasser. Manche Landwirte bauen auf diesen Flächen Schilf an als Dämmmaterial. Hans Albrecht Witte sieht darin noch keine echte Alternative.
1: Wir sind ja auch alle Unternehmer als Landwirte. Und wir können sicher sein, dass wenn sich ein Markt aufmacht, wir auch dastehen und sagen, sofort. Aber der Markt hat sich noch nicht aufgetan.
2: Daher hofft er weiterhin, auf seinen halb entwässerten Flächen Landwirtschaft und Moorschutz zu verbinden.
1: Ich sage das mal offen, ich gehe auf die 70. Wir sind dabei, unseren Betrieb in jüngere Hände zu geben und dass die dann auch weiterhin hier ihre Existenzgrundlage haben.
2: Bis dahin will Hans Albrecht Witte weitere Stauklappen einbauen, damit seine Tiere bei zunehmendem Klimawandel noch genug Futter finden und das Niedermoor im Datzetal nicht vollständig austrocknet.
1: Hier müsste jetzt eigentlich Wasser drin sein. Ist es aber leider nicht.
0: Bente Gossel berichtete hier aus Mecklenburg-Vorpommern. Und in 10 Minuten vertiefen wir das Thema. Da unterhalte ich mich über Moore mit Arno Krause, dem Geschäftsführer des Grünlandzentrums Niedersachsen-Bremen.

0: Das war die US-Amerikanerin Madison Cunningham mit ihrem Titel Wake. Und davor hörten sie Wladimir Ashkenazy und das London Philharmonic Orchestra mit dem ersten Satz aus dem dritten Klavierkonzert von Béla Bartók im Journal auf NDR Kultur. Bei dem großen Brand im Hohen Venn im belgisch-deutschen Grenzgebiet sind 3000 Hektar Hochmoorfläche verbrannt. Die über Jahrtausende entstandenen Torfschichten brennen wie Zunder, stellenweise metertief und knochentrocken durch die monatelange Hitze. So wurde als mögliche Ursache des katastrophalen Brandes von Fachleuten immer wieder angemerkt, dass die menschengemachte Entwässerung der Moore den Brand erst möglich gemacht habe. Darüber und auch über Moore als Nutzfläche, speziell in Niedersachsen, unterhalte ich mich jetzt mit Dr. Arno Krause. Er ist Geschäftsführer des Grünlandzentrums Niedersachsen-Bremen. Hallo Herr Krause, wie sehen Sie denn den Zusammenhang trockene Moore, große Brandgefahr?
1: Man muss genauer hinschauen, wie die Ursache-Wirkungsbeziehungen sind zwischen Bränden und zwischen dem menschengemachten Klimawandel sozusagen. Natürlich tragen trockene Moore dazu bei, die Brandbekämpfung schwerer zu machen. Wenn ein Moor entwässert ist, kommt der Kohlenstoff an die Oberfläche und der verbrennt natürlich, das ist klar. Und ein Moor ist auch schwer zu löschen, wenn es mal brennt. Die Ursache dieses Brandes in der Eifel ist aber nicht alleine oder überwiegend den Mooren, den entwässerten Mooren zuzuordnen, zumal das Hohe Venn auch im Bereich der Rekultivierung ist, also der Wiedervernässung, sondern die Ursache, die sehe ich in der Eifel daran, dass wir eine unglaublich trockene Landschaft haben und sich der Brand aufgrund der, auch über die Baumwipfel, aufgrund der Trockenheit ausgebreitet haben. Und die Moore haben sicherlich noch einen Anteil dazu geliefert, das kann man vielleicht sagen, aber die sind nicht ursächlich für diesen Brand zu sehen.
0: Nun hat es ja zum Glück wieder geregnet in Norddeutschland nach langer Trockenheit. Wie geht es denn aktuell den Mooren in Niedersachsen?
1: Also natürlich sind die Moore in Niedersachsen zu einem überwiegenden Teil entwässert, drainiert worden im Zuge der letzten Jahrhunderte. Die Niederschläge, die haben jetzt nicht dazu beigetragen, die Moore wieder nass zu machen, sondern die sind natürlich weiterhin entwässert. Die haben auch jetzt nicht direkt was mit den Niederschlägen zu tun, sondern im Zuge der landwirtschaftlichen Tätigkeit sind aus den ehemaligen Mooren genutzte Moorböden entstanden und die werden heute überwiegend landwirtschaftlich genutzt.
0: Sie haben es ja schon erwähnt, schon bei den Preußen wurden Moorlandschaften für den Holzanbau entwässert. Für was werden denn diese Flächen heute in der Land- oder Forstwirtschaft genutzt?
1: Also in Niedersachsen haben wir ca. 400.000 bis 600.000 Hektar kohlenstoffreiche Böden, je nachdem, wie man sie inventarisiert. Ein Großteil der Flächen werden landwirtschaftlich genutzt. Von der landwirtschaftlichen Nutzfläche wird ein sehr großer Teil, rund 3/4, als Grünland genutzt. Und ein großer Teil dieser Grünlandnutzung ist Milchviehhaltung.
0: Und eine großflächige Vernässungsinitiative würde die Landwirtschaft existenziell bedrohen?
1: Man muss sich fragen, warum man vernässen möchte und wie man vernässen möchte. Also wenn man ein Moor so gestalten möchte, dass es möglichst wenig Treibhausgasemissionen emittiert, dann gibt es einen sehr starken Zusammenhang zwischen Nässegrad der Moore und den Treibhausgasemissionen. Für die Landwirtschaft ist entscheidend, wie stark vernässt wird. Wenn sich ein Moor mit Wasser vollgesaugt hat oder ein kohlenstoffreicher Boden mit Wasser vollgesaugt hat und das Wasser bis auf die Geländeoberfläche aufgestaut wird, dann kann man diesen Zustand nicht für eine landwirtschaftliche Nutzfläche nutzen. Da gibt es keine Milchviehhaltung und es gibt nur eine sehr eingeschränkte Möglichkeit, das im Montan auch wirklich in der Wertschöpfungskette zu verwenden. Ganz trockene Moore emittieren natürlich Treibhausgasemissionen zwischen 30 und 40 Tonnen pro Hektar pro Jahr. Und die Frage ist, wie man, und das ist unsere Frage auch in der Forschung, wie kann man die Moore so teilnässen, dass ein Großteil der Treibhausgasemissionen im Boden verbleibt? Wie kann man sie aber auch so noch nutzbar halten, dass man eben darauf eine Form der landwirtschaftlichen Tätigkeit durchführen kann? Hm. Und da spielt der Grundwasserstand unterhalb der Geländeoberfläche die entscheidende Rolle.
0: Und das ist im Prinzip auch das Konzept, das Sie für Niedersachsen anstreben und da auch die Landwirte mitzunehmen?
1: Ja, wir tendieren in Deutschland ja immer dazu oder in vielen Ländern One-Fits-All-Lösungen zu finden, ein Rezept für alle. Und ich glaube, davon müssen wir Abstand nehmen heutzutage. Das ist viel zu komplex. Ich denke, dass wir bei einem Blumenstrauß verschiedene Lösungen schaffen müssen. Es wird sicherlich Bereiche geben müssen, die wir rekultivieren. Da, wo Wertschöpfung in bestimmten Regionen keine so große Rolle spielt, wo vielleicht viele Betriebe im Nebenerwerb noch arbeiten, eher extensiv arbeiten. aber wo auch gleichzeitig eben große Torfmächtigkeiten sind. Das heißt, sehr, sehr viel Kohlenstoff vorhanden ist mit, sage ich mal, 3 bis 6 Meter großen Moorschuttmächtigkeiten. An diesen Stellen macht es vielleicht mehr Sinn und ist auch kostengünstiger, diese Flächen zu renaturieren. Dann mag es Flächen geben oder Gebiete geben, und dafür suchen wir nach Lösungen, wo eben eine intensive Landwirtschaft noch durchgeführt wird, wo Betriebe auch für die Region ihren Mehrwert bringen. Und dort versuchen wir Lösungen zu entwickeln, dass man ein Wassermengenmanagement so etabliert, dass eben die Zielwasserstände unterhalb der Geländeoberfläche die Treibhausgasemissionen signifikant reduzieren, aber eben noch weiterhin Milchviehhaltung betrieben wird.
0: Arno Krause vom Grünlandzentrum Niedersachsen-Bremen, vielen Dank für diese Informationen, für das Gespräch.
1: Sehr gerne, vielen Dank.

2002 kam ein Film über die Malerin Frida Kahlo in die Kinos. Aus dem Soundtrack des US-Amerikaners Elliot Goldenthal hörten Sie gerade den Titel The Journey. Und das war das Journal auf NDR Kultur am Donnerstag. Bis zu den Nachrichten um 18 Uhr. Jetzt noch das London Symphony Orchestra mit dem Stück Nostalgie von Johisa Ishii. Ich bin Eva Schramm. Ich wünsche Ihnen einen schönen, heute ja sommerlichen Abend.

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1: Um 18 Uhr mit Benjamin Kirsch. 350 Tote und mehr als 1.300 Vermisste. Das ist die bisherige Bilanz der verheerenden Sturzflut in Nepal. Weil ganze Orte unter Schlamm und Geröllmassen verschüttet wurden, gestalten sich die Rettungsarbeiten schwierig. Aus Hyderabad, Lena Bodewein.
2: Mit Hubschraubern, Booten und Baggern dringen Helfer zu Überlebenden vor. Das größte Hindernis dabei ist der alles bedeckende Schlamm, der teilweise noch Meter hoch steht. Auch die zerstörte Infrastruktur macht es schwer, in die am stärksten betroffenen Gebiete vorzudringen. Ein Gletschersturz hat, so der jetzige Stand, nach Meinung von Forschenden die Flutwelle ausgelöst. Ein hunderte Meter breites Stück Eis ist über Kilometer in die Tiefe gestürzt und wurde dabei wohl zu einer Lawine aus Wasser, Staub und Geröll pulverisiert. Sie staute zunächst Flussläufe und brach sich dann in einer Sturzflut Bahn.
1: Die Fraktionsspitzen von SPD und CDU/CSU sind in Münster zusammengekommen, um ihre Linie für die kommenden Wochen und Monate abzustimmen. Unter anderem geht es um die abschlagsfreie sogenannte Rente mit 63. Die Fraktionschefs waren sich vor den Gesprächen einig, dass es dafür eine gemeinsame tragfähige Lösung geben wird. Aus Münster Georg Schwarte.
3: SPD-Fraktionschef Mirsch sagte allerdings, alle drei seien selbstbewusste Parlamentarier. Man werde auch beim Thema Rente das Denken im Parlament nicht einstellen. Mit viel Empathie werde es aber einen guten Kompromiss geben. Neben drei Ostministerpräsidenten der CDU gibt es vor allem bei der SPD Forderungen, die sogenannte Rente mit 63 beizubehalten. Thorsten Frey, der neu gewählte Unionsfraktionschef, warnte allerdings davor, Teile aus dem Gesamtkonzept herauszulösen.
1: Deutschland und 5 weitere EU-Staaten fordern, den kommenden Haushaltsrahmen der EU deutlich zu kürzen. Der aktuelle Vorschlag der Kommission liegt bei knapp 2 Billionen Euro. Nach einem Treffen in Berlin waren sich die 6 Länder einig, das ist zu viel. Aus Berlin Nicole Markwald.
4: Schlicht unbezahlbar. So nannte Friedrich Merz die Vorschläge der EU-Kommission für den künftigen Finanzrahmen. Der sieht laut Bundeskanzler eine Aufstockung von bis zu 60% vor. In Zeiten knapper Kassen eben schlicht unbezahlbar. Die dänische Ministerpräsidentin Mette Frederiksen stimmte zu. Der vorgeschlagene Anstieg sei zu hoch. Die Summe müsse um mehrere hundert Milliarden Euro gekürzt werden. In allen Bereichen. Wir sind nicht geizig, erklärte Merz. Aber solche Aufschläge passen einfach nicht in unsere Zeit.
1: Die Polizei ist gegen Mitglieder der seit 3 Jahren verbotenen sogenannten Artgemeinschaft vorgegangen. Wie die Staatsanwaltschaft in Halle bestätigte, gab es Razzien in 5 Bundesländern, darunter in Niedersachsen. Bei der Artgemeinschaft handelt es sich um eine Rassensekte. Ihre Anhänger sehen sich als Hüter einer germanischen Rasse. Hintergrund der Razzien sind Vorwürfe, der Verein komme trotz Verbots nach wie vor zu Treffen zusammen. Daran sollen laut Recherchen des Magazins Spiegel auch AfD-Politiker aus Sachsen-Anhalt beteiligt gewesen sein, die bei der kommenden Landtagswahl für die Partei antreten. Der Kriegsverbrecher Ratko Mladic ist tot. Der ehemalige bosnisch-serbische General starb im Alter von 84 Jahren in einem Gefängniskrankenhaus in Den Haag. Aus Wien Silke Hane.
5: Mladic verbüßte eine lebenslange Haftstrafe im internationalen Gefängnis der UN in Den Haag. Dort war er 2021 vom UN-Kriegsverbrechertribunal für das ehemalige Jugoslawien verurteilt worden. Unter anderem wegen des Völkermords in Srebrenica während des Bosnienkriegs. Unter Mladic' Befehl hatten bosnisch-serbische Truppen 1995 nach der Einnahme der Enklave Srebrenica mehr als 8000 Menschen ermordet. Unter Mladic fand auch die mehr als 4-jährige Belagerung der bosnischen Hauptstadt Sarajevo statt, der mehr als 10.000 Menschen zum Opfer fielen.
1: Die UEFA bereitet ein Strafverfahren gegen FIFA-Präsident Gianni Infantino vor. Hintergrund ist der Streit um den WM-Investorendeal. Der Europäische Fußballverband verlangt von der FIFA und von beteiligten Finanzinstituten, Dokumente zu dem gescheiterten Projekt herauszugeben. Der Vorwurf gegen Infantino lautet auf kriminelle Misswirtschaft. Die UEFA fordert weiter den Rückzug des FIFA-Präsidenten. Infantino wollte Anteile an Turnieren des Weltverbands an private Investoren verkaufen, gab den Plan aber nach massiver Kritik auf. Das waren die Nachrichten. Das Wetter in Norddeutschland. Heute Abend meist trocken, im westlichen Niedersachsen einzelne Schauer und Gewitter, 20 bis 29 Grad. In der Nacht teilweise ergiebiger Regen und Gewitter, in Vorpommern noch trocken, Tiefstwerte 19 bis 15 Grad. Morgen und am Sonnabend zeitweise kräftige Schauer und Gewitter, auch freundliche Phasen 21 bis 27 Grad und am Sonntag gelegentlich Regen 20 bis 25 Grad. Es ist jetzt 18.05 Uhr.
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6: Heute mit Anna Nowak und mit Musik, die monumental und emotional ist, aber selten gespielt wird. Edward Elgars H-Moll-Violinkonzert mit einer Spieldauer von 50 Minuten ist das ein echter Ritt für jeden Geiger, was die Technik, die Gestaltung, aber auch die reine Kondition angeht. Gerade so passt es zeitlich rein in diese Radiosendung. Aber wir füllen sie von Herzen gern mit diesem wunderbaren Stück in einer maßstabsetzenden Aufnahme mit Geigerin Hilary Hahn. Herzlich willkommen zu den starken Stücken. Wenn Sie wissen wollen, wen ich für den größten lebenden Komponisten halte, dann sage ich ohne zu zögern Edward Elgar. Mit dieser Aussage hat der weltweit gefeierte Geigenvirtuose Fritz Kreisler im Jahr 1905 die Zeitungsleser in London schon ein bisschen verblüfft. Da hat er nämlich in einem Interview gesagt, Edward Elgar wäre für ihn genauso bedeutend wie seine Idole Beethoven und Brahms. Das muss schon ein fantastisches Kompliment gewesen sein für den Komponisten Elgar, der als Sohn eines Musikalienhändlers eher autodidaktisch zum Komponieren gefunden hat, indem er nämlich die Noten im Geschäft des Papas Seite um Seite durchgeackert und sich alle Kenntnisse übers Musikschreiben angeeignet hat. Fritz Kreisler hat also bei Edward Elgar angeklopft und hat darum gebeten, dass der ihm ein Violinkonzert schreibt. Das hat Edward Elgar dann sehr geschmeichelt auch gemacht. Ein Stück Musik ist dabei entstanden, das ihm selbst sehr wichtig war. Und Fritz Kreisler hat es dann 1910 auch in der Uraufführung in London gespielt. Was danach kam, das hat die beiden allerdings ja wieder so ein bisschen auseinandergebracht. Denn Fritz Kreisler hat das Violinkonzert zwar oft aufgeführt und somit die Bekanntheit immer weiter gesteigert. Er hat aber auch Kürzungen vorgenommen, die Edward Elgar so gar nicht gepasst haben. Er hat das Stück dann auch nie eingespielt. Es ist also nicht für die Nachwelt festgehalten, wie Fritz Kreisler das Konzert damals interpretiert hat. Wir haben Ihnen heute eine Einspielung rausgesucht, von der ich glaube, dass Edward Elgar sie sehr gemocht hätte, denn sie legt die tiefen Gefühle frei, die bei all der Opulenz, all der Wucht in diesem Stück stecken. Geigerin Hilary Hahn hat es am Anfang ihrer Karriere mit Mitte 20 aufgenommen und sie legt in ihrem Spiel auch die ganze fragile Schönheit des Werks frei, die da drin steckt. Sie selbst hat das in folgendem Satz ganz poetisch festgehalten, den ich Ihnen jetzt noch mitgeben will, wenn wir das Violinkonzert gemeinsam hören. Sie sagt, was bleibt, gibt sich in fließendem Gesang zu erkennen. Wir wachsen mit diesen Bögen, folgen ihrer Gestalt, bis sie für immer verklingen und sehnen uns nach dem Dunkel, das die Auflösung bringt. Hilary Hahn und das London Symphony Orchestra, jetzt unter der Leitung von Colin Davis, mit dem Violinkonzert H-Moll von Edward Elgar.

Ich habe meine ganze Seele in dieses Konzert gelegt. Das soll Komponist Edward Elgar mal gesagt haben über dieses monumentale Stück, sein H-Moll-Violinkonzert. Ja, wahrscheinlich eins der schwersten und schönsten Kompositionen für die Geige gleichzeitig. Gespielt hat es hier Hilary Hahn mit dem London Symphony Orchestra. Das Ganze unter der Leitung von Colin Davis. Und das waren die starken Stücke heute hier bei uns auf NDR Kultur. Ich bin Anna Nowak. Ich danke Ihnen fürs Zuhören. Ich sage Tschüss und bis bald.

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1: Um 19 Uhr mit Benjamin Kirsch. Nach der Sturzflut in Nepal ist die Zahl der Toten auf 350 gestiegen. Mehr als 1300 Menschen werden noch vermisst. Die Behörden warnen vor einer weiteren Flutwelle. Aus der NDR-Nachrichtenredaktion Marei Beermann.
2: Bilder zeigen, wie sich an der Unglücksstelle weiter Wasser anstaut. Bewohnern wird geraten, sich in Sicherheit zu bringen. Weil der Schlamm in vielen Regionen meterhoch steht, gestalten sich die Bergungsarbeiten vielerorts schwierig. Die Rettungskräfte versuchen mit Hubschraubern, Booten und Baggern zu den Überlebenden zu gelangen. Außerdem hat die Sturzflut zahlreiche Brücken und Straßen zerstört. Nothilfe kommt unter anderem aus Indien, den USA und von den Vereinten Nationen. Ursache des Unglücks ist Experten zufolge ein Gletschersturz, der die Flutwelle ausgelöst hat.
1: Deutschland und 5 weitere EU-Staaten fordern, den kommenden Haushaltsrahmen der EU deutlich zu kürzen. Der aktuelle Vorschlag der Kommission liegt bei knapp 2 Billionen Euro. Aus Berlin Nicole Markwald.
3: Schlicht unbezahlbar. So nannte Friedrich Merz die Vorschläge der EU-Kommission für den künftigen Finanzrahmen. Der sieht laut Bundeskanzler eine Aufstockung von bis zu 60% vor. In Zeiten knapper Kassen eben schlicht unbezahlbar. Die dänische Ministerpräsidentin Mette Frederiksen stimmte zu. Der vorgeschlagene Anstieg sei zu hoch. Die Summe müsse um mehrere hundert Milliarden Euro gekürzt werden. In allen Bereichen. Wir sind nicht geizig, erklärte Merz. Aber solche Aufschläge passen einfach nicht in unsere Zeit.
1: In der Gemeinde Dummersdorf bei Rostock in Mecklenburg-Vorpommern entsteht ein riesiges Rechenzentrum. Investor ist die Schwarz-Gruppe, zu der unter anderem der Discounter Lidl gehört. Das Unternehmen und die Landesregierung haben heute die Pläne bestätigt. Demnach ist der Baubeginn für kommendes Jahr vorgesehen. 6 Jahre später soll das Rechenzentrum ans Netz gehen. Die Schwarz-Gruppe rechnet zunächst mit Investitionen von etwa 5,6 Milliarden Euro. Konzernchef Schanowski sagte, die Anlage trage dazu bei, Deutschland unabhängig von außereuropäischen Servern zu machen. Die UEFA bereitet ein Strafverfahren gegen FIFA-Präsident Gianni Infantino vor. Hintergrund ist der Streit um den WM-Investorendeal. Der Europäische Fußballverband verlangt von der FIFA und von beteiligten Finanzinstituten, Dokumente zu dem gescheiterten Projekt herauszugeben. Der Vorwurf gegen Infantino lautet auf kriminelle Misswirtschaft. Infantino wollte Anteile an Turnieren des Weltverbands an private Investoren verkaufen, gab den Plan aber nach massiver Kritik auf. Das waren die Nachrichten. Das Wetter in Norddeutschland. Nachts teilweise ergiebiger Regen und Gewitter. In Vorpommern noch trocken. Tiefstwerte 19 bis 15 Grad. Morgen und am Sonnabend zeitweise kräftige Schauer und Gewitter. Auch freundliche Phasen 21 bis 27 Grad. Es ist jetzt 19.03 Uhr.
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4: Herzlich willkommen zu Teil 2 der Musik, die man stinken hört, wie wir unsere dreiteilige Sendereihe über Fehlurteile in der Musikgeschichte genannt haben. Musik, die man stinken hört, das ist ein Zitat, was auf den Großkritiker Eduard Hanslick zurückgeht. So hat er sich über das Violinkonzert von Peter Tschaikowski geäußert. Aber es gibt natürlich viel, viel mehr krasse Urteile und Fehlurteile. Was haben die Jungs sich nicht alles um die Ohren gehauen? Also, heute wieder eine Stunde köstlicher musikalischer Anekdoten. Man schmunzelt ja drüber, wenn man nicht selbst betroffen ist. Eine Sendung von Maria Hartmann.

0: Ach, sieh an, Schubert. Aber der ist doch gerade gut genug, um von jungen Mädchen auf dem Klavier geklimpert zu werden.
1: Alexander Skriabin. Ein drittrangiges Talent. Philiströse Sonaten.
0: Richard Wagner.

0: Die Fantasie für Pianoforte und Violine, eine Komposition des Herrn Franz Schubert, dehnte sich etwas zu lang über die Zeit aus, die der Wiener den geistigen Genüssen widmen will. Der Saal wurde allmählich leerer, und der Referent gesteht, dass auch er von dem Ausgang dieses Musikstückes nichts zu sagen weiß. Wiener Kritik 1828.
1: Franz Schubert, vielleicht der zu Lebzeiten erfolgloseste unter den ganz großen Komponisten. Zumindest gibt es von wirklichen Erfolgen nichts zu berichten. Von Verlegern wurde er in der Regel abgewiesen. Seine Bewerbung um den Posten des Kapellmeisters in Laibach vergeblich. Seine Bewerbung als Vizekapellmeister an der kaiserlichen Hofkapelle ebenso erfolglos. Nein, es sollte dabei bleiben. Schuberts Kompositionen wurden fast nur im privaten Kreis aufgeführt, semi-professionell.
0: Auch finanziell kam Schubert nie wirklich auf einen grünen Zweig. Und so starb er schließlich 1828 in ärmlichsten Verhältnissen, in einem Durchgangszimmer in der Wohnung seines Bruders Ferdinand.
1: Franz Schubert. Zu Lebzeiten wahrlich nicht gerade vom Erfolg verwöhnt. Im Gegensatz etwa zu Max Reger, der zu seinen Lebzeiten gefeiert wurde wie kaum ein anderer.
0: Und heute?
1: Eine lange Lebenszeit war keinem von beiden vergönnt. Schubert starb mit gerade einmal 31 Jahren. Max Reger wurde 44 Jahre alt.
0: Ob das an Regers Sturm- und Trankjahren lag?
1: Jedenfalls hat es ihm nicht geholfen, dass er 1910 zum Dr. H.C. der Medizin in Berlin ernannt wurde.
0: 1916, in Regers Sterbejahr, kam übrigens das erste wirksame Schlafmittel zum Einsatz. Vielleicht hätte ihm das geholfen, etwas länger durchzuhalten.
1: Apropos Schlafmittel. Einige Zeitgenossen haben ja Regers Kompositionen als solches empfunden. Etwa Camille Saint-Saëns, der über Regers Orchesterwerke gesagt hat:
0: Das fängt nicht an, das hört nicht auf, das dauert nur. Aber Reger hat sich ja bekanntlich nicht einschüchtern lassen von Kritik. Von ihm stammt der Satz:
1: Ich sitze im kleinsten Raum des Hauses. Ich habe Ihre Kritik vor mir, bald werde ich sie hinter mir haben.

0: Vivace Arbolesca aus der Serenade Opus 95 von Max Reger, gespielt von den Bamberger Symphonikern unter Leitung von Horst Stein. Musik, die man stinken hört. Abwege der Musikkritik stehen heute im Mittelpunkt der Welt der Musik.
1: Max Reger. Johann Baptist Joseph Maximilian Reger konnte deutliche Worte nicht nur gegenüber seinen Kritikern, sondern auch gegenüber seinen Kollegen finden. So nahm er etwa Schönberg ins Visier.
0: Die drei Klavierstücke von Arnold Schönberg kenne ich. Da kann ich selbst nicht mehr mit. Ob sowas noch irgendwie mit dem Namen Musik versehen werden kann, weiß ich nicht. Mein Hirn ist dazu wirklich zu veraltet.
1: Zu früh? Zu spät? Das ist so eine Sache. Nicht jeder hatte die Toleranz und Größe eines Alexander Glasunow, der weit über seinen musikalischen Tellerrand hinaussah. So mühte sich Glasunow in den Hungerjahren des russischen Bürgerkriegs in Gesprächen mit dem einflussreichen Schriftsteller Maxim Gorki um ein Stipendium für seinen hochbegabten Studenten Dmitri Schostakowitsch. Ob dessen Werke ihm gefielen, wollte Gorki von Glasunow wissen.
0: »Sie sind abscheulich«, soll Glasunow geantwortet haben. »Es ist die erste Musik, die ich nicht höre, wenn ich sie lese.« »Weshalb sind Sie dann gekommen?« »Mir gefällt sie nicht, aber das tut nichts zur Sache. Die Zeit gehört diesem Jungen und nicht mir. Mir gefällt sie nicht, aber was tut das? Man muss ihm ein Stipendium verschaffen.«
1: Doch zurück zu Franz Schubert und seinen Erfolglosigkeiten. In der Allgemeinen Musikalischen Zeitung aus Leipzig 1826 ist zu lesen:
0: »Herr Schubert sucht und künstelt nicht in der Melodie, aber in der Harmonie gar sehr. Und besonders moduliert er so befremdlich und oft so urplötzlich nach dem Entlegensten hin, wie wenigstens in Liedern und anderen kleinen Gesängen kein Komponist auf dem Erdboden.«
1: In der Leipziger Allgemeinen Musikzeitung im gleichen Jahr:
0: »Herr Schubert hat unter der beträchtlichen Anzahl seiner Gesänge mehrere sehr gute und einige treffliche Stücke geliefert. Für das eigentliche Lied scheint er jedoch weniger geeignet zu sein.«

Frühlingstraum aus der Winterreise von Franz Schubert mit Dietrich Fischer-Dieskau und Klaus Billing. Eine Aufnahme aus dem Jahre 1948. 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

0: besonders den wenig entwickelten und nicht durch vorhergehendes Studium vorbereiteten Zuhörern jede Möglichkeit, diese Schönheiten zu würdigen.
1: Dabei war Robert Schumann ja selbst ein bedeutender Kritiker, gründete 1834 mit zwei Kollegen die Neue Zeitschrift für Musik.
0: Die übrigens bis heute existiert.
1: Stimmt. Und er ist seiner eigenen Bemerkung, auch den hartherzigsten Kritiker wandelt einmal die Lust zu loben an, oft gefolgt. Über Schubert etwa hat er voller Hochachtung geschrieben.
0: Die außergewöhnliche Begabung von Johannes Brahms hat er früh erkannt.
1: Aber er konnte auch anders. Über Domenico Scarlatti hat Schumann gesagt, wie könnte sich ein solches Tonstück mit dem eines unserer besseren Komponisten nur messen können? Wie ist die Form noch ungeschickt, die Modulation beschränkt? Nun gar im Vergleich zu Bach. Es ist, wie ein geistreicher Komponist schon bei einer Vergleichung zwischen Emanuel und Sebastian Bach sagte, als wenn ein Zwerg unter die Riesen käme.
0: Oder Schumann über Domenico Cimarosa. Lassen Sie mich in Ruhe mit der Kanarienvogelmusik und den Haarbeutelmelodien.
1: Alexander Borodin wiederum hat an Robert Schumanns Können einiges auszusetzen.
0: Es ist seltsam, wie ein Mensch mit solch einem feinen musikalischen Gefühl, mit solch gewaltiger Schaffenskraft und so hoher musikalischer Gelehrsamkeit ganz und gar nicht in der Lage war, sich der Orchesterfarben zu bedienen.

0: Der dritte Satz aus der Frühlingssymphonie von Robert Schumann mit dem Orchestre Révolutionnaire et Romantique unter Leitung von John Elliott Gardiner. Musik, die man stinken hören kann, wie sich dereinst Eduard Hanslick über das Violinkonzert von Peter Tschaikowski äußerte, steht heute im Mittelpunkt der Welt der Musik. Einige Beispiele, Urteile und Fehlurteile aus der Musikgeschichte. Ob Kammermusik oder Sinfonik, ob kleine oder große Besetzung, verschont wurde bei den Auseinandersetzungen nichts und niemand. Häufig hart unter der Gürtellinie. Bleiben wir noch bei der großen Besetzung.
1: Eine der schärfsten Beurteilungen ist wohl folgende von Hugo Wolf über die Sinfonien von Johannes Brahms. Im Wiener Wochenblatt schreibt er:
0: Bröcklige Ideengerippe. Auf der Folterbank erzeugte Produkte, Maulwurfshügel, gegenüber denen selbst eine minder bedeutende Bruckner-Sinfonie ein Chimborasso ist, Leimsiedereien eines Zaunkönigs gegenüber den Schöpfungen des Königsadlers List.
1: Aber auch eine der berühmtesten Sinfonien der Musikgeschichte, Beethovens 9., war nicht davor gefeit, mächtig in die Zange genommen zu werden.
0: Obwohl Beethoven der meistgespielte Komponist der Welt sein soll? Und seine Musik zum Weltdokumentenerbe gehört? Sogar in Japan wird Freude schöner Götterfunken, wird Beethovens 9. Sinfonie traditionell am Neujahrstag aufgeführt.
1: Giuseppe Verdi hätte sie wohl nicht auf das Programm gesetzt. Er meinte, Beethovens 9. Sinfonie, herrlich in den ersten 3 Sätzen, ganz schlecht gearbeitet im letzten. An die Höhe des ersten Satzes wird niemand heranreichen. Aber es wird ein leichtes sein, so schlecht für die Stimmen zu schreiben, wie das hier im letzten geschehen ist. Und gestützt auf die Autorität eines Beethoven werden sie alle rufen, so muss man's machen.
0: In die gleiche Kerbe haut auch Louis Spohr. Ich habe den letzten Arbeiten Beethovens nie Geschmack abgewinnen können. Ja, schon die viel bewunderte 9. Sinfonie muss ich zu diesen rechnen, deren 4. Satz mir so monströs und geschmacklos und in seiner Auffassung der Schillerschen Ode so trivial erscheint, dass ich immer noch nicht begreifen kann, wie ihn ein Genius wie der Beethovensche niederschreiben konnte.
1: Wie es scheint, kommen nur die Mittelsätze ungeschoren davon, denn Strawinsky kann es Beethoven nun wieder mit dem 1. Satz nicht recht machen.
0: Beethovens Begabung und sein Werk erscheinen mir menschlicher und verständlicher als beispielsweise Begabung und Werk vollkommener Komponisten wie Bach und Mozart. Bei Beethoven glaube ich zu wissen, wie er komponierte. Obwohl ich nicht verstehe, wie ein Mann von solchen Fähigkeiten derart häufig in solche Banalitäten verfallen konnte. Ein spätes und schreckliches Beispiel ist der 1. Satz der 9. Sinfonie. Wie konnte ein Beethoven sich zufrieden geben, wenn er sich zufrieden gab, mit derart viereckiger Phrasierung, so pedantischer Durchführung, so armseliger rhythmischer Erfindung und so offensichtlich falschem Pathos?
1: Da lob ich mir doch eindeutige Aussagen wie die von Karl Maria von Weber über den Komponisten und seine 7. Sinfonie. Nun haben die Extravaganzen dieses Genius das Nonplusultra erreicht. Beethoven ist nun ganz reif fürs Irrenhaus.
0: Beethovens Selbstbewusstsein, das ihm zu eigen gewesen sein muss, hätte ihn wohl davor geschützt, sich solche reizenden Bemerkungen von Kollegen allzu sehr zu Herzen zu nehmen.
1: Selbstbewusstsein?
0: Ja, wie sonst kann man es verstehen, dass er als Adresse lediglich angegeben haben soll, Beethoven Wien, oder mitteilte, Ludwig van Beethoven, das genügt.
1: Und das bei etwa 70 Umzügen innerhalb Wiens.
0: Ob man unbedingt Gast bei ihm zu Hause hätte sein mögen? Karl Maria von Weber berichtet 1823.
1: Wir fanden ihn in einem öden, fast ärmlichen Zimmer. Größte Unordnung. Musik, Geld, Kleidungsstücke auf dem Fußboden. Aus dem sauberen Bette Wäsche gehängt, der offenstehende Flügel mit dickem Staube bedeckt. Zerbrochenes Kaffeegeschirr auf dem Tische. Beethoven war in einem schäbigen, an Ärmeln zerrissenen Hausrock gekleidet.
0: Auch sein Schüler Czerny vermittelt uns im Jahr 1880 nicht wirklich einen behaglichen Eindruck. Ein sehr wüst aussehendes Zimmer, Überall Papier und Kleidungsstücke verstreut. Einige Koffer, kahle Wände, kaum ein Stuhl, ausgenommen der wackelnde beim Walterschen Fortepiano.
1: Ein Mieter, der unter Beethoven wohnte, soll sich über große feuchte Flecken beschwert haben. Nach stundenlangem Komponieren hatte sich Beethoven einen Zuber Wasser über den Kopf gegossen.
0: Auch in seinen Diensten möchte man nicht unbedingt gestanden haben.
1: Aber dass er seiner Köchin auf der Stelle gekündigt hat, nachdem sie das Kyrie-Manuskript der Missa Solemnis als Einwickelpapier für Butter und Käse benutzt hatte, ist irgendwie zu verstehen.
0: Nach und nach ließ Beethoven bekanntlich sein Gehör im Stich. Schon im Alter von 27 Jahren begann seine Schwerhörigkeit und mit 48 Jahren war Beethoven komplett taub. Die Hörrohre waren damals schlecht, sodass seine Mitmenschen sich ab einem gewissen Zeitpunkt brüllend mit ihm verständigen mussten.
1: Da möchte man wirklich nicht unbedingt Vermieter oder Nachbar gewesen sein.
0: Also wurde der Gebrauch von Konversationsheften ab 1818 unumgänglich.
1: Und die Nachwelt kam auf diese Weise zu faszinierenden privaten Zeugnissen aus Beethovens späterem Leben.
0: Bei allem Ruhm und Nachruhm darf man nicht übersehen, dass keineswegs alle ins gleiche Jubelhorn geblasen haben. So fiel etwa seine einzige Oper Fidelio ziemlich krachend durch.
1: Auch Glenn Gould hielt mit seiner Meinung über Beethoven nicht hinterm Berg, wenn er über ihn bemerkt:
0: Beethoven sei in seiner mittleren Schaffensphase eher damit beschäftigt gewesen, Beethoven zu sein, als gute Musik zu komponieren.
1: So gehen die Meinungen auseinander. Von Peter Tschaikowski sind diese Worte überliefert:
0: Von Beethoven schätze ich die mittlere Periode, manches der ersten, aber ich verabscheue völlig die letzte, besonders die letzten Quartette. Es ist nur ein Schimmer da, nicht mehr. Der Rest ist Chaos.

0: Der Schlusssatz aus dem Streichquartett Nummer 15 A-Moll von Ludwig von Beethoven mit dem Alban-Berg-Quartett. Musik, die man stinken hört. Abwege der Musikkritik stehen heute im Mittelpunkt der Welt der Musik. Nach einem Originalzitat von Eduard Hanslick.
1: Ein Schriftsteller hat einmal über ein Gemälde geäußert, es wäre so abstoßend realistisch, dass es stinke. Als ich Tschaikowskis Musik hörte, kam mir der Gedanke, ob es wohl auch stinkende Musik gäbe.
0: Wie schon gesagt, zimperlich ging man in der Musikgeschichte nie miteinander um. Igor Strawinsky musste nicht wenig aushalten in Bezug auf seinen Le Sacre du Printemps. Die Uraufführung, einer der größten Skandale der Musikgeschichte.
1: So ist es eben auch in der Musik. Wird Neuland betreten, so kracht es oft im Gebälk. Schönberg musste lesen: Dem armen Schönberg kann heute nur der Irrenarzt helfen. Ich glaube, er täte besser, Schnee zu schaufeln, als Notenpapier zu bekritzeln. Richard Strauss.
0: Oder Dmitri Schostakowitsch über Schönberg. Er stellte sein enormes Talent hinter die verkehrten Ideen seiner Erfindung. Er behauptete, dass Musik überhaupt nicht imstand sei, etwas auszudrücken, dass sie nur ein inhaltsloses Spiel mit Klängen sei. Er schrieb ein bemerkenswertes Oratorium, ein Überlebender aus Warschau, in der Sprache des Avantgardismus. Die Grundidee dieses Stückes, das sich gegen den Faschismus und die Schrecken des Krieges wendet, war lobenswert. Aber als ich die Musik hörte, wurde mir klar, wie unvereinbar seine humanistischen Ideen und das Gewand, in das er sie gekleidet hatte, waren. Das Ergebnis war ein verwirrtes und geistloses Werk.
1: Bemerkenswert ist, dass auch Igor Strawinsky, von dem zuvor schon die Rede war, Folgendes vom Stapel gelassen hat.
0: Schönbergs Gesamtwerk hat zu viel schwache Seiten, als dass wir es als Ganzes erfassen könnten. So sind fast alle seine Texte erschreckend schlecht, manche davon in solchem Maße, dass man entmutigt wird, die Musik aufzuführen. Seine späten tonalen Werke sind so langweilig wie die von Reger oder die von César Franck. Seine Unterscheidung zwischen inspirierter Melodie und ausschließlicher Technik ist gekünstelt. Und das Beispiel, das er für die erste Kategorie angibt, das Unisono Adagio im vierten Streichquartett, macht mich schaudern.
1: Kleine Rache von Arnold Schönberg. Es gibt keine sackere Gasse als Sacre.

0: Ja, Strawinsky, der auf viel Unverständnis stieß und oft nicht gerade zart behandelt wurde. 1930 schreibt der Kritiker Alexander Bersche:
1: Dieser schmale, versierte und unschöpferische, ins Intellektuelle abgeglittene Musikant wird zu einem großen Führer der Moderne, ja zu einem Genie gestempelt. Das ist es, was er vorstellt. Und hier hört der Spaß auf. Und im Juni 1913 schreibt Pierre Lalot in Le Temps in Paris:
0: Der Sacre du Printemps ist charakterisiert durch die misstönendste Musik, die jemals geschrieben wurde. Nie wurde der Kult der falschen Note mit so viel Konsequenz betrieben wie hier.
1: Auch Giacomo Puccini hat sich nicht gerade in den Sacre verliebt.
0: Ich habe Sacre du Printemps gehört. Die Choreografie ist lächerlich, die Musik reine Kakophonie. Indessen zeigt sich eine gewisse Originalität und ein bestimmtes Maß an Talent. Doch im Ganzen genommen könnte es die Schöpfung eines Irrsinnigen sein.

0: Musik aus Le Sacre du Printemps von Igor Strawinsky. Kaum eine andere Musik hat bei ihrer Uraufführung einen derartigen Skandal ausgelöst. Musik, die man stinken hört. Abwege der Musikkritik stehen heute im Mittelpunkt der Welt der Musik.
1: Zum Abschluss der heutigen Sendung widmen wir uns noch einmal drei der Hauptpersonen dieser Stunde: Franz Schubert, Max Reger und Ludwig van Beethoven. Sie alle standen mit ihrer Musik immer wieder einmal im Kreuzfeuer der Kritik.
0: Aus der heutigen Perspektive lassen folgende Sätze staunen.
1: Der Komponist Vincent d'Indy: Schubert muss als der Typus des Genies ohne Kultur angesehen werden. In Formen, die einen Plan unentbehrlich machen, sind seine Werke ungleichartig, um nicht zu sagen äußerst mangelhaft.
0: Das Leipziger Tageblatt über Max Regers Klavierkonzert Opus 114: eine Fehlgeburt der in Inzucht verkommenden Reger-Muse.
1: Und schließlich Gioachino Rossini über Ludwig van Beethoven.
0: Haydn hatte bereits damit begonnen, durch Einführung fremder Akkorde, künstlicher Passagen und kühne Neuheiten in seinen Kompositionen die Reinheit des Geschmacks zu verderben. Doch er bewahrte noch eine Erhabenheit und traditionelle Schönheit, die seine Verirrungen zu entschuldigen scheinen. Aber nach ihm verdarben Cramer und schließlich Beethoven durch ihre Kompositionen, denen es an Einheitlichkeit und natürlichem Fluss mangelt und die stattdessen voll willkürlicher Absonderlichkeiten waren, vollends den Geschmack der Instrumentalmusik.

Musik, die man stinken hört. Das war Folge 2 unserer dreiteiligen Sendereihe über grandiose Urteile und Fehlurteile in der Musikgeschichte. Eine Sendereihe von Maria Hartmann. Die zweite Stimme gehörte Gustav Peter Wöhler. Vielleicht sind Ihnen die sehr schönen Musikblenden aufgefallen. Die hat gemacht unsere Praktikantin Lena Fahr. Eine gute Woche wünscht Ihnen Ludwig Hartmann.

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1: Um 20 Uhr mit Bernd Milde. RB Leipzig trifft in der Fußball Champions League auf Real Madrid. Wie die Auslosung der Gruppenphase ergab, wird das ein Auswärtsspiel. Ebenfalls auswärts geht es zu Manchester United, Feyenoord Rotterdam und zu Como nach Italien. Nach Leipzig kommen Manchester City, Schachtar Donetsk, Lens und PSV Eindhoven. Bayern München bekommt es unter anderem mit Arsenal und Atletico Madrid zu tun. Dortmund tritt gegen Aston Villa und ebenfalls Arsenal an. Der erste Spieltag beginnt am 8. September. Die Polizei hat in Sachsen-Anhalt Räumlichkeiten von zwei AfD-Landtagskandidaten durchsucht. Ermittelt wird gegen insgesamt 15 Personen, die Anhänger der verbotenen rechtsextremen Vereinigung Artgemeinschaft sein sollen. Der Anwalt der beiden AfD-Politiker bestätigte, dass einer seiner Mandanten im Juni auf seinem Hof in Gardelegen eine private Sonnenwendfeier ausgerichtet habe. Er sei aber nie Mitglied der Artgemeinschaft gewesen. Auch die Vorwürfe gegen den zweiten AfD-Kandidaten seien unzutreffend. Deutschland droht in diesem Jahr offenbar sein Klimaziel zu verfehlen. Das meldet die Frankfurter Allgemeine und beruft sich auf eine vorläufige Schätzung der Denkfabrik Agora Energiewende. Demnach ist der Ausstoß von Treibhausgasen in diesem Jahr bisher trotz hoher Energiepreise nur wenig gesunken. Setze sich der Trend fort, werde die laut Klimaschutzgesetz erlaubte CO2-Menge überschritten. Das Bundesumweltministerium wies die Berechnungen als verfrüht zurück. Die Rechtsextremistin Beate Zschäpe will vorzeitig aus der Haft entlassen werden. Wie das Oberlandesgericht München bestätigte, wurde die 51-Jährige heute in einer nicht öffentlichen Sitzung angehört. Eine Entscheidung stehe noch aus. Die NSU-Mittäterin war 2018 zu lebenslanger Haftstrafe verurteilt worden. Zudem wurde die besondere Schwere der Schuld festgestellt. Damit ist eine Entlassung nach 15 Jahren so gut wie ausgeschlossen. Zschäpe sitzt seit November 2011 in Haft. Bei einer Gewalttat an einer Schule in Brandenburg sind zwei Menschen getötet worden. Die Attacke ereignete sich in Gosen-Neu-Zittau, östlich von Berlin. Die Polizei nahm einen 19-Jährigen fest. Die Ermittler gehen von einer Beziehungstat aus. Bei den Opfern handelt es sich, Berichten zufolge, um eine 18-jährige Schülerin und einen 30-jährigen Mann. Er soll sich dem Täter in den Weg gestellt haben. Das waren die Nachrichten. Das Wetter. In der Nacht von Westen her Wolken und in Thüringen und Sachsen-Anhalt Schauer oder Gewitter, 20 bis 15 Grad. Morgen neben Wolken auch Aufheiterungen und weiterhin Schauer oder Gewitter, 23 bis 30 Grad. Am Sonnabend Sonne, Wolken, vereinzelt Schauer und sommerlich warm. Die Zeit, es ist 20.03 Uhr.

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1: Ende Juli, Anfang August verwandelt sich der kleine atmosphärische Ort Hitzacker im Wendland an der Elbe in ein Eldorado für Kammermusikfans. Das älteste Kammermusikfestival in Deutschland ist 81 Jahre alt geworden. Die sommerlichen Musiktage Hitzacker bieten an 9 Tagen von morgens bis abends Programm. Wir hören heute eine kleine Auswahl. Ich bin Ralica Nikolov von NDR Kultur aus Hamburg. Freue mich, dass Sie Radio hören. Eine, die schon oft in Hitzacker war, ist die vielfach ausgezeichnete Geigerin Antje Weithaas.
2: Ich bin wahnsinnig gern hier, auch wenn der Saal etwas trocken ist. Aber dieser direkte Kontakt zum Publikum, auch dann im Hotel, beim Abendessen, beim Frühstück, man redet über Musik, man wird angesprochen über das letzte Konzert und so weiter. Das ist immer sehr familiär und das macht Spaß.
1: Das macht Hitzacker aus, der enge Austausch von Ensembles und Publikum, auch der Musikerinnen und Musiker untereinander. Antje Weithaas kam in diesem Jahr zusammen mit der Cellistin Marie-Elisabeth Hecker und dem Pianisten Martin Helmchen. Zum Schwerpunkt Joseph Haydn hatte das Ensemble das S-Moll-Klaviertrio mitgebracht, Haydns letztes von über 40, die er hinterlassen hat. Er nimmt uns in seinen Klaviertrios mit ins Labor, sagt Antje Weithaas.
2: Da hat er alles Mögliche ausprobiert. Ich habe Sachen bei Klaviertrios gesehen, da habe ich gesagt, was macht der da? Unglaublich fantasiereich und die Grenzen des damals Üblichen sprengend, sowohl was Harmonik angeht, was Struktur angeht. Und das heißt, Haydn bringt uns immer an die Stuhlkante mit einem unglaublichen Humor, aber auch mit einer ganz großen Tiefe.

0: Da geht ein Raunen durchs Publikum. Eine solch vertrackte Virtuosität hört man bei Joseph Haydn nicht so häufig. Schon die Tonart S-Moll ist außergewöhnlich. Antje Weithaas Violine, Marie-Elisabeth Hecker Violoncello und Martin Helmchen Klavier spielten das S-Moll-Klaviertrio von Joseph Haydn, Haydns letztes Werk für diese Gattung. Später hören wir die drei wieder mit György Kurtág und Franz Schubert. Joseph Haydn stand im Zentrum der sommerlichen Musiktage Hitzacker in diesem Jahr. Das bedeutete allerdings vor allem auch, was vor ihm komponiert wurde und wie seine Musik weitergewirkt hat, war immer wieder zu erleben. Auch am ersten sogenannten Debüt-Marathon-Tag. Solche Marathontage sind neu bei den sommerlichen. Intendant Oliver Wille hat sie aus der 2024 begonnenen Debütreihe für junge, vielversprechende Künstlerinnen und Künstler entwickelt. Es war ein Experiment, das geglückt ist. Den Anfang machten Igor Levit und Markus Becker mit den Haydn-Variationen von Johannes Brahms. Wie Haydn in bestimmten Phasen seines Komponierens, liebte es auch Brahms, aus einem Motiv heraus ein ganzes Werk zu entwickeln. Ob allerdings das hier zugrunde liegende Thema überhaupt von Haydn stammt, ist unklar. Mindestens hat die Person von Haydn gelernt, denn das fragliche Thema besteht aus fünftaktigen Perioden, nicht aus viertaktigen. Da entsteht eine Asymmetrie beim Hören, die Brahms fasziniert hat. Ein Yamaha-Flügel und ein Steinway standen zur Verfügung, eng aneinander geschmiegt, ohne Deckel, das Publikum rundherum platziert. Igor Levit hatte seine Freude an diesem Marathontag aus mehreren Gründen.
1: Hier zu sein mit den Kollegen und den ganzen Tag mal allein, mal gemeinsam Musik zu machen, ist einfach sehr, sehr schön.
0: Igor Levit, Markus Becker, Oliver Wille sind alle Professoren an der Hochschule für Musik, Theater und Medien Hannover. Sie seien einander eng verbunden, sagt Levit.
1: Und ein Festival, das sich nicht jedes Jahr oder wie oft es eben stattfindet, neu erfindet, ist sowieso dem Untergang geweiht. Und ich bin sehr froh, dass hier mit Oliver jemand Verantwortung trägt, dem das sehr bewusst ist.
0: In Zeiten, die nicht einfacher werden, in denen Kulturförderung kritisch beäugt wird, sagt Igor Levit, ist es wichtig, sich Gedanken darüber zu machen, wie man Menschen, egal welchen Alters, einladen kann, wie man sie erreichen kann, sieht er als spannende Aufgabe.
1: Wenn man aber an die Sache glaubt, nämlich ans Musikmachen und an Begegnung, dann wird man einen Weg finden. Leichter wird es für niemanden, aber wenn man so ein Problem nicht exklusiv hat, ergeben sich daraus natürlich auch Chancen. Miteinander sprechen, voneinander lernen und der neuen Zeit und der Zukunft selbstbewusst und mit offenem Herzen begegnen. Auch den Risiken.
0: Mit Markus Becker verbindet den 39-jährigen Igor Levit eine lange Geschichte.
1: Ich kenne Markus seit fast 30 Jahren. Markus war mal Lehrer, dann auch Idol und dann war er Kollege und musikalischer Partner. Und all das ist Markus gewisserweise noch immer geblieben und mittlerweile ist Markus einfach auch mein Freund. Und ich habe nicht sehr viele unter direkten Kollegen, die ich als Freund bezeichnen würde. Er ist einer und wir spielen seit Jahren zusammen, wir tauschen uns aus und er ist ein ganz besonderer Musiker und Mensch und ein sehr wertvoller.

0: bewertet.
1: Ich habe gesagt, das Klavier ist im Vergleich zu anderen Instrumenten eine Art Raum, in den wir die Hörer einladen. Also man steht dem Klavier im guten Fall nicht in irgendeiner Weise gegenüber und bestaunt etwas, sondern man wird sozusagen von diesem Klang irgendwo eingeladen, an etwas teilzuhaben. Klingt jetzt so ein bisschen esoterisch, aber und das bedeutet technisch ganz einfach, dass man den Klang einfach registrieren muss. Das ist völlig klar, wenn ich einen Dreiklang anschlage und alle drei Töne sind gleich laut, dann klingt der total doof. Und da fängt es an, interessant zu werden. Das sind Entscheidungen, die natürlich auch oft intuitiv stattfinden. Selbstverständlich hole ich eine Melodiestimme ein bisschen mehr raus, aber was überhaupt alles am Klavier an klanglicher Auffächerung gemacht werden kann, das sind die Dinge, die einen so beschäftigen und wo ich finde, dass Igor das auf besonders tolle Weise kann. Also Igor holt uns immer in die Musik rein.

0: Igor Levit und Markus Becker spielten die Haydn-Variationen von Johannes Brahms zum Auftakt des Klaviermarathons bei den sommerlichen Musiktagen Hitzacker in diesem Jahr. Es ist selten, dass man im Rahmen mehrerer Kurzkonzerte über einen Tag hinweg verschiedene, hervorragende Persönlichkeiten an denselben Instrumenten spielen hört. Und es erwies sich als ungeheuer interessant und aufschlussreich. Das war eine Versuchsanordnung, die voll aufgegangen ist. Das Publikum bekam einen hochspannenden Reigen unterschiedlichster, herausragender Interpretationen angeboten. Markus Becker hat das Programm kuratiert und Severin Kim, Dongping Wang, Robert Neumann und Roman Borisow eingeladen.
1: Da geht es dann darum, wer ist schon unterwegs, wo kann man auch unterstützen auf so einem Festival, dass sich das noch vergrößert sozusagen und so eine Karriere weitergetragen werden kann. Und wie interessant sind die Leute? Toll, Klavier spielen können viele, aber ich finde da, gerade bei so einem Festival, wo man sich die Klinke in die Hand gibt, muss das irgendwie auch ein künstlerisches Format haben. Ne?
0: Apropos Klinke in die Hand geben. Das erlebt man in dieser Form auch nicht so häufig. Jedes Kurzkonzert wurde von drei verschiedenen Pianisten gestaltet. Das war sehr abwechslungsreich für das Publikum. Dazu konnten sich alle entscheiden, ob sie auf dem Yamaha spielen wollten oder auf dem Steinway. Und jedes Mal klangen dieselben Instrumente unterschiedlich.
1: Das ist mir auch sehr aufgefallen, dass die so unterschiedlich, wie sie sind, alle auf höchstem Niveau spielen und auch musikalisch ticken sozusagen. Das ist alles schon sehr selbstständig und trotzdem jugendlich, trotzdem mit dieser tollen Energie so auf der Stuhlkante zu sitzen und das, was man tut, loswerden zu wollen. Ja, allein der unterschiedliche Pedalgebrauch, Vorstellung von sehr klarem Spiel oder einem eher romantisch großzügigen Klang, das ist super, wenn man das alles mal angeboten kriegt. Man kann sich gar nicht entscheiden. Zum Glück ist es kein Wettbewerb.
0: Die Pianistin Severin Kim, Schülerin von Markus Becker und international unterwegs, spielte Haydn auf dem Steinway und sie hatte die F-Moll-Variationen ausgewählt.
2: Normalerweise, wenn man Haydns Sonaten hört, ich glaube, selbst in anderen Moll-Sonaten würde man sofort denken, trotzdem, es prickelt und es ist manchmal sehr humorvoll und so. Aber tatsächlich diese F-Moll-Variation, was halt auch sehr interessant geschrieben worden ist, weil das ist eine Variation, aber in dieser Variation sind zwei getrennte Themen, einmal in F-Moll und einmal in F-Dur. Und die beiden Themen variieren sich. Und natürlich ganz am Ende kommt das Coda und das hatte Haydn ursprünglich nicht. Aber dann irgendwann hat er das Ende von quasi von einem bestimmten Schlussstelle gestrichen. Und dann hat er diese Coda dazu reingepackt. Und natürlich, das macht dann diese Musik halt auch komplett anders. Und da ist dann wirklich sehr viel Drama dabei. Und auch diese harmonische Folge, die ich, als ich das Stück zum ersten Mal gelernt habe, total überraschend empfunden habe. Weil so eine Harmonie hatte er bereits in der Zeit dann für sich entdeckt. Und das ist wirklich unfassbar. Ja, aber wirklich eine virtuose, herrliche Stück.

0: Severin Kim spielte auf dem Steinway-Flügel im Verdo-Konzertsaal in Hitzacker die F-Moll-Variationen von Joseph Haydn. Manche noch so kurze Stücke öffneten eine ganze Welt. Zum 100. Todestag von Joseph Haydn 1909 waren etliche Komponisten eingeladen, etwas beizutragen zu dessen Ehrung, unter anderem Maurice Ravel. Vorgabe, ein fünftöniges Motiv über den Namen Haydn zu bilden, und zwar aus den Buchstaben H, A, das Y entfällt natürlich, stattdessen D doppelt und G statt N. Eine alte Tradition, um jemandem die Ehre zu erweisen. Der Pianist Dongping Wang, Schüler von Markus Becker und Igor Levit, findet es bemerkenswert, dass Ravel sich darauf eingelassen hat.
1: Das macht Ravel und das macht er genial. Das finde ich eine sehr lustige Geschichte. Und ich finde, Ravel ist daraus ein richtiger Künstler für mich, weil er aus allen möglichen ganz einfachen Sachen, ganz einfachen Ideen sowas schreiben könnte. Das ist für mich genial.

0: Dongping Wang mit dem Menuet sur le nom d'Aiden von Maurice Ravel. Dongping Wang studiert bei Igor Levit und Markus Becker, für ihn ein Glücksfall, bei so unterschiedlichen Persönlichkeiten zu lernen. Markus Becker improvisiert sehr viel, faszinierend für Dongping Wang.
1: Beim Unterricht, manchmal fängt er so direkt an, von den Materialien, von den Stücken, die ich zum Unterricht bringe, anfangen zu improvisieren. Das bringt sehr viel. Und die Ideen, dass er zu den Stücken hat, ist einfach genial und anders als viele andere. Also ich höre sowas von niemandem. Ich höre nur sowas von einem, der improvisiert und sehr frei spielt.
0: Darauf angesprochen freut sich Markus Becker.
2: Ich versuche manchmal klarzumachen, wie hätte jemand anders diese oder jene Stelle geschrieben. Wie könnte man sie noch schreiben, um rauszufinden, was ist eigentlich das Besondere an dem, was wir hier machen. Und dafür ist es ganz gut, wenn man improvisieren oder zumindest einen gewissen Überblick hat. Ja.
0: Was Markus Becker meint, hat er am Klaviermarathontag vorgeführt. Hier ist er mit einer Jazz-Improvisation über Joseph Haydn.

0: Markus Becker improvisiert am Yamaha-Flügel über Josef Haydn zur großen Freude des Publikums im Verdo-Konzertsaal bei den sommerlichen Musiktagen Hitzacker. Mit dem 25-jährigen Pianisten Robert Neumann betrat ein weiterer ungeheuer vielseitiger junger Künstler die Bühne. Wie Severin Kim in Celle kuratiert auch er ein eigenes Festival, den Cannstatter Klavierfrühling. Außerdem komponiert er und verfügt über ein großes Repertoire. In Hitzacker spielte er unter anderem aus den Fantasiestücken Opus 12 von Robert Schumann. Schumann, der die scheinbare Schlichtheit von Haydns Musiksprache für überwunden gehalten hat, wenn er 1841 schrieb: Er ist wie ein gewohnter Hausfreund, der immer gern empfangen wird. Tieferes Interesse hat er für die Jetztzeit nicht mehr. Das bringt Robert Neumann zum Schmunzeln.
1: So wie wir heute mit einer gewissen zeitgenössischen Brille auf die Musik schauen, so hat Schumann das ja in ganz besonderem Maße getan, auch zwecks Vermittlung durch seine Zeitschrift und so weiter. Deswegen denke ich, dass er die alltägliche Brauchbarkeit des Werks quasi gleichgesetzt hat mit Bekömmlichkeit und deswegen das zwinkernde Auge, das ja latent Haydns Musik begleitet, ein bisschen aus dem Blick verloren hat.
0: Alle, die an dem Debütmarathon in Hitzacker teilgenommen haben, sagten dasselbe. Sie haben nach ihren eigenen Auftritten sehr gern den anderen zugehört. Robert Neumann fügt hinzu:
1: Ich meine, wir lernen sehr viel von den Kollegen, sei es tatsächlich auf der Bühne oder in dem Wechselspiel zwischen Bühne und Zuschauerraum oder sei es einfach hinten in der Garderobe mit Kaffee und Zigarette oder beim Frühstück oder beim Abendessen. Das ist ein lebendiges Netzwerk. Wir bewegen uns da in so einem kleinen, ich würde es Biotop nennen, und vor allem Augenmerk nicht auf dem Biotop, sondern auf der Eigenschaft klein, denn es ist wirklich alles sehr, sehr eng verädert, viele kennen viele, wir sind wie so ein kleiner Flecken Moos, in dem sich allerlei Getier tümmelt.

0: Robert Neumann spielte seine persönliche Auswahl der Fantasiestücke Opus 12 von Robert Schumann in der Reihenfolge 1, 7, 6 und 5. Er hatte sich für den Steinway entschieden. ARD Radio Festival, heute präsentiert von NDR Kultur, mit Aufnahmen von den diesjährigen 81. sommerlichen Musiktagen Hitzacker. Wenn Intendant Oliver Wille diesmal mit Joseph Haydn wieder einen Komponisten in den Mittelpunkt gestellt hat, wie vorher schon Beethoven, Schubert und Mozart, dann bedeutete das nicht, dass ein Programm mit Haydn-Werken auf das andere folgte. Vielmehr wurde das Werk des wahrscheinlich unbekanntesten bekannten Komponisten in einen Kontext gestellt, in jedem Konzert aufs Neue. Eine Komposition von Haydn im Dialog mit Jan Dismas Zelenka oder Isang Yun hören wir später. Klaviertrios von György Kurtág und Franz Schubert jetzt, gespielt von Antje Weithaas zusammen mit Marie-Elisabeth Hecker und Martin Helmchen. György Kurtág wurde immer durch das Studium von Werken aus früherer Zeit inspiriert. Er hat eine Vielzahl von Bearbeitungen von Werken alter Meister hinterlassen. Es gibt zum Beispiel die Transkription eines Satzes aus Haydns Streichquartett G-Dur Opus 76 Nummer 1 für Soloklavier, entstanden zum 88. Geburtstag seiner Frau Martha Kurtág aus dem Jahr 2015. Alle drei, Weithaas, Hecker, Helmchen, haben ihre eigenen Karrieren. In den letzten 10 Jahren versuchen sie, daneben aber immer mehr Zeit auch füreinander und für das Klaviertrio zu finden. Sie sind eng befreundet, so passt es sowohl musikalisch als auch menschlich. Antje Weithaas hebt hervor, dass die Trio-Literatur so reich und schön ist.
1: Wenn man dann zwei Menschen gefunden hat, mit denen man gleiche musikalische Ideale teilt, ähnliche stilistische Wurzeln hat, vielleicht auch eine ähnliche Sensibilität. Das ist sehr oft die Frage, Zusammenspiel, wie viel kann man denn da proben? Es ist schon dieses gemeinsame Empfinden im Moment, das gemeinsame Atmen, die gemeinsame Phrasengestaltung, die dann dazu führt, dass es gute Kammermusik wird.
0: In den Proben arbeitet man daran, was man musikalisch möchte, welchen Charakter, welche Struktur, welche Dramaturgie. Aber dann ist besonders auch die Flexibilität gefragt.
1: Für uns drei ist, glaube ich, sehr wichtig, diesen spontanen Zugang am Abend zu haben, sodass das Publikum auch das Gefühl hat, es entsteht.

0: gerade etwas. Das soll schon in einem Rahmen entstehen. Ganz klar, interpretatorischer Rahmen muss sein, aber diese totale Ursprünglichkeit und Freude an jedem Moment, das neue Erleben, das teilt sich, glaube ich, mit.
1: Antje Weitaas, Marie-Elisabeth Hecker und Martin Helmchen spielen das kurze Klaviertrio von György Kurtág, das der ungarische Komponist zu Ehren des Schriftstellers und Verlegers Balint András Vorgor geschrieben hat, mit dem Kurtág befreundet war. Ein ruhig fließendes Stück aus dem Jahr 2007. Unmittelbar darauf hören Sie das Klaviertrio S-Dur von Franz Schubert.

Antje Weithaas, Violine, Martin Helmchen, Klavier und Marie-Elisabeth Hecker, Violoncello, spielten am 27. Juli im Verdo-Konzertsaal in Hitzacker das Klaviertrio von Georg Kurtak und unmittelbar darauf das S-Dur-Klaviertrio von Franz Schubert. Das Publikum der sommerlichen Musiktage Hitzacker freut sich immer auch über Kammermusik mit Blasinstrumenten. Intendant Oliver Wille hat in diesem Jahr den Oboisten Kai Frömpgen eingeladen. Von Joseph Haydn gibt es für die Oboe wunderschöne Partien in den Sinfonien. Kammermusik hat er nicht hinterlassen. Trotzdem hören wir zum Schluss eine Haydn-Komposition. Zuerst aber diese Sonate Nummer 4 G-Moll für zwei Oboen, Fagott und Basso Continuo des Barockkomponisten Jan Dismas Zelenka, singulär für diese Besetzung.

mit vielen überraschenden harmonischen Wendungen. Kai Frömpken und Raquel Perez Juana Rodriguez Oboe, Bram van Sambeek Fagott, Yinlai Green Kontrabass, Max Vollbass Cembalo und Sören Leupold Theorbe spielten die Sonate Nummer 4 G-Moll von Jan Dismas Zelenka. Im Kontrast dazu steht der Monolog für Fagott Solo von Isang Yun. Isang Yun hat eine Beziehung zu Hitzacker, weil er in den 1980er Jahren ein Stück für das Festival komponierte. Kai Frömpken wollte das Programm gern auflockern mit unterschiedlichen Besetzungen. Seinen Monolog für Fagott Solo verstand Isang Yun als Selbstgespräch und Selbstbefragung und er sagte dazu: Die Gliederung der Komposition wird durch verschiedene lineare Eigenschaften geprägt, sprunghaft, beharrend, wellenhaft fließend. Diesen verschiedenen Eigenschaften gemeinsam ist die spezifische Redeweise meiner Musik. Akzentenreichtum, ornamentale Verzierung, schneller Wechsel von Stimmung und Ausdruck. Hören Sie Bram van Sambeek.

Das war der Monolog für Fagott Solo von Isang Nyun, gespielt von Bram van Sambeek. Auch in diesem Konzert musste es selbstverständlich ein Stück von Joseph Haydn geben. Es war, wie angedeutet, nicht leicht, etwas Passendes für das Ensemble zu finden. Aber die Suche war erfolgreich. Haydns Londoner Trio Nummer 1, C-Dur, im Original für zwei Flöten und Cello konnten Kai Frömpgen und Raquel Perez Juana Rodriguez, ohne eine Bearbeitung vornehmen zu müssen, auf ihren Oboen spielen.

Kai Frömpken und Raquel Perez Juana Rodriguez Oboe und Bram van Sambeek Fagott mit dem Londoner Trio Nummer 1 C-Dur von Joseph Haydn. Das waren einige Eindrücke von den diesjährigen sommerlichen Musiktagen Hitzacker mit dem Schwerpunkt Joseph Haydn. Ich bin Ralica Nikolov von NDR Kultur, wünsche Ihnen eine gute Nacht mit dieser Zugabe von Markus Becker, der über Haydns Fantasie C-Dur improvisiert.

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1: Um 23 Uhr mit Benjamin Kirsch. Fast 400 Tote und mehr als 1.300 Vermisste. Das ist die bisherige Bilanz der verheerenden Sturzflut in Nepal. Die Rettungsarbeiten gestalten sich schwierig. Aus Hyderabad, Lena Bodewein.
2: Mit Hubschraubern, Booten und Baggern dringen Helfer zu Überlebenden vor. Das größte Hindernis dabei ist der alles bedeckende Schlamm, der teilweise noch Meter hoch steht. Auch die zerstörte Infrastruktur macht es schwer, in die am stärksten betroffenen Gebiete vorzudringen. Ein Gletschersturz hat, so der jetzige Stand, nach Meinung von Forschenden die Flutwelle ausgelöst. Ein hunderte Meter breites Stück Eis ist über Kilometer in die Tiefe gestürzt und wurde dabei wohl zu einer Lawine aus Wasser, Staub und Geröll pulverisiert. Sie staute zunächst Flussläufe und brach sich dann in einer Sturzflut Bahn.
1: Die EU-Kommission hat den US-Konzern Meta aufgefordert, die gleichen Jugendschutzmaßnahmen auf Instagram und Facebook einzuführen wie künftig in den USA. Meta hatte sich gestern mit mehreren US-Bundesstaaten geeinigt. Demnach verpflichtet sich der Konzern zu weitreichenden Änderungen zum Schutz von Minderjährigen, etwa Zeitlimits und Nachtsperren. Die EU-Kommission hatte schon 2024 eine Untersuchung gegen Meta wegen Suchtgefahren eingeleitet. Der Kriegsverbrecher Ratko Mladic ist tot. Der ehemalige bosnisch-serbische General starb im Alter von 84 Jahren in einem Gefängniskrankenhaus in Den Haag. Aus Wien, Silke Hane.
3: Mladic verbüßte eine lebenslange Haftstrafe im internationalen Gefängnis der UN in Den Haag. Dort war er 2021 vom UN-Kriegsverbrechertribunal für das ehemalige Jugoslawien verurteilt worden. Unter anderem wegen des Völkermords in Srebrenica während des Bosnienkriegs. Unter Mladic' Befehl hatten bosnisch-serbische Truppen 1995 nach der Einnahme der Enklave Srebrenica mehr als 8000 Menschen ermordet. Unter Mladic fand auch die mehr als vierjährige Belagerung der bosnischen Hauptstadt Sarajevo statt, der mehr als 10.000 Menschen zum Opfer fielen.
1: In Monaco ist die Ligaphase der Fußball Champions League ausgelost worden. Jeder Teilnehmer bestreitet dort 8 Spiele. Bayern München trifft unter anderem auf den FC Arsenal und Atletico Madrid. Auch Borussia Dortmund hat es mit dem FC Arsenal zu tun. Zu den Gegnern von RB Leipzig gehören Real Madrid und Manchester City. Der VfB Stuttgart trifft unter anderem auf Inter Mailand und Galatasaray Istanbul. Das waren die Nachrichten. Das Wetter in Deutschland, in der Nacht im Westen und Nordwesten Schauer und Gewitter, sonst meist trocken, Tiefstwerte 20 bis 14 Grad. Morgen gebietsweise Schauer und Gewitter, im Südosten länger trocken, Höchstwerte 21 bis 31 Grad, auch am Samstag Schauer und Gewitter im Südosten freundlicher, 21 bis 26 Grad, am Sonntag wechselnd wolkig, Schauer und Gewitter 20 bis 28 Grad. Es ist jetzt 23.03 Uhr.
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4: Drei tiefklingende Saiten der Gembri. Sie werden uns in dieser Stunde begleiten. Das Instrument, eine Basslaute, ist mit Kamelhaut bespannt und kann mit den Fingern auch wie eine Trommel geschlagen werden. Begleitet wird die Gembri vom stetigen Rhythmus der Krakab-Kastagnetten und vom Gesang aus alten Zeiten. Ich spreche von der Musik der Gnawa im Norden von Afrika, vor allem in Marokko. Und ich möchte Sie dorthin mitnehmen, wo diese Musik auf Jazz trifft. Gnawa Jazz, von Essaouira bis New York. Ich bin Babette Michel und als erstes habe ich Musik für Sie aus der Berliner Philharmonie.

0: Majid Bekas, eine der wichtigsten Stimmen des Gnawa Jazz. Er führt diese Musiktradition aus seinem Mutterland Marokko in einen offenen Dialog mit Jazz und anderen Musikkulturen. Hier auf einem Gipfeltreffen mit dem Gitarristen Nguyen Lee und dem Schlagzeuger Hamid Drake. Das Konzert des Trios im Kammermusiksaal der Berliner Philharmonie ist als Album erschienen, Gnawa World Blues, Teil 17 der Reihe Jazz at Berlin Philharmonic. Ich war nicht in Berlin, aber dafür in Essaouira, der Gnawa Hochburg an der marokkanischen Atlantikküste. Dort findet jedes Jahr das Gnawa Festival statt und ich habe Ihnen davon ein paar Eindrücke mitgebracht. Gnawa Musik ist Trance-Musik in nächtlichen Zeremonien, in denen Menschen Heilung finden können, vor allem bei psychischen Belastungen. Diese Zeremonien haben ihre Wurzeln in der Geschichte versklavter Menschen aus dem subsaharischen Afrika. Sie sind damals nach Nordafrika gebracht worden und haben dort, auf Grundlage ihrer Erinnerungen, ihres Schmerzes und ihrer spirituellen Traditionen, ihre Musik weiterentwickelt. Um Gnawa Musik in unserer Zeit zu bewahren, dafür ist 1998 das Gnawa Festival Essaouira in Marokko gegründet worden. Da geht es weniger um Zeremonien als um Konzerte, die aber auch einen großen Trance-Faktor haben. Beim Festival ist aber noch ein anderer Aspekt wichtig, die Gnawa Tradition mit anderen Genres wie Jazz oder Rock zusammenzubringen. Direkt am ersten Tag meiner Reise nach Essaouira habe ich Mehdi Nassouli getroffen, einen Musiker, der Gembri spielt und singt. Er ist viel unterwegs, auch in Deutschland. Und auf seinen Tourneen begegnen ihm natürlich alle Arten von Musik. Das ist etwas Wunderschönes und Bereicherndes, hat Mehdi Nassouli mir erzählt. Alles, was er heute spielt, ist ein Ergebnis dessen, was er Zeit seines Lebens an Musik gehört und in sich aufgenommen hat.
1: What I'm playing right now is what my ear collects since my age zero. My ear was full of music, all kind of music I hear. And it's just beautiful, you know, because each time I listen to a new thing, it's inspired me and inspired my culture as well. And that's why I decided to be open guy in the music in generally.
0: So hat sich Mehdi Nassouli entschieden, offen zu sein und mit Musikerinnen und Musikern aus aller Welt zusammenzuarbeiten. Hier mit dem Marmoucha Orchestra aus den Niederlanden.

0: Das Marmusha Orchestra featuring Mehdi Nassouli. Für Mehdi Nassouli ist genauer Musik die Basis. Aber er hat viel anderes ausprobiert, zum Beispiel mit seiner Gembri Hip-Hop gespielt. Mehdi Nassouli ist sehr neugierig, wie er mir verraten hat, als ich ihn Ende Juni 26 in Marokko getroffen habe.
1: I start to play Gembri. And on the beginning I started to play it. Gembri, I play now and stuff, but I'm also like very curious. So sometimes I play hip hop in the CD and I try to play with them, you know, with the Gembri. I can be also modern and contemporary with this instrument. I don't need to copy Americans and go to guitar. No, I'm also modern, but with my stuff, you know.
0: Mehdi Nassouli sagt, mit meiner genauer Basslaute Gembri kann ich genauso modern und zeitgemäß sein wie andere Musiker in der Welt auch. Ich muss nicht die Amerikaner kopieren und zur Gitarre greifen. Ich kann auch modern sein, aber mit meinem eigenen Instrument. An musikalischen Partnern mangelt es nicht. Viele Musikerinnen und Musiker, vor allem aus dem Jazz, interessieren sich für genauer Musik, für die hypnotischen Gesänge, das Rasseln der Crackup, die tiefen Klänge der Gembri. Der Pianist Randy Weston war vor vielen Jahren schon begeistert. Auf dem Album Spirit, The Power of Music, ist Randy Weston mit zwei genauer Gruppen aus Tanger und Marrakesch zu hören, die er 1999 getroffen hatte. Sie laufen hier unter dem Namen The Gnawa Master Musicians of Morocco.

0: Randy Weston im Live-Konzert mit Gnawa-Musikern aus Marokko. Zu den Musikern, die mit dem Jazz-Pianisten solche Projekte gemacht haben, gehört auch Ma'lem Abdelkader Haddada. Ich habe ihn in Essaouira in Marokko getroffen, wo er mir viel berichtet hat über seine Tourneen im Ausland, in arabischen Ländern, aber auch Europa, Kanada und den USA, wo er mit Randy Weston, Archie Shepp und anderen Jazzmusikern gespielt hat. Er hat mit mir in Darija gesprochen, also im arabischen Dialekt Marokkos. Zum Glück hatte ich aber Melek als Dolmetscherin an meiner Seite.
1: خدمنا مع راندي وينستون عملنا تورنيس في الميريكان في اوروبا في كندا خدمنا مع ارشي شيب عملنا تورنيس في اوروبا نفس الوقت في الميريكان وخدمنا هنايا في افريقيا
0: غناوا und Jazz Musiker haben die gleichen Wurzeln, sagt Ma'lem Abdelkader Haddada. Beide sind aus dem Leid afrikanischer Sklaven entstanden und deshalb verstehen sie sich ohne Worte. Eine spirituelle Verbindung, die Abdelkader Haddada auch gefühlt haben muss, als er vor über 20 Jahren mit der Gruppe Dar Gnawa diesen Track eingespielt hat, zusammen mit dem Quartett des Saxophonisten Archie Shepp.

Das Archie Shepp Quartet mit der Gruppe Dargnauer aus Tanga während einer Tour in Frankreich 2003. 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Ich bin Babette Michel und mit Ihnen unterwegs zu Musikern, die Jazz und Gnauer Musik verbinden. So wie Karim Ziad. Seit vielen Jahren ist der algerische Schlagzeuger künstlerischer Co-Leiter des Gnauer Festivals Essaouira.

Karim Ziad von seinem Album Ifriqiya, eine Hommage an die Verbindung zwischen genauer Musik und Jazz. Beides gehört zum Klangkosmos dieses franco-algerischen Musikers. Hier hat er sich für die Lead Vocals den marokkanischen genauer Musiker Abdelkebir Merchan eingeladen. Ma'alem Abdelkebir Merchan aus Marrakesch ist heute 75 Jahre alt. Ma'alem heißt übrigens genauer Meister oder Lehrer. Viele Ma'alems sind trotz eines gewissen Alters aktiv. Gleichzeitig gibt es auch die jüngere Generation. Die genauer Traditionen werden an sie weitergegeben. Einer der jüngeren genauer Musiker ist Ma'alem Mohamed Montari aus Agadir. Der 33-Jährige hat beim Gnawa Festival Essaouira 2026 mit der französischen Jazzformation Badoum's Band gespielt und mit ihrer Frontfrau, der äthiopischen Sängerin Selemnesh Zemene. Jazz, Blues, Reggae. Diese Musik kann Gnawa Musik bereichern, hat mir Ma'alem Mohamed Montari kurz vor seinem Auftritt gesagt. Wenn man zusammenspielt, fühlt man die Musik aller Beteiligten. Und genauer Musik passt mit jeder anderen Musik zusammen, sagt Ma'alem Mohamed Montari. Genauer Musik geht mit dem Flow und zusammen mit anderen Genres wird immer etwas Schönes daraus. Davon ist Ma'alem Mohamed Montari überzeugt. Wir hören ihn jetzt mit dem Musikkollektiv Jazzwia.

Jazzwea featuring Mohamed Montari. Eine neue Version traditioneller, genauer Musik. Basha Hamu, Red Session. Farben spielen in den Lilas, den Trance-Ritualen der Gnawer, ja eine große Rolle. Jede musikalische Folge gehört zu einer Farbe und einem Bewusstseinszustand. Rhythmen, Gesänge und Farben sollen Trance und Heilung fördern. Auch wenn Gnawer Musiker mit Kollegen aus aller Welt in Konzerten und Studios zusammenspielen, vergessen sie niemals die eigentliche Bestimmung ihrer Musik. Und das kann man hören, auch im Gnawer Jazz. Ich habe kürzlich ein Foto wiedergefunden, das hat mir vor vielen Jahren ein kongolesischer Musiker geschenkt. Ray Lema, ein Pianist und Komponist, der mit seiner improvisierenden Musik Brücken baut zwischen Afrika und Jazz. Auf dem Foto ist Ray Lema zu sehen, zusammen mit Gnawa-Musikern der Band Tjur Gnawa. Eine der wichtigsten Gruppen, die in den 1990ern in der Gnawa-Szene von Essaouira entstanden sind und gezeigt haben, dass Gnawa nicht nur rituelle Musik ist, sondern auch eine Sprache internationaler Zusammenarbeit. Der Name Tjur Gnawa bedeutet ungefähr die Vögel der Gnawa, also freie Wesen zwischen Himmel und Erde.

Ray Lema hier am Klavier und Tio Gnawa aus Marokko im Jahr 2000. Musik vom gemeinsamen Album Safi. Zur Band Tio Gnawa haben Musiker gehört, die auch heute noch als Ma'alems verehrt werden, wie Abdeslam Ali Khan, damals der Leiter von Tio Gnawa, und jetzt zusammen mit Karim Ziad, künstlerischer Leiter des Gnawa Festivals in Essaouira. Oder auch Abdellah Akharas, ebenfalls beim Festival in Essaouira präsent. Oder Abdelaziz Soudani, genannt Azus. Er ist leider im Juli 2026 gestorben. Ein Brückenbauer zwischen den überlieferten Traditionen und neuen Wegen der Gnawa-Musik. Auch andere Gruppen aus dem marokkanischen Gnawa-Netzwerk haben die Gnawa-Tradition geöffnet. Nas Marrakesch ist ein Beispiel. Diese Musiker aus Marrakesch sind für den kubanischen Pianisten Omar Sosa inspirierende Partner geworden. Er selbst ist ein Musiker, der panafrikanische Klänge feiert, nach dem Motto: Wir sind alle Kinder derselben Mutter, Afrika.

0: Nas Marrakesch mit Omar Sosa. Omar Sosa, der 2013 auch beim Gnawa Festival in Essaouira gespielt hat, zusammen mit dem legendären Ma'alem Mahmoud Guinia und später nochmal mit seinem Sohn Hussam Guinia. Die Guinias sind eine große Familie, eine der berühmtesten Gnawa-Familien in Essaouira. Guinia oder Ganya wird auch manchmal verwendet, je nachdem, wie es aus dem Arabischen ins lateinische Alphabet übertragen wird. Der Name weist auf Westafrika hin. Die Wurzeln der Familie liegen in Senegal, so hat es mir der 31-jährige Ma'alem Hussam Guinia gesagt. 2026 hat er ein Set mit traditioneller Gnawa-Musik gespielt, aber er mag auch das, was auf dem Festival Fusion genannt wird. Also zum Beispiel seine eigenen Auftritte mit Jazzmusikern wie Omar Sosa oder dem Schlagzeuger Marcus Gilmore. Hussam Guinia sagt, dass es zwischen Jazz und Gnawa-Musik eine starke Verbindung gibt, eine große Harmonie.
1: حيت كنت نقول انا جناوه هنا في المغرب وما كيقولوا الجاز بحال العام اللي فات لعبت معاهم وما كنلقاش معاهم شي مشكل يعني كنلقاو حتى التناسق اللي اصلا هو كاين ما كاينش ما بيناتنا فرق.
0: Wenn Jazz und Gnawa Musiker zusammenkommen, geht es ums Spielen, um die Musik, um Kreativität, um eine spirituelle Verbindung, sagt Ma'alem Hussam Guinia. Das gleiche gilt für seine Begegnung mit dem britischen Elektronikmusiker und DJ James Holden. Der war schon 2014 nach Marokko gereist, um mit Hussams Vater Mahmoud zu arbeiten. Und auch mit Sohn Hussam hat er einige Live-Takes eingespielt. Ma'alem Hussam Guinia und James Holden, Gnawa-Musik und Elektronik.

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0: Jacques Schwarz-Bart, ein Musiker, der in Guadeloupe geboren wurde und mit afro-karibischer Kultur aufgewachsen ist. Von Guoka bis Voodoo. Ich habe ihn in Marokko getroffen, beim Gnawa Festival in Essaouira, wo wir im gleichen Riad gewohnt haben, mitten in der Medina, der Altstadt. Und schon am ersten Tag habe ich Jacques Schwarz-Bart im Nachbarzimmer Saxophon spielen hören, in Vorbereitung auf ein Fusion-Konzert mit dem berühmten Gnawa Malem Hassan Boussou.
1: This is Jacques Schwarz-Bart talking about my participation to the Gnawa Festival 2026.
0: Ich habe Jacques Schwarz-Bart natürlich gefragt, warum sich Jazzmusiker so für Gnawa Musik interessieren.
1: Gnawa Music is already a fusion to start with, and so is Jazz.
0: Beide, Gnawa Musik und Jazz, sind Musikstile, die an sich schon Elemente aus verschiedenen Quellen in sich tragen. Gnawa Musik enthält viele Bausteine, die auch in anderen Stilen wie Blues, Funk und Jazz zu finden sind, zum Beispiel Polyrhythmen, modale Strukturen, Improvisation und vieles mehr.
1: Gnawa Music seems to have so many elements of all the styles that are found in the world. You can find the blues in Gnawa music. You can find the source of funk, even bass slapping. You can find polyrhythms, metric modulation, different modes. You can find improvisation.
0: Gnawa Musik vereint also viele Grundelemente heutiger Musikformen in der Welt. Sie ist die Wurzel vieler moderner Musikkreationen. Und Jazzmusiker wie Jacques Schwarz-Bart besinnen sich darauf.
1: Basically, there are so many founding blocks that are part of all modern musical vocabulary. You realize that there is something fundamental that took place here, and that is actually the root of a lot of modern music creation out there.
0: Gnawa Jazz von Essaouira bis New York. Heute bei mir in dieser Ausgabe der Reihe Jazz im ARD Radio Festival. Zum Abschluss schauen wir nach New York. Dort hat sich die Band Saha Gnawa gebildet. Gnawa Musiker aus Marokko und Musiker mit US-amerikanischem Jazz-Background. Mein Name ist Babette Michel. Ich wünsche Ihnen eine gute Zeit.

0: 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Um 24 Uhr mit Anne-Madeleine Gallert. Wenn es um Geografie geht, sprechen die USA und der Rest der Welt zunehmend nicht mehr dieselbe Sprache. Vor anderthalb Jahren benannte US-Präsident Trump den Golf von Mexiko um in Golf von Amerika. Jetzt legt er im Handelsstreit mit Kanada ähnlich nach. Per Dekret verfügte er die Umbenennung des Ontariosees in Amerikasee. Durch das Gewässer verläuft die Grenze zwischen der gleichnamigen kanadischen Provinz und dem US-Staat New York. FIFA-Boss Infantino gerät weiter unter Druck. Die Europäische Fußballunion will ihn wegen des gescheiterten Investorendeals vor Gericht zerren. Die UEFA bereitet ein Strafverfahren gegen den umstrittenen Chef des Weltverbandes vor, wegen krimineller Misswirtschaft. Infantino wollte an den FIFA-Gremien vorbei Eigentumsrechte an der WM und anderen Wettbewerben an private Investoren verkaufen. Nach heftiger Kritik zog er den Plan zurück. Die Zahl der Toten und Vermissten nach der verheerenden Sturzflut in Nepal steigt weiter. Fast 400 Menschen sind nach Behördenangaben ums Leben gekommen. Nach mehr als 1400 Menschen wird noch gesucht. Davon sind mehr als die Hälfte ausländische Touristen. Eine riesige Flutwelle aus Wasser, Geröll und Schlamm hatte in Nepal ganze Ortschaften zerstört. Er ist bekannt als Schlechter vom Balkan. Der Kriegsverbrecher Ratko Mladic. Jetzt ist er im Alter von 84 Jahren in einem Gefängniskrankenhaus in Den Haag gestorben. Das hat sein Anwalt bestätigt. Mladic war 2017 vom Internationalen Strafgerichtshof zu lebenslanger Haft verurteilt worden, wegen Völkermords, Kriegsverbrechen und Verbrechen gegen die Menschlichkeit. Deutschland und 5 weitere EU-Länder wollen den Haushaltsplan der Europäischen Union drastisch kürzen. In einer Erklärung heißt es, der Finanzplan bis 2034 müsse in ausgewogener Weise um mehrere 100 Milliarden Euro reduziert werden. Bundeskanzler Merz sagte, man sei nicht geizig, aber die Pläne der EU-Kommission seien schlicht unbezahlbar. Das Berliner DIW-Institut rechnet mit einer langsamen, aber schrittweisen Erholung der deutschen Wirtschaft. In seinem Konjunkturbarometer bezeichnet es die Lage dennoch als instabil. Die Exporte und das Wirtschaftswachstum hätten zugelegt, trotzdem seien der Krieg im Iran und hohe Energiepreise weiter eine große Belastung. Laut Münchner IFO-Institut zeigt der Arbeitsmarkt einen leichten Aufwärtstrend. Das Wetter in Deutschland. Von Westen ziehen teils kräftige Schauer und Gewitter auf. Im Tagesverlauf im Südosten zunächst noch sonnig, sonst wechselhaft mit Regen und Gewittern. Tiefstwerte 20 bis 11, Höchstwerte 20 bis 34 Grad. 0:03 Uhr.
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2: Dazu begrüßt Sie zu später Stunde Clemens Nicoll. In der Zeit bis 2 Uhr präsentiere ich Ihnen Aufnahmen vom Bayerischen Rundfunk und seinen Klangkörpern. Und den Auftakt macht das Symphonieorchester des Bayerischen Rundfunks unter der Leitung von Herbert Blomstedt mit der Sinfonie Nummer 40 von Wolfgang Amadeus Mozart. Eine der bekanntesten und zugleich rätselhaftesten Sinfonien von ihm. Entstanden ist sie im Sommer 1788 in einer außergewöhnlich produktiven Phase. Mozart hat innerhalb weniger Wochen gleich mehrere Sinfonien vollendet. Und auffällig bei der Nummer 40 ist der unmittelbare Beginn. Es gibt keinen festlichen Auftakt, sondern nur ein nervös drängendes Thema in den Geigen.

Das Symphonieorchester des Bayerischen Rundfunks unter der Leitung von Herbert Blomstedt mit der Sinfonie Nummer 40 in G-Moll, Köchelverzeichnis 550 von Wolfgang Amadeus Mozart. Und während Mozart ohne Worte von innerer Unruhe erzählt, gibt Felix Mendelssohn Bartholdy dieser Unruhe jetzt eine konkrete Sprache, nämlich die Worte des 42. Psalms aus dem Alten Testament der Bibel. Und dieser Psalm beginnt mit einem der eindringlichsten Bilder, die es in diesem Werk gibt: der Hirsch, der nach Wasser lechzt. Ein Bild für geistigen Durst und die Suche nach Halt. Hier ist die Psalmkantate Nummer 1 von Mendelssohn Bartholdy mit der Sopranistin Johanna Winkel und dem Chor des Bayerischen Rundfunks, begleitet vom Münchner Rundfunkorchester. Die Leitung hat Howard Amen.

Wie der Hirsch schreit nach frischem Wasser. Der Psalm 42 aus der Bibel in der Vertonung von Felix Mendelssohn Bartholdy. Seine Psalmkantate Nummer 1 war das mit Johanna Winkel, Sopran, dem Chor des Bayerischen Rundfunks, dem Münchner Rundfunkorchester unter der Gesamtleitung von Howard Amen hier im ARD-Nachtkonzert, präsentiert von BR Klassik. Und nach dieser großbesetzten Psalmkantate von Felix Mendelssohn Bartholdy wird der Klangraum jetzt wieder radikal kleiner in der Besetzung Violine und Klavier. Die Frage nach Trost und innerer Sammlung bleibt aber bestehen. Wir hören jetzt Spiegel im Spiegel von Arvo Pärt und der lässt die Musik selbst sprechen in langen Bögen, Pausen und behutsamen Wiederholungen. Hier sind die Geigerin Lisa Batjaschwili und die Pianistin Hélène Grimaud.

Wenige Töne, viel Stille, höchste Konzentration. Das war das Werk Spiegel im Spiegel für Violine und Klavier von Arvo Pärt, gespielt von der Geigerin Lisa Batjaschwili und der Pianistin Hélène Grimaud. Und jetzt wieder ein großes Orchesterwerk, die erste Sinfonie in C-Moll von Johannes Brahms. Doch auch der beginnt nicht mit großem äußeren Glanz, sondern mit einer lange vorbereiteten ersten ernsten Bewegung. Hier ist das Symphonieorchester des Bayerischen Rundfunks, diesmal unter der Leitung von Colin Davis.

0: Johannes Brahms hat seine erste Sinfonie erst im Alter von 43 Jahren veröffentlicht, ein Zeichen für den enormen künstlerischen Anspruch, den er an sich selbst und an die Gattung gestellt hat. Das war eine Aufnahme von Brahms erster mit dem Symphonieorchester des Bayerischen Rundfunks unter der Leitung von Colin Davis. Gleich die 2 Uhr Nachrichten hier im ARD Nachtkonzert und dann machen wir weiter mit einem Solokonzert, nämlich dem Cellokonzert von Edward Elgar, gespielt von der Cellistin Sol Gabetta und dem Danish National Symphony Orchestra unter Mario Venzago. Bis gleich.
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2: Um 2 Uhr mit Emilie Seidel. Nach der verheerenden Sturzflut läuft in Nepal und Tibet die Suche nach den mehr als 1300 Vermissten. Die Zahl der Toten geben die Behörden derzeit mit fast 400 an. Ursache des Unglücks ist Experten zufolge ein Gletschersturz, der die riesige Flutwelle ausgelöst hat. Aus Kathmandu, Markus Spieker.
3: Ja, man muss sich vorstellen, dass ein hunderte Meter breiter Eisblock über 1000 Meter in die Tiefe kracht und dann fast für apokalyptische Verhältnisse sorgt. Also jemand von vor Ort hat mir gesagt, so wie das aussieht, glaubt ihr, die Opferzahlen sind noch sehr, sehr viel höher, weil eben ganze Dörfer weggeschwemmt wurden. Tatsache ist, von den chinesischen Behörden wurden bisher sehr, sehr geringe Opferzahlen gemeldet. Und vor allem da muss man davon ausgehen, dass das noch dramatisch in die Höhe geht.
2: Die Fraktionsspitzen von Union und SPD wollen heute am zweiten Tag ihrer Klausurtagung Beschlüsse fassen. Das Treffen in Münster dient auch dazu, das Vertrauen zwischen den Regierungspartnern zu stärken. Aus Münster, Georg Schwarte.
4: Den Mut von Münster haben sie bereits als inoffizielles Motto ihrer Fraktionsklausur ausgerufen. Heute Nachmittag geht das zweitägige Treffen dann